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1: Ich bin Katrin Müller. Die deutsche Fußballnationalmannschaft ist bei der WM schon in der ersten K.O.-Runde gescheitert. Das DFB-Team unterlag Paraguay im 16. Finale in Foxborough mit 3:4 im Elfmeterschießen. Julian Nagelsmann will trotzdem Bundestrainer bleiben. Er kündigte an, seinen bis nach der EM-Runde 2028 gültigen Vertrag mit dem Deutschen Fußballbund erfüllen zu wollen. Co-Gastgeber Kanada zog am Abend als erstes Team ins Achtelfinale ein durch ein 1:0 gegen Südafrika. Auch Brasilien ist weiter mit einem 2:1-Sieg gegen Japan. Die offizielle Zahl der Toten nach dem verheerenden Doppelerdbeben in Venezuela ist auf mehr als 1.700 gestiegen. Wie der Präsident der Nationalversammlung mitteilte, wurden zudem mehr als 5.000 Menschen verletzt.
2: In Venezuela steigt die Verzweiflung. Nach so vielen Tagen seit den Erdbeben gibt es kaum noch Hoffnung, dass Verschüttete überleben können. Die Angehörigen der Vermissten befürchten, nicht einmal die Leichen aus den Trümmerhaufen zurückzubekommen. Die Sucharbeiten werden durch zahlreiche Nachbeben erschwert. Viele Menschen harren in Notunterkünften oder unter freiem Himmel aus. Krankenhäuser sind überlastet. Venezuela befand sich vor den Erdbeben ohnehin in einer schwierigen Lage. Aus Lateinamerika, Andrea Sosa Gabrius.
1: Neben Gesundheits- und Rentenreformen bohrt die schwarz-rote Koalition gerade noch an einem anderen dicken Reformbrett, an einer Steuerreform. Und bei der drängt die SPD auf eine stärkere Belastung von Topverdienern. Das sagt der SPD-Fraktionsvize Wiebke Ester der Deutschen Presseagentur.
3: Die Steuerreform soll kleinere und mittlere Einkommen entlasten. Das haben Union und SPD versprochen. Unklar ist, wie hoch die Entlastung sein soll und wie sie gegenfinanziert wird. Von mehreren 100 Euro pro Jahr sprechen SPD-Vertreter und SPD-Fraktionsvize Ester von einer spürbaren Entlastung. Sie fordert dafür eine höhere Beteiligung von Superreichen. Die Union will aber eher Sparmaßnahmen. SPD-Fraktionsvize Ester nennt das ungedeckte Sparparolen. Zoe Tassovali, Nachrichtenredaktion.
1: Nach 2 Monaten läuft der sogenannte Tankrabatt heute aus. Der Preis für Benzin und Diesel dürfte dadurch morgen deutlich steigen. Denn für Sprit, der am 1. Juli das Tanklager oder die Raffinerie verlässt, gilt dann wieder die alte höhere Steuer. Inklusive Mehrwertsteuer macht das 16,7 Cent pro Liter aus.
4: Und jetzt das Wetter für das Emsland und die Grafschaft Bentheim.
5: Bis auf wenige Wolken ist es in der Nacht meist sternenklar. Die Tiefstwerte sinken auf 14 bis 16 Grad und man kann wieder ordentlich lüften in den Wohnungen und Häusern. Der Dienstag insgesamt freundlich mit viel Sonnenschein, ein paar wenigen Wolken. Normal sommerliches Niveau von 25 bis 27 Grad. Der Mittwoch dann insgesamt unverändert, etwas kühler, ein paar mehr Wolken sind mit dabei bei Höchstwerten von bis zu 24 Grad.
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1: Ich bin Katrin Müller. Die deutsche Fußballnationalmannschaft ist bei der WM schon in der ersten K.O.-Runde gescheitert. Das DFB-Team unterlag Paraguay im 16. Finale in Foxborough mit 3:4 im Elfmeterschießen. Julian Nagelsmann will trotzdem Bundestrainer bleiben. Er kündigte an, seinen bis nach der EM-Runde 2028 gültigen Vertrag mit dem Deutschen Fußballbund erfüllen zu wollen. Co-Gastgeber Kanada zog am Abend als erstes Team ins Achtelfinale ein durch ein 1:0 gegen Südafrika. Auch Brasilien ist weiter mit einem 2:1 gegen Japan. Wer noch mal günstig tanken will, tut es am besten noch auf dem Weg zur Arbeit. Mit dem heutigen Datum endet der Tankrabatt. 2 Monate hatte die Bundesregierung die Steuern auf Benzin und Diesel runtergesetzt. Allgemein wird erwartet, dass die Preise an den Tankstellen wieder deutlich ansteigen.
2: An den allermeisten Tankstellen dürfte noch der steuervergünstigte Sprit in den Zapfsäulen stecken. Das heißt, die Preise dürften eigentlich nicht so rasch steigen und aufgrund des entspannteren Ölmarktes auch ohne Tankrabatt fairerweise unter 2 Euro bleiben. Das hält der ADAC nach den Erfahrungen aus dem ersten Tankrabatt aber für eher unwahrscheinlich. Laut IFO-Institut haben die Mineralölkonzerne bei Super und E10 die Steuersenkung von 16 bis 17 Cent pro Liter nahezu vollständig an die Verbraucher weitergegeben. Anders sieht es bei Diesel aus. Da lag der Effekt nur bei 12 Cent pro Liter. Tanja Wagner, Nachrichtenredaktion.
1: Bundeskanzler Friedrich Merz hat nach den tödlichen Schüssen in einer Jugendhilfeeinrichtung in Stade westlich von Hamburg sein Mitgefühl ausgedrückt. Die Nachricht aus Stade erschüttere bis ins Mark, schrieb Merz auf der Plattform X. Bei der Gewalttat waren gestern 4 Frauen und 2 Männer getötet worden.
3: Der 45-jährige mutmaßliche Todesschütze hatte laut Ermittlern am Montag einen Termin in der Mutter-Kind-Einrichtung. Dabei soll es um das Sorgerecht für seine 3 Monate alte Tochter gegangen sein. Mutter und Tochter waren anwesend in der Einrichtung. Was dann aus dem Ruder lief, wird noch ermittelt. Auf jeden Fall erschoss der Täter offenbar nur Mitarbeitende. Kaltblütig, so beschreibt es Niedersachsens Innenministerin Daniela Behrens. Onni Thorau, Nachrichtenredaktion.
1: Die offizielle Zahl der Toten nach dem verheerenden Doppelerdbeben in Venezuela ist auf mehr als 1.700 gestiegen. Nach offiziellen Angaben wurden zudem mehr als 5.000 Menschen verletzt. Die EU will über eine humanitäre Luftbrücke insgesamt 50 Tonnen an Hilfsgütern schicken.
4: Und jetzt das Wetter für das Emsland und die Grafschaft Bentheim.
5: Und da geht es am Dienstag sommerlich, aber deutlich angenehm weiter. Mit einem Mix aus Sonne und Wolken, die zum Nachmittag zahlreicher werden, ist es überwiegend freundlich bei Temperaturen von 23 bis 25 Grad. Und dazu weht ein angenehm mäßiger Wind aus meist nördlichen Richtungen. Am Mittwoch geht es dann im Prinzip genauso weiter. Ein Mix aus Sonne und Wolken. Am Nachmittag ganz lokal vielleicht der ein oder andere kurze Schauer möglich bei bis zu 24 Grad.
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1: Ich bin Katrin Müller. Die deutsche Fußballnationalmannschaft ist bei der WM schon in der ersten K.O.-Runde gescheitert. Das DFB-Team unterlag Paraguay im 16. Finale in Foxborough mit 3:4 im Elfmeterschießen. Julian Nagelsmann will trotzdem Bundestrainer bleiben. Er kündigte an, seinen bis nach der EM-Runde 2028 gültigen Vertrag mit dem Deutschen Fußballbund erfüllen zu wollen. Co-Gastgeber Kanada zog am Abend als erstes Team ins Achtelfinale ein durch ein 1:0 gegen Südafrika. Auch Brasilien ist weiter mit einem 2:1-Sieg gegen Japan. Die offizielle Zahl der Toten nach dem verheerenden Doppelerdbeben in Venezuela ist auf mehr als 1.700 gestiegen. Wie der Präsident der Nationalversammlung mitteilte, wurden zudem mehr als 5.000 Menschen verletzt.
2: In Venezuela steigt die Verzweiflung. Nach so vielen Tagen seit den Erdbeben gibt es kaum noch Hoffnung, dass Verschüttete überleben können. Die Angehörigen der Vermissten befürchten, nicht einmal die Leichen aus den Trümmerhaufen zurückzubekommen. Die Sucharbeiten werden durch zahlreiche Nachbeben erschwert. Viele Menschen harren in Notunterkünften oder unter freiem Himmel aus. Krankenhäuser sind überlastet. Venezuela befand sich vor den Erdbeben ohnehin in einer schwierigen Lage. Aus Lateinamerika, Andrea Sosa Gabrius.
1: Neben Gesundheits- und Rentenreformen bohrt die schwarz-rote Koalition gerade noch an einem anderen dicken Reformbrett, an einer Steuerreform. Und bei der drängt die SPD auf eine stärkere Belastung von Topverdienern. Das sagte SPD-Fraktionsvize Wiebke Ester der Deutschen Presseagentur.
3: Die Steuerreform soll kleinere und mittlere Einkommen entlasten. Das haben Union und SPD versprochen. Unklar ist, wie hoch die Entlastung sein soll und wie sie gegenfinanziert wird. Von mehreren 100 Euro pro Jahr sprechen SPD-Vertreter und SPD-Fraktionsvize Ester von einer spürbaren Entlastung. Sie fordert dafür eine höhere Beteiligung von Superreichen. Die Union will aber eher Sparmaßnahmen. SPD-Fraktionsvize Ester nennt das ungedeckte Sparparolen. Zoe Tassovali, Nachrichtenredaktion.
1: Nach 2 Monaten läuft der sogenannte Tankrabatt heute aus. Der Preis für Benzin und Diesel dürfte dadurch morgen deutlich steigen. Denn für Sprit, der am 1. Juli das Tanklager oder die Raffinerie verlässt, gilt dann wieder die alte höhere Steuer. Inklusive Mehrwertsteuer macht das 16,7 Cent pro Liter aus.
4: Und jetzt das Wetter für das Emsland und die Grafschaft Bentheim.
5: Und da geht es am Dienstag sommerlich, aber deutlich angenehm weiter. Mit einem Mix aus Sonne und Wolken, die zum Nachmittag zahlreicher werden, ist es überwiegend freundlich bei Temperaturen von 23 bis 25 Grad. Und dazu weht ein angenehm mäßiger Wind aus meist nördlichen Richtungen. Am Mittwoch geht es dann im Prinzip genauso weiter. Ein Mix aus Sonne und Wolken. Am Nachmittag ganz lokal vielleicht der ein oder andere kurze Schauer möglich bei bis zu 24 Grad.
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1: Ich bin Lea Matschulat. Die Fußball-Weltmeisterschaft läuft ohne das deutsche Team weiter. Die DFB-Auswahl ist schon in der ersten K.O.-Runde gescheitert. Im Elfmeterschießen unterlag die Mannschaft Paraguay mit 3:4. Julian Nagelsmann will trotz der Niederlage Bundestrainer bleiben. Co-Gastgeber Kanada zog am Abend als erstes Team ins Achtelfinale ein, durch ein 1:0 gegen Südafrika. Auch Brasilien ist weiter mit einem 2:1-Sieg gegen Japan. Bundeskanzler Merz hat nach den tödlichen Schüssen in einer Jugendhilfeeinrichtung in Stade, westlich von Hamburg, sein Mitgefühl ausgedrückt. Die Nachricht aus Stade erschüttere ihn bis ins Mark, schrieb Merz auf der Plattform X. Bei der Gewalttat waren gestern 4 Frauen und 2 Männer getötet worden.
2: Viele Menschen, die helfen und schützen wollten, hätten ihr Leben verloren oder seien verletzt worden, schrieb Kanzler Merz. Sein Mitgefühl gelte den Opfern und ihren Angehörigen. Merz dankte auch den Polizeibeamten für ihren schnellen Einsatz. Bei den Todesopfern handelt es sich laut Polizei um Mitarbeiterinnen und Mitarbeiter der Jugendhilfeeinrichtung. Hintergrund der Tat ist vermutlich ein Sorgerechtsstreit. Der mutmaßliche Täter, ein 45-jähriger in Deutschland geborener Türke aus dem Raum Hannover, wurde auf der Flucht festgenommen. Katrin Müller, Nachrichtenredaktion.
1: Wer noch mal günstig tanken will, tut es am besten noch auf dem Weg zur Arbeit. Mit dem heutigen Datum endet der Tankrabatt. 2 Monate hatte die Bundesregierung die Steuern auf Benzin und Diesel runtergesetzt. Allgemein wird erwartet, dass die Preise an den Tankstellen wieder deutlich ansteigen.
3: An den allermeisten Tankstellen dürfte noch der steuervergünstigte Sprit in den Zapfsäulen stecken. Das heißt, die Preise dürften eigentlich nicht so rasch steigen und aufgrund des entspannteren Ölmarktes auch ohne Tankrabatt fairerweise unter 2 Euro bleiben. Das hält der ADAC nach den Erfahrungen aus dem ersten Tankrabatt aber für eher unwahrscheinlich. Laut IFO-Institut haben die Mineralölkonzerne bei Super und E10 die Steuersenkung von 16 bis 17 Cent pro Liter nahezu vollständig an die Verbraucher weitergegeben. Anders sieht es bei Diesel aus. Da lag der Effekt nur bei 12 Cent pro Liter. Tanja Wagner, Nachrichtenredaktion.
1: In Venezuela liegt die Zahl der Toten nach den 2 schweren Erdbeben mittlerweile bei 1719. Die Rettungskräfte geben nicht auf. Nach einer Modellrechnung der US-Erdbebenwarte USGS dürften Zehntausende Menschen ums Leben gekommen sein.
4: Und jetzt das Wetter für das Emsland und die Grafschaft Bentheim.
5: Und da geht es am Dienstag sommerlich, aber deutlich angenehm weiter. Mit einem Mix aus Sonne und Wolken, die zum Nachmittag zahlreicher werden, ist es überwiegend freundlich bei Temperaturen von 23 bis 25 Grad. Und dazu weht ein angenehm mäßiger Wind aus meist nördlichen Richtungen. Am Mittwoch geht es dann im Prinzip genauso weiter. Ein Mix aus Sonne und Wolken. Am Nachmittag ganz lokal vielleicht der ein oder andere kurze Schauer möglich bei bis zu 24 Grad.
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2: Mit Heiko Alfers. Guten Morgen. Nach mehreren begangenen Straftaten in Nordhorn muss eine 61-jährige Frau dauerhaft in einem psychiatrischen Krankenhaus untergebracht werden. Das hat das Landgericht Osnabrück entschieden. Nach Überzeugung des Gerichts war die Frau unter anderem wegen Hausfriedensbruchs, tätlichen Angriffs auf Vollstreckungsbeamte, gefährlicher Körperverletzung und Sachbeschädigung verantwortlich. Die Taten hatte sie im vergangenen Jahr begangen. Dabei soll sie trotz eines Betretungsverbots zweimal auf ein Grundstück gelangt sein, sich bei einem Polizeieinsatz gegen ihre Festnahme gewehrt und später im Krankenhaus Beschäftigte verletzt sowie Inventar beschädigt haben. Das Gericht ordnete die Unterbringung in einem psychiatrischen Krankenhaus an. Die Kosten des Verfahrens muss die 61-Jährige tragen. Die Vollversammlung der Industrie- und Handelskammer, kurz IHK, Osnabrück, Emsland, Grafschaft Bentheim, warnt vor möglichen Verschärfungen bei der Erbschaftssteuer. Diese dürften die Unternehmensnachfolge im Mittelstand nicht gefährden, heißt es in einer Mitteilung der IHK. Kammerpräsident Uwe Göbel betonte, Betriebsvermögen sei häufig in Maschinen, Gebäuden oder Lizenzen gebunden und nicht kurzfristig verfügbar. Eine stärkere steuerliche Belastung könne daher Unternehmensübergaben erschweren und im Extremfall Arbeitsplätze und Wertschöpfung gefährden. Hintergrund ist ein erwartetes Urteil des Bundesverfassungsgerichts, das Auswirkungen auf die künftige Ausgestaltung der Erbschaftssteuer haben könnte. Die IHK verweist auf ein Positionspapier der Deutschen Industrie- und Handelskammer, das sich unter anderem für den Erhalt der Verschonungsregelungen für Betriebsvermögen, weniger Bürokratie und praxistauglichere Regelungen bei Unternehmensnachfolgen ausspricht. Die Polizeiinspektion Emsland-Grafschaft Bentheim bekommt eine neue kommissarische Leitung. Ab morgen übernimmt Polizeidirektorin Ann Oldiges die Führung der Inspektion, die für die Landkreise Emsland und Grafschaft Bentheim zuständig ist. Nach Angaben der Polizei erfolgt die Entscheidung vor dem Hintergrund laufender strafrechtlicher und disziplinarischer Ermittlungen gegen die bisherige Leiterin. Ann Oldiges übernehme als erfahrene Führungskraft die Vertretung, um die Handlungsfähigkeit und einen geordneten Dienstbetrieb sicherzustellen. Die Maßnahme sei in Abstimmung mit dem niedersächsischen Innenministerium erfolgt. Die 55-Jährige ist derzeit Leiterin Einsatz in der Polizeiinspektion Osnabrück und übernimmt die Aufgabe bis auf Weiteres. Die Polizeiinspektion Emsland-Grafschaft Bentheim, die zur Polizeidirektion Osnabrück gehört, hat rund 780 Beschäftigte. Der Pfarrer der Hümlinger Pfarreiengemeinschaft mit Sitz in Sögel, Jürgen Krallmann, wechselt zum 1. Dezember nach Bremen. Wie das Bistum Osnabrück mitgeteilt hat, wird der 48-Jährige im Bremer Südwesten Pfarradministrator der Kirchengemeinde St. Franziskus. Jürgen Krallmann folgt damit auf Pater Theodore Kindo, der eine neue Aufgabe in der Innenstadt Bremens übernimmt. Ein Pfarradministrator hat nach Angaben des Bistums dieselben Rechte wie ein Pfarrer. Die Personalentscheidung steht im Zusammenhang mit laufenden Strukturprozessen im Bistum Osnabrück, in denen derzeit keine Pfarrer ernannt werden. Der aus Kluse stammende Jürgen Krallmann ist seit vielen Jahren in der Seelsorge im Bistum Osnabrück tätig. Seine Nachfolge in Sögel ist noch nicht geklärt.
1: Und jetzt das Wetter für das Emsland und die Grafschaft Bentheim.
3: Und da geht es am Dienstag sommerlich, aber deutlich angenehm weiter. Mit einem Mix aus Sonne und Wolken, die zum Nachmittag zahlreicher werden, ist es überwiegend freundlich bei Temperaturen von 23 bis 25 Grad. Und dazu weht ein angenehm mäßiger Wind aus meist nördlichen Richtungen. Am Mittwoch geht es dann im Prinzip genauso weiter. Ein Mix aus Sonne und Wolken. Am Nachmittag ganz lokal vielleicht der ein oder andere kurze Schauer möglich bei bis zu 24 Grad.
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1: Ich bin Lea Matschulat. Die deutsche Fußballnationalmannschaft ist bei der WM schon in der ersten K.O.-Runde gescheitert. Das DFB-Team unterlag Paraguay im 16. Finale mit 3:4 im Elfmeterschießen.
2: Es ist der Schock weit nach Mitternacht deutscher Zeit. Wieder fliegt Deutschland frühzeitig aus dem Turnier und das völlig verdient. Nach einer Horrorhalbzeit und dem 0:1 wird das deutsche Team in der zweiten Hälfte zwar besser und erzielt früh den Ausgleich durch Havertz, doch insgesamt kommt zu wenig. Das 2:1 durch Tah nimmt der Schiedsrichter zurück, höchst umstritten. Und auch im Elfmeterschießen versagen die Nerven. 3 Fehlschüsse, wir fahren verdient nach Hause, sagt Kapitän Joshua Kimmich. Thomas Bremser, Boston.
1: Auch die Niederlande sind raus aus dem Wettbewerb. Sie verloren 2:3 im Elfmeterschießen gegen Marokko. Im Achtelfinale stehen Kanada nach einem 1:0 gegen Südafrika und Brasilien nach einem 2:1 gegen Japan. Extremisten, Terroristen, Cybercrime, Bundesinnenminister Alexander Dobrindt stellt am Vormittag den Verfassungsschutzbericht für das vergangene Jahr vor.
3: Größter Mitgliedstaat der EU, zweitgrößtes NATO-Mitglied und drittgrößte Wirtschaftsmacht der Welt. Deutschland weckt Begehrlichkeiten. Gerade angesichts des Ukraine-Kriegs und der damit einhergehenden Verschiebung der Sicherheitsarchitektur auf dem europäischen Kontinent stand die Bundesrepublik zuletzt häufig im Visier von Cyberattacken, Desinformation und Propaganda. Aber auch die ständig wachsende Zahl an Links- und Rechtsextremisten sowie Islamisten beschäftigen die deutschen Behörden. Vor allem, weil die Gewaltbereitschaft unter ihnen stetig zunimmt. Tanja Wagner, Nachrichtenredaktion.
1: Nach 2 Monaten läuft der Tankrabatt heute aus. Der Preis für Benzin und Diesel dürfte dadurch morgen deutlich steigen. Denn für Sprit, der am 1. Juli das Tanklager oder die Raffinerie verlässt, gilt dann wieder die alte höhere Steuer. Inklusive Mehrwertsteuer macht das knapp 17 Cent pro Liter aus. Der Tankstellenverband BFT erwartet, dass sich das an den Zapfsäulen morgen Mittag bemerkbar macht. In Venezuela liegt die Zahl der Toten nach den 2 schweren Beben mittlerweile bei gut 1.700. Die Rettungskräfte geben nicht auf. Vermisst werden noch Zehntausende Menschen unter den Trümmern.
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5: Ja, bei euch in Haaren sind es aktuell 19 Grad und in Gildehaus misst das Thermometer 18 Grad. Es ist bewölkt. Heute ist es mal freundlich, mal bewölkt. Es bleibt trocken. Wir erreichen Tageshöchstwerte von bis zu 23 Grad. In der Nacht kühlt es auf bis zu 11 Grad ab. Morgen bleibt es bei einem Sonne-Wolken-Mix. Es kann zu vereinzelten Regenschauern kommen. Das Ganze bei bis zu 24 Grad. Am Donnerstag, da schaut es ähnlich aus. Bei wechselnder Bewölkung kann es kurz mal regnen. Dazu weht ein böig auffrischender Wind. Wir haben Höchstwerte von bis zu 24 Grad. 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Aktuell ist da gerade noch nichts los auf den Straßen hier bei uns in der Region. Ihr habt freie Fahrt. Fuß weg vom Gas heißt es heute allerdings in Backum. Dort ist nämlich ein Blitzer. Wenn ihr jetzt noch was gesehen habt, vielleicht einen weiteren Blitzer oder auch einen Stau oder stockender Verkehr, was auch immer es sein soll, meldet uns das gerne. Am besten telefonisch unter unserer Nummer 0591 915 4624 oder schreibt uns einfach eine kurze Nachricht über Instagram oder Facebook. Das geht natürlich auch. Ich wünsche euch eine gute Fahrt.
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5: Ganz genau, gleich haben wir es hier 4 Minuten nach 7 bei der Ems Fechtewelle Morning Show am Dienstagmorgen. Und wir sprechen in 10 Minuten gleich über den Bahnhof in Lingen. Davor gibt es noch ein bisschen Musik. Hier mit Over My Shoulder und Mike the Mechanics.

0: Hard to Love habt ihr da gerade gehört von Passenger. 7.14 Uhr haben wir es jetzt und ihr hört die Ems-Fechtewelle Morning Show. Good News für alle Lingenerinnen und Lingener, der Bahnhof ist fertig. Vielleicht seid ihr selber schon durch das schnieke Gebäude gelaufen. Ja, weil ich vor 1,5 Jahren hier nach Lingen gezogen bin, habe ich es einfach akzeptiert, dass es kein richtiges Bahnhofsgebäude gab. Jetzt freue ich mich aber umso mehr. Ja, 2 Jahre hat die Sanierung des Bahnhofsgebäudes gedauert und planmäßig ist es vergangenen Sonntagmittag dann eröffnet worden. Falls ihr nicht da wart, das war wirklich die Hölle los. Der Familientag scheint viele angelockt zu haben. Das Bahnhofsgebäude erstrahlt jetzt in neuem Glanz oder vielleicht sollte man eher sagen alter Glanz, denn die Fassade entspricht dem ursprünglichen Entwurf aus dem Jahr 1856. Ich habe mit dem Architekten gesprochen und der hat mir gesagt, dass die Bauarbeiten sehr anstrengend gewesen seien. Es ist ja ein denkmalgeschütztes Gebäude und alleine schon die vielen Schichten an Fliesen abzutragen, um das ganze Gebäude ja so ein bisschen leichter zu machen, hat schon viel Zeit gekostet. Innen drin, ja, ist das Gebäude sehr hell, modern und funktional. So beschreibt es jedenfalls der Oberbürgermeister. Und was wir dort jetzt alles vorfinden, das erklärt uns wahrscheinlich der Oberbürgermeister Dieter Krone am besten.
1: Ein Restaurant und ein Kiosk. Und es wird zum Beispiel da auch so sein, dass man da nicht nur ein Brötchen kriegt, sondern vielleicht sogar was Italienisches und Panini. Dann haben wir hier ein Reisebüro. Man kann also ganz normal Reisen buchen vom City Center, Reisebüro Bernd. Aber man kann auch hier natürlich alle Karten, wenn man sagt, ich möchte nach Düsseldorf reisen oder nach München, kann ich hier die ganz normale DB-Karten auch kaufen. Und ich kann aber auch von hier beispielsweise auch Bus kaufen und ähnliches. Also es ist wirklich, das Mobilität ist alles da. Wir haben hier das Thema Toiletten vor allen Dingen dafür gesorgt, dass die auch dann sauber sind. Deswegen werden die über den Kiosk geschaltet, dass dann nicht jeder einfach so reingehen kann. Und natürlich viele Sitzmöglichkeiten. Wir haben das immer, dass wenn man warten muss auf den Zug, bis er kommt und man steht da mit seinem Koffer und denkt, oh, hätte ich jetzt irgendwie mal einen schönen Platz. Und hier haben wir rund 30, 40 Plätze in der Eingangshalle schon und in den Nebenräumen auch nochmal. Also es ist schick, es ist wirklich funktional. Und ich glaube, hier kann man eine Reise gut beginnen, aber auch schön wieder zurückkommen.
0: Ja, ich würde sagen, schön zurückkommen, wenn die Deutsche Bahn das auch möglich macht. Darauf hat unser Oberbürgermeister ja leider keinen Einfluss. Aber so oder so, mit der Fertigstellung des neuen Bahnhofsgebäudes ist auf jeden Fall ein wichtiger Meilenstein für die Stadt geschaffen. Und unter anderem, wie es überhaupt mit dem Bahnhofsvorplatz ausschaut, das hört ihr in unserem Beitrag in voller Länge. Den gibt's hier auf der Ems-Fechtewelle ab 10 Uhr in unserem regionalen Magazin.

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3: Mit Heiko Alfers. Guten Morgen. Nach mehreren begangenen Straftaten in Nordhorn muss eine 61-jährige Frau dauerhaft in einem psychiatrischen Krankenhaus untergebracht werden. Das hat das Landgericht Osnabrück entschieden. Nach Überzeugung des Gerichts war die Frau unter anderem wegen Hausfriedensbruchs, tätlichen Angriffs auf Vollstreckungsbeamte, gefährlicher Körperverletzung und Sachbeschädigung verantwortlich. Die Taten hatte sie im vergangenen Jahr begangen. Dabei soll sie trotz eines Betretungsverbots zweimal auf ein Grundstück gelangt sein, sich bei einem Polizeieinsatz gegen ihre Festnahme gewehrt und später im Krankenhaus Beschäftigte verletzt sowie Inventar beschädigt haben. Das Gericht ordnete die Unterbringung in einem psychiatrischen Krankenhaus an. Die Kosten des Verfahrens muss die 61-Jährige tragen. Die Vollversammlung der Industrie- und Handelskammer, kurz IHK, Osnabrück, Emsland, Grafschaft Bentheim, warnt vor möglichen Verschärfungen bei der Erbschaftssteuer. Diese dürften die Unternehmensnachfolge im Mittelstand nicht gefährden, heißt es in einer Mitteilung der IHK. Kammerpräsident Uwe Göbel betonte, Betriebsvermögen sei häufig in Maschinen, Gebäuden oder Lizenzen gebunden und nicht kurzfristig verfügbar. Eine stärkere steuerliche Belastung könne daher Unternehmensübergaben erschweren und im Extremfall Arbeitsplätze und Wertschöpfung gefährden. Hintergrund ist ein erwartetes Urteil des Bundesverfassungsgerichts, das Auswirkungen auf die künftige Ausgestaltung der Erbschaftssteuer haben könnte. Die IHK verweist auf ein Positionspapier der Deutschen Industrie- und Handelskammer, das sich unter anderem für den Erhalt der Verschonungsregelungen für Betriebsvermögen, weniger Bürokratie und praxistauglichere Regelungen bei Unternehmensnachfolgen ausspricht. Die Polizeiinspektion Emsland-Grafschaft Bentheim bekommt eine neue kommissarische Leitung. Ab morgen übernimmt Polizeidirektorin Ann Oldiges die Führung der Inspektion, die für die Landkreise Emsland und Grafschaft Bentheim zuständig ist. Nach Angaben der Polizei erfolgt die Entscheidung vor dem Hintergrund laufender strafrechtlicher und disziplinarischer Ermittlungen gegen die bisherige Leiterin. Ann Oldiges übernehme als erfahrene Führungskraft die Vertretung, um die Handlungsfähigkeit und einen geordneten Dienstbetrieb sicherzustellen. Die Maßnahme sei in Abstimmung mit dem niedersächsischen Innenministerium erfolgt. Die 55-Jährige ist derzeit Leiterin Einsatz in der Polizeiinspektion Osnabrück und übernimmt die Aufgabe bis auf Weiteres. Die Polizeiinspektion Emsland-Grafschaft Bentheim, die zur Polizeidirektion Osnabrück gehört, hat rund 780 Beschäftigte. Der Pfarrer der Hümlinger Pfarreiengemeinschaft mit Sitz in Sögel, Jürgen Krallmann, wechselt zum 1. Dezember nach Bremen. Wie das Bistum Osnabrück mitgeteilt hat, wird der 48-Jährige im Bremer Südwesten Pfarradministrator der Kirchengemeinde St. Franziskus. Jürgen Krallmann folgt damit auf Pater Theodore Kindo, der eine neue Aufgabe in der Innenstadt Bremens übernimmt. Ein Pfarradministrator hat nach Angaben des Bistums dieselben Rechte wie ein Pfarrer. Die Personalentscheidung steht im Zusammenhang mit laufenden Strukturprozessen im Bistum Osnabrück, in denen derzeit keine Pfarrer ernannt werden. Der aus Kluse stammende Jürgen Krallmann ist seit vielen Jahren in der Seelsorge im Bistum Osnabrück tätig. Seine Nachfolge in Sögel ist noch nicht geklärt.
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4: Bei euch in Schüttdorf sind es aktuell 17 Grad und in Itterbeck misst das Thermometer ebenfalls 17 Grad. Heute ist es mal freundlich, mal bewölkt. Es bleibt trocken. Wir erreichen Tageshöchstwerte von bis zu 23 Grad. In der Nacht kühlt es auf bis zu 11 Grad ab. Morgen bleibt es bei einem Sonne-Wolken-Mix. Es kann zu vereinzelten Regenschauern kommen. Das Ganze bei bis zu 24 Grad. Am Donnerstag, da schaut es ähnlich aus. Bei wechselnder Bewölkung kann es kurz mal regnen. Dazu weht ein durchaufrischender Wind. Wir haben Höchstwerte von bis zu 24 Grad. Der Ems-Fechtewelle-Verkehrsservice. Und aktuell ist da gerade nichts los hier bei den Straßen oder auf den Straßen hier bei uns in der Region. Ihr habt freie Fahrt. Fuß weg vom Gas heißt es heute allerdings in Backum. Dort ist nämlich ein Blitzer versteckt. Wenn ihr jetzt noch was gesehen habt, was ihr uns gerne melden möchtet, sei es ein Stau oder auch ein Blitzer, dann meldet uns das doch gerne. Am besten unter unserer Hotline 0591 915 4624 oder schaut mal bei unseren Social-Media-Kanälen auf Instagram oder Facebook vorbei. Dort könnt ihr uns auch erreichen, indem ihr uns eine kurze Nachricht eintippt. Jetzt kommt erstmal gut und sicher ein euer Ziel.
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4: Ganz genau, 7.34 Uhr haben wir es jetzt und ihr hört die Ems-Fechtewelle Morning Show am Dienstagmorgen. Hier geht's musikalisch weiter mit Amoureux Solitaire von Lio.

Beautiful Day habt ihr da gerade gehört von Marie and the Red Cat. 7.44 Uhr haben wir es jetzt und ihr hört die Ems Fechtewelle Morning Show. Heute vor 19 Jahren gibt die begnadete Sängerin Barbara Streisand vor knapp 80.000 Zuschauern ein Konzert in der Berliner Waldbühne. Das war heute vor 19 Jahren. Von klein auf war sie für ihre gute Stimme bekannt. Mit 13 Jahren hat sie sich schon bei einer Plattenfirma beworben. Ja, von ihrer Familie kam aber wenig Unterstützung für ihr Vorhaben. Ihre Mutter hatte ihr immer wieder gesagt, sie sei zu untalentiert und ihre große Nase zu hässlich für das Showgeschäft. Aber Barbara hat das Gegenteil bewiesen. Ihre Karriere gleicht einem Bilderbuch. Plattenvertrag, Musical Engagement am Broadway, Verfilmung dieses Musicals mit ihr in der Hauptrolle und dafür gab es 1969 einen Oscar. Es folgen weitere wichtige Auszeichnungen, Golden Globes und Grammys, soweit das Auge reicht. Ihren größten Hit hatte sie mit Woman in Love. Die Geschichte dazu? Eines Tages fragte sie Barry Gibb von den Bee Gees, eine Gruppe, die sie absolut verehrt, ob sie einen Song für die Band schreiben könne. Gibb sei anscheinend völlig aus dem Häuschen gewesen, Barbara war es auch. Sie brachte am Ende ihr Album Guilty heraus und darauf finden wir unter anderem Woman in Love mit den Bee Gees im Hintergrund. Der Song wird 1980 ein internationaler Nummer 1 Hit und hier kommt er für euch, Woman in Love von Barbara Streisand.

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1: Ich bin Lea Matschullat. Die DFB-Elf ist bei der Fußball-Weltmeisterschaft bereits im 16. Finale gescheitert. Mit einem 3:4 im Elfmeterschießen gegen Paraguay.
2: Nach der ersten Horror-Halbzeit spurtet Julian Nagelsmann in die Kabine. Dann sieht er gelb wegen Meckerns. Nach dem Spiel sitzt er dann zusammengesackt auf der Bank. Nach der erneuten WM-Blamage macht er aber klar, er will Bundestrainer bleiben. Ob der DFB ihn lässt, das ist eine andere Frage. Rudi Völler und Co. wollen sich in den kommenden Tagen zusammensetzen. Heute geht es aber erstmal wieder aus dem WM-Lager in Winston-Salem nach Deutschland. Aus Boston, Thomas Bremser.
1: Auch die Niederlande sind raus aus dem Wettbewerb. Sie verloren 2:3 im Elfmeterschießen gegen Marokko. Im Achtelfinale stehen Kanada nach einem 1:0 gegen Südafrika und Brasilien nach einem 2:1 gegen Japan. Nach dem gewaltsamen Tod von 6 Menschen in Stade in Niedersachsen sind noch nicht alle Toten identifiziert. Weitere Verletzte gäbe es entgegen ersten Angaben nicht, sagte eine Polizeisprecherin. Ein 45-Jähriger soll gestern 4 Frauen und 2 Männer erschossen haben. Er wurde festgenommen. Die Ermittler vermuten einen Sorgerechtsstreit als Auslöser der Tat. Die Schüsse fielen in einer Mutter-Kind-Wohngruppe. Wer noch einmal günstig tanken will, tut es am besten noch auf dem Weg zur Arbeit. Heute endet der Tankrabatt. 2 Monate hatte die Bundesregierung die Steuern auf Benzin und Diesel heruntergesetzt. Allgemein wird erwartet, dass die Preise an den Tankstellen wieder deutlich steigen.
3: An den allermeisten Tankstellen dürfte noch der steuervergünstigte Sprit in den Zapfsäulen stecken. Das heißt, die Preise dürften eigentlich nicht so rasch steigen und aufgrund des entspannteren Ölmarktes auch ohne Tankrabatt fairerweise unter 2 Euro bleiben. Das hält der ADAC nach den Erfahrungen aus dem ersten Tankrabatt aber für eher unwahrscheinlich. Laut IFO-Institut haben die Mineralölkonzerne bei Super und E10 die Steuersenkung von 16 bis 17 Cent pro Liter nahezu vollständig an die Verbraucher weitergegeben. Anders sieht es bei Diesel aus. Da lag der Effekt nur bei 12 Cent pro Liter. Tanja Wagner, Nachrichtenredaktion.
1: Nach der jüngsten militärischen Eskalation in der Straße von Hormus könnte es heute in Katar zu Gesprächen zwischen Vertretern der USA und dem Iran kommen. Der Iran habe um ein Treffen gebeten, schrieb US-Präsident Trump. Von iranischer Seite klang das allerdings anders.
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5: Bei euch in Barwinkel sind es aktuell 18 Grad und in Eschim ist das Thermometer ebenfalls 18 Grad. Es ist bewölkt. Heute ist es mal freundlich, mal bewölkt. Es bleibt trocken. Wir erreichen Tageshöchstwerte von bis zu 23 Grad. In der Nacht kühlt es auf bis zu 11 Grad ab. Morgen bleibt es bei einem Sonne-Wolken-Mix. Es kann zu vereinzelten Regenschauern kommen. Das Ganze bei bis zu 24 Grad. Am Donnerstag, da schaut es ähnlich aus. Bei wechselnder Bewölkung kann es kurz mal regnen. Dazu weht ein Böch auf. Wind. Wir haben Höchstwerte von bis zu 24 Grad. Der Ems-Fechtewelle-Verkehrsservice. Aktuell ist da gerade nichts los hier bei uns auf den Straßen in der Region. Ich habe keine Gefahrenmeldungen für euch. Fuß weg vom Gas heißt es heute allerdings in Bakkum. Dort ist nämlich ein Blitzer versteckt. Wenn ihr jetzt noch was gesehen habt, vielleicht einen weiteren Blitzer oder auch einen Stau, dann meldet uns das doch gerne. Am besten telefonisch unter unserer Nummer 0591 915 4624 oder schreibt uns eine kurze Nachricht über Instagram oder Facebook. Das geht natürlich auch. Gute Fahrt!
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5: Ganz genau, 3 Minuten nach 8 haben wir es hier bei der Ems Fechtewelle Morning Show hier am Dienstagmorgen. In wenigen Minuten schauen wir auf das heutige Kalenderblatt und davor erstmal noch Musik. Hier erstmal Vampire Bat von Glass M.

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1: Heute vor 33 Jahren ging die Ära der vierstelligen Postleitzahlen zu Ende. In der Nacht zum 1. Juli 1993 wurden sie von den fünfstelligen Postleitzahlen ersetzt. Die Wiedervereinigung Deutschlands hat so einige Herausforderungen mit sich gebracht. Unter anderem eben auch das Dilemma mit den Postleitzahlen. Denn plötzlich waren die wegen der zwei Postleitzahlsysteme nicht mehr zu gebrauchen. Beispiel die 5300, die galt für Bonn im Westen und Weimar im Osten. Über 800 solcher Doppelungen gab es. Für viele Menschen war die Änderung auch sehr emotional. Denn wer trennt sich beispielsweise schon gerne von einem Liebesbrief mit den vierstelligen Postleitzahlen? Die Deutsche Post hat versucht, die Umstellung für die Bevölkerung so, naja, angenehm wie möglich zu machen. Neben dem riesigen Verwaltungsaufwand hat die Deutsche Post eine gigantische Werbekampagne gestartet. Ganze 80 Millionen Mark gingen dafür drauf. Wohin das Geld geflossen ist? Ja, man hat große Regisseure wie etwa Loriot oder Wolfgang Petersen für Postleitzahl-Werbespots angeheuert. Trotz der guten Quoten diverser Sendungen, die für die fünfstelligen Postleitzahlen geworben haben, wurden immer noch massenhaft Briefe falsch adressiert. Jährlich haben sich bis zu 50 Millionen Mark an Nachbearbeitungskosten angehäuft. Als letzter Joker blieb Rolf. Die Post hätte sich einen Erkläronkel gewünscht, der hinter einem dicken Schreibtisch sitzt und erzählt, wie das nun laufen würde. So erinnert sich der Zeichner und Schöpfer von Rolf, Uli Arndt. Die gelbe Figur in Form einer Hand hat Deutschland schnell erobert. Die Figur zierte zig Postautos, Briefkästen und es gab sogar einen richtigen Rolf-Merch. Die Kampagne hat also absolut gezündet. Sicherlich bekommt der Zeichner Uli Arndt noch heute Autogrammwünsche, die er mit einem kleinen Rolf signiert. Falls ihr die Figur noch nicht kennt, es lohnt sich, die mal nachzugoogeln und vor allen Dingen die alten Werbespots anzuschauen. Ist auf jeden Fall sehr amüsant, kann ich bestätigen. Ja, das war der Blick auf das heutige Kalenderblatt am 30. Juni. Und hier bei uns im Programm geht's gleich weiter mit den Lokalnachrichten um halb. Davor gibt's für euch gute Musik auf die Ohren. Hier kommt jetzt erstmal unter anderem Homebreaker von Somber.

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2: Mit Heiko Alfers. Guten Morgen. Nach mehreren begangenen Straftaten in Nordhorn muss eine 61-jährige Frau dauerhaft in einem psychiatrischen Krankenhaus untergebracht werden. Das hat das Landgericht Osnabrück entschieden. Nach Überzeugung des Gerichts war die Frau unter anderem wegen Hausfriedensbruchs, tätlichen Angriffs auf Vollstreckungsbeamte, gefährlicher Körperverletzung und Sachbeschädigung verantwortlich. Die Taten hatte sie im vergangenen Jahr begangen. Dabei soll sie trotz eines Betretungsverbots zweimal auf ein Grundstück gelangt sein, sich bei einem Polizeieinsatz gegen ihre Festnahme gewehrt und später im Krankenhaus Beschäftigte verletzt sowie Inventar beschädigt haben. Das Gericht ordnete die Unterbringung in einem psychiatrischen Krankenhaus an. Die Kosten des Verfahrens muss die 61-Jährige tragen. Die Vollversammlung der Industrie- und Handelskammer, kurz IHK, Osnabrück, Emsland, Grafschaft Bentheim, warnt vor möglichen Verschärfungen bei der Erbschaftssteuer. Diese dürften die Unternehmensnachfolge im Mittelstand nicht gefährden, heißt es in einer Mitteilung der IHK. Kammerpräsident Uwe Göbel betonte, Betriebsvermögen sei häufig in Maschinen, Gebäuden oder Lizenzen gebunden und nicht kurzfristig verfügbar. Eine stärkere steuerliche Belastung könne daher Unternehmensübergaben erschweren und im Extremfall Arbeitsplätze und Wertschöpfung gefährden. Hintergrund ist ein erwartetes Urteil des Bundesverfassungsgerichts, das Auswirkungen auf die künftige Ausgestaltung der Erbschaftssteuer haben könnte. Die IHK verweist auf ein Positionspapier der Deutschen Industrie- und Handelskammer, das sich unter anderem für den Erhalt der Verschonungsregelungen für Betriebsvermögen, weniger Bürokratie und praxistauglichere Regelungen bei Unternehmensnachfolgen ausspricht. Die Polizeiinspektion Emsland-Grafschaft Bentheim bekommt eine neue kommissarische Leitung. Ab morgen übernimmt Polizeidirektorin Ann Oldiges die Führung der Inspektion, die für die Landkreise Emsland und Grafschaft Bentheim zuständig ist. Nach Angaben der Polizei erfolgt die Entscheidung vor dem Hintergrund laufender strafrechtlicher und disziplinarischer Ermittlungen gegen die bisherige Leiterin. Ann Oldiges übernehme als erfahrene Führungskraft die Vertretung, um die Handlungsfähigkeit und einen geordneten Dienstbetrieb sicherzustellen. Die Maßnahme sei in Abstimmung mit dem niedersächsischen Innenministerium erfolgt. Die 55-Jährige ist derzeit Leiterin Einsatz in der Polizeiinspektion Osnabrück und übernimmt die Aufgabe bis auf Weiteres. Die Polizeiinspektion Emsland-Grafschaft Bentheim, die zur Polizeidirektion Osnabrück gehört, hat rund 780 Beschäftigte. Der Pfarrer der Hümlinger Pfarreiengemeinschaft mit Sitz in Sögel, Jürgen Krallmann, wechselt zum 1. Dezember nach Bremen. Wie das Bistum Osnabrück mitgeteilt hat, wird der 48-Jährige im Bremer Südwesten Pfarradministrator der Kirchengemeinde St. Franziskus. Jürgen Krallmann folgt damit auf Pater Theodore Kindo, der eine neue Aufgabe in der Innenstadt Bremens übernimmt. Ein Pfarradministrator hat nach Angaben des Bistums dieselben Rechte wie ein Pfarrer. Die Personalentscheidung steht im Zusammenhang mit laufenden Strukturprozessen im Bistum Osnabrück, in denen derzeit keine Pfarrer ernannt werden. Der aus Kluse stammende Jürgen Krallmann ist seit vielen Jahren in der Seelsorge im Bistum Osnabrück tätig. Seine Nachfolge in Sögel ist noch nicht geklärt.
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3: Bei euch in Frären sind es aktuell 19 Grad und in Neuenhaus misst das Thermometer ebenfalls 19 Grad. Heute ist es mal freundlich, mal bewölkt. Es bleibt trocken. Wir erreichen Tageshöchstwerte von bis zu 23 Grad. In der Nacht kühlt es auf bis zu 11 Grad ab. Morgen bleibt es bei einem Sonne-Wolken-Mix. Es kann zu vereinzelten Regenschauern kommen, das Ganze bei bis zu 24 Grad. Am Donnerstag schaut es ähnlich aus. Bei wechselnder Bewölkung kann es kurz mal regnen. Dazu weht ein böig aufrischender Wind. Wir haben Höchstwerte von bis zu 24 Grad. Der Ems-Fechtewelle-Verkehrsservice. Aktuell habe ich da keine Gefahrenmeldungen für euch. Ihr habt freie Fahrt. Und Fuß weg vom Gas heißt es heute in Backum. Dort wird nämlich geblitzt. Also wenn ihr jetzt noch was gesehen habt, vielleicht einen weiteren Stau oder auch einen Blitzer, dann meldet uns das doch gerne. Am besten telefonisch unter unserer Nummer 0591 915 4624 oder schreibt uns eine kurze Nachricht über Instagram oder Facebook. Kommt jetzt erstmal gut und sicher an euer Ziel.
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3: Ganz genau so ist es. 8.35 Uhr haben wir es hier auf der Ems-Fechtewelle am Dienstagmorgen. Und hier bei uns im Programm geht es gleich weiter mit der guten Nachricht aus der Region. Davor hört ihr unter anderem noch Crystal von New Order.

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1: Auf alten Mopeds durch vier Länder für den guten Zweck. Die Sons of Emsland sind durch vier Länder getourt und haben dabei fleißig Spenden gesammelt. Das ist heute Thema unserer guten Nachricht aus der Region. Die Sons of Emsland sind nach ihrer erfolgreichen Tour durch vier Länder im Süden Europas wieder zurück. Das hat die Neue Osnabrücker Zeitung berichtet. Es ist mittlerweile Tradition, dass sie einmal im Jahr auf ihre Moped steigen und eine längere Tour machen. Seit 2022 haben sie dabei rund 130.000 Euro gesammelt. Dieses Mal führte sie die Tour durch Österreich, über Slowenien, Kroatien und Italien nach München. Außer eines Sturzes in Kroatien ist zum Glück alles gut gegangen. Die Spendensammlung ist mit der Tour aber noch nicht zu Ende. Bis zum 25. September läuft sie noch. Der krönende Abschluss ist dann, wenn sich alle Spender in Kleinbersen treffen. Ja, und alle Spenden sollen 1:1 an den Kinderschutzbund gehen. Alle weiteren Kosten werden von den Sons of Emsland übernommen. Wir drücken die Daumen, dass noch viele, viele Spenden dazukommen. Ja, das war die heutige gute Nachricht aus der Region. Und hier bei uns im Programm geht es um ganz weiter mit den Weltnachrichten. Und hier kommt erstmal noch gute Musik für euch. Hier kommt unter anderem To Love Somebody von Holy Humberstone.

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1: Ich bin Lea Matschulat. Die Fußball-Weltmeisterschaft läuft ohne Deutschland weiter. Das DFB-Team scheiterte bereits im 16. Finale mit 3:4 gegen Paraguay im Elfmeterschießen. Bundestrainer Julian Nagelsmann will trotzdem weitermachen. Er stehe bereit, wenn der DFB das wolle. Auch die Niederlande müssen nach Hause fahren. Sie verloren 2:3 im Elfmeterschießen gegen Marokko. Ins Achtelfinale geschafft haben es Kanada und Brasilien. Brasilien gewann 2:1 gegen Japan, Kanada 1:0 gegen Südafrika. Nach dem gewaltsamen Tod von 6 Menschen in Stade in Niedersachsen sind noch nicht alle Toten identifiziert. Weitere Verletzte gäbe es entgegen ersten Angaben nicht, sagte eine Polizeisprecherin. Bundeskanzler Merz zeigte sich tief betroffen von der Tat.
2: Viele Menschen, die helfen und schützen wollten, hätten ihr Leben verloren oder seien verletzt worden, schrieb Kanzler Merz. Sein Mitgefühl gelte den Opfern und ihren Angehörigen. Merz dankte auch den Polizeibeamten für ihren schnellen Einsatz. Bei den Todesopfern handelt es sich laut Polizei um Mitarbeiterinnen und Mitarbeiter der Jugendhilfeeinrichtung. Hintergrund der Tat ist vermutlich ein Sorgerechtsstreit. Der mutmaßliche Täter, ein 45-jähriger in Deutschland geborener Türke aus dem Raum Hannover, wurde auf der Flucht festgenommen. Katrin Müller, Nachrichtenredaktion.
1: Nach der jüngsten militärischen Eskalation in der Straße von Hormus könnte es heute in Katar zu Gesprächen zwischen Vertretern der USA und dem Iran kommen. Der Iran habe um ein Treffen gebeten, postete US-Präsident Trump.
3: Im Gegensatz zu den US-Angaben klingt der Fahrplan für mögliche Gespräche in Katar von der iranischen Seite noch viel unklarer. Eine Gesprächsrunde werde stattfinden, sobald die Voraussetzungen geschaffen seien und Einigkeit über Termin und Veranstaltungsort erzielt worden sei, hieß es aus Teheran. US-Medien berichten, bei den anstehenden Verhandlungen soll nochmal der Streit um die Straße von Hormuz im Mittelpunkt stehen. Denn offenbar lässt der entsprechende Abschnitt in dem Abkommen noch viel Spielraum für unterschiedliche Deutungen. Ursula Winkler, Nachrichtenredaktion.
1: In Venezuela liegt die Zahl der Toten nach den 2 schweren Erdbeben mittlerweile bei gut 1.700. Die Rettungskräfte geben nicht auf, vermisst werden noch zehntausende Menschen unter den Trümmern. Erschwert werden die Sucharbeiten durch zahlreiche Nachbeben.
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5: Bei euch in Laten sind es aktuell 19 Grad und in Georgsdorf messen wir 20 Grad. Es ist bewölkt. Heute ist es mal freundlich, mal bewölkt. Es bleibt trocken. Wir erreichen Tageshöchstwerte von bis zu 23 Grad. In der Nacht kühlt es auf bis zu 11 Grad ab. Morgen bleibt es bei einem Sonne-Wolken-Mix. Es kann zu vereinzelten Regenschauern kommen. Das Ganze bei bis zu 24 Grad. Am Donnerstag, da schaut es ähnlich aus. Bei wechselnder Bewölkung kann es kurz mal regnen. Dazu weht ein böig auffrischender Wind. Wir haben Höchstwerte von bis zu 24 Grad. 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Und wenn ich da so auf die Straßen schaue, ist da aktuell gerade nichts los. Ich habe keine Gefahrenmeldungen für euch. Allerdings einen Blitzer. Und zwar liegt der heute in Bakum. Also dort vor allen Dingen auf eure Geschwindigkeit achten. Wenn ihr jetzt noch was gesehen habt, Staus, Blitzer oder stockender Verkehr, dann meldet uns das doch gerne. Am besten unter der Nummer 0591 915 4624. Alternativ könnt ihr uns natürlich auch immer schreiben. Und das geht über Instagram oder Facebook. Kommt gut und sichern euer Ziel.
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5: 9:03 haben wir es jetzt hier bei der Ems Fechtewelle. Und musikalisch geht's hier weiter mit Haustour von Sabrina Carpenter. Take a shot.

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0: Koffer gepackt, Hotel gebucht und die Vorfreude steigt. Wenn es da nicht inzwischen ein Aber gäbe. Durch den Klimawandel hat der Sommerurlaub auch neue Tücken bekommen. Mücken, die tropische Krankheiten verbreiten, Bakterien im Badewasser oder extreme Hitze können den Urlaub ganz schön anstrengend machen. Wie man trotzdem unbeschwert durch die Ferienzeit kommt, weiß unser Reporter Dominik Kotzur. Hi Dominik.
1: Hi.
0: Müssen wir uns im Urlaub selbst hier in Europa jetzt tatsächlich Sorgen vor tropischen Krankheiten machen?
1: Ein bisschen mehr aufmerksam sein lohnt sich auf jeden Fall, denn die asiatische Tigermücke breitet sich in Europa immer weiter aus. Die Mücke kann Krankheiten wie zum Beispiel das Dengue-Fieber übertragen, das man früher eher aus den Tropen kannte. Inzwischen wurde sie in 16 EU-Ländern nachgewiesen, auch im Süden Deutschlands. Mückenspray gehört bei Reisen also auf jeden Fall genauso ins Gepäck wie Sonnencreme.
0: Und Bakterien im Wasser? Das hört sich schon ziemlich unhygienisch an. Ist da ungetrübter Badespaß noch möglich?
1: Absolut. Die Wasserqualität in den Badegewässern hat sich laut der EU seit 2010 sogar verbessert. Aber durch den Klimawandel gibt es halt immer mehr Wetterextreme. Hitzewellen, Dürren und so weiter. Und das wirkt sich aus. Beispielsweise heizen sich die Seen auf und es kommt zu Problemen durch Blaualgen. Die sehen oft grün und schmierig aus, so ein bisschen wie Erbsensuppe und können die Haut reizen oder beim Verschlucken Übelkeit oder Erbrechen auslösen. Sind zu viele Blaualgen im Wasser, gibt's im schlimmsten Fall sogar ein Badeverbot. Deshalb lohnt sich ein Blick auf Warnschilder vor Ort oder einfach mal die Einheimischen fragen.
0: Urlaub soll erholen und mit ein paar einfachen Vorsichtsmaßnahmen klappt das auch. Also gut planen und Sonnencreme, Mückenschutz und ausreichend Wasser nicht vergessen, dann steht den Ferien nichts im Weg. 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
2: Mit Heiko Alfers. Guten Morgen. Nach mehreren begangenen Straftaten in Nordhorn muss eine 61-jährige Frau dauerhaft in einem psychiatrischen Krankenhaus untergebracht werden. Das hat das Landgericht Osnabrück entschieden. Nach Überzeugung des Gerichts war die Frau unter anderem wegen Hausfriedensbruchs, tätlichen Angriffs auf Vollstreckungsbeamte, gefährlicher Körperverletzung und Sachbeschädigung verantwortlich. Die Taten hatte sie im vergangenen Jahr begangen. Dabei soll sie trotz eines Betretungsverbots zweimal auf ein Grundstück gelangt sein, sich bei einem Polizeieinsatz gegen ihre Festnahme gewehrt und später im Krankenhaus Beschäftigte verletzt sowie Inventar beschädigt haben. Das Gericht ordnete die Unterbringung in einem psychiatrischen Krankenhaus an. Die Kosten des Verfahrens muss die 61-Jährige tragen. Die Vollversammlung der Industrie- und Handelskammer, kurz IHK, Osnabrück, Emsland, Grafschaft Bentheim, warnt vor möglichen Verschärfungen bei der Erbschaftssteuer. Diese dürften die Unternehmensnachfolge im Mittelstand nicht gefährden, heißt es in einer Mitteilung der IHK. Kammerpräsident Uwe Göbel betonte, Betriebsvermögen sei häufig in Maschinen, Gebäuden oder Lizenzen gebunden und nicht kurzfristig verfügbar. Eine stärkere steuerliche Belastung könne daher Unternehmensübergaben erschweren und im Extremfall Arbeitsplätze und Wertschöpfung gefährden. Hintergrund ist ein erwartetes Urteil des Bundesverfassungsgerichts, das Auswirkungen auf die künftige Ausgestaltung der Erbschaftssteuer haben könnte. Die IHK verweist auf ein Positionspapier der Deutschen Industrie- und Handelskammer, das sich unter anderem für den Erhalt der Verschonungsregelungen für Betriebsvermögen, weniger Bürokratie und praxistauglichere Regelungen bei Unternehmensnachfolgen ausspricht. Die Polizeiinspektion Emsland-Grafschaft Bentheim bekommt eine neue kommissarische Leitung. Ab morgen übernimmt Polizeidirektorin Ann Oldiges die Führung der Inspektion, die für die Landkreise Emsland und Grafschaft Bentheim zuständig ist. Nach Angaben der Polizei erfolgt die Entscheidung vor dem Hintergrund laufender strafrechtlicher und disziplinarischer Ermittlungen gegen die bisherige Leiterin. Ann Oldiges übernehme als erfahrene Führungskraft die Vertretung, um die Handlungsfähigkeit und einen geordneten Dienstbetrieb sicherzustellen. Die Maßnahme sei in Abstimmung mit dem niedersächsischen Innenministerium erfolgt. Die 55-Jährige ist derzeit Leiterin Einsatz in der Polizeiinspektion Osnabrück und übernimmt die Aufgabe bis auf Weiteres. Die Polizeiinspektion Emsland-Grafschaft Bentheim, die zur Polizeidirektion Osnabrück gehört, hat rund 780 Beschäftigte. Der Pfarrer der Hümlinger Pfarreiengemeinschaft mit Sitz in Sögel, Jürgen Krallmann, wechselt zum 1. Dezember nach Bremen. Wie das Bistum Osnabrück mitgeteilt hat, wird der 48-Jährige im Bremer Südwesten Pfarradministrator der Kirchengemeinde St. Franziskus. Jürgen Krallmann folgt damit auf Pater Theodore Kindo, der eine neue Aufgabe in der Innenstadt Bremens übernimmt. Ein Pfarradministrator hat nach Angaben des Bistums dieselben Rechte wie ein Pfarrer. Die Personalentscheidung steht im Zusammenhang mit laufenden Strukturprozessen im Bistum Osnabrück, in denen derzeit keine Pfarrer ernannt werden. Der aus Kluse stammende Jürgen Krallmann ist seit vielen Jahren in der Seelsorge im Bistum Osnabrück tätig. Seine Nachfolge in Sögel ist noch nicht geklärt.
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3: Bei euch in Niederlangen sind es aktuell 21 Grad und in Emlichheim messen wir ebenfalls 21 Grad. Heute ist es mal freundlich, mal bewölkt. Es bleibt trocken. Wir erreichen Tageshöchstwerte von bis zu 23 Grad. In der Nacht kühlt es auf bis zu 11 Grad ab. Morgen bleibt es bei einem Sonne-Wolken-Mix. Es kann zu vereinzelten Regenschauern kommen. Das Ganze bei bis zu 24 Grad. Am Donnerstag, da schaut es ähnlich aus. Bei wechselnder Bewölkung kann es kurz mal regnen. Dazu weht ein böig auffrischender Wind. Wir haben Höchstwerte von bis zu 24 Grad. 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Und aktuell ist da gerade nichts los auf den Straßen hier bei uns in der Region. Ich habe keine Gefahrenmeldungen für euch. Fuß weg vom Gas heißt es heute allerdings in Backum. Dort wird nämlich geblitzt. Und wenn ihr jetzt noch was gesehen habt, einen weiteren Blitzer, Stau oder stockender Verkehr, dann meldet uns das am besten unter der Nummer 0591 915 4624 oder schreibt uns eine kurze Nachricht über Instagram oder Facebook. Gute Fahrt!
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3: Um 9.35 Uhr hier bei der Ems-Fechtewelle und wir starten in die letzte halbe Stunde der Ems-Fechtewelle Morning Show mit Self-Aware von Tim.

Drop Dead von Olivia Rodrigo habt ihr da gerade gehört. Um 9.46 Uhr hier bei der Ems-Fechtewelle Morning Show. Die Polizei hat so viel zu tun, da kann man ihr ja schon mal zuvorkommen und ihr ein bisschen Arbeit ersparen. Das dachte sich auch ein 43-Jähriger, der sich als Gesuchter freiwillig bei der Bundespolizei gemeldet hat. Wie die Polizei berichtet, stand am Sonntagabend ein 43-Jähriger bei der Bundespolizeiwache am Bremer Hauptbahnhof. Dort hat er sich bei den Beamten erkundigt, ob ein Haftbefehl gegen ihn vorlag. Für die Polizisten wahrscheinlich erstmal eine ungewohnte Situation, aber nun denn. Die Beamten haben sich vorm Computer gesetzt und tatsächlich etwas in ihrem Fahndungssystem gefunden. Gegen den 43-Jährigen lag ein offener Haftbefehl vor. 2022 ist er wegen Fahrens ohne Führerschein verurteilt worden. Weil er aber nur einen Teil seiner verhängten Geldstrafe gezahlt hat, drohten ihm 87 Tage Gefängnis. Schulden begleichen, besser spät als nie. Der 44-Jährige hat die ausstehende Geldstrafe von 2.700 Euro inklusive Verfahrenskosten bereitwillig gezahlt. Als freier Mann durfte er dann die Bundespolizeiwache wieder verlassen. Wie schön ist das denn? Ja, damit verabschiede ich mich auch schon von der Morningshow hier bei der Ems-Fechtewelle. Und meine Kollegin Deborah Kockhaus, die übernimmt ab 10 Uhr hier das Studio. Da geht's dann weiter mit unserem regionalen Magazin durch den Tag hier auf der Ems-Fechtewelle. Und davor vertrödeln wir uns die Zeit noch mit ein bisschen Musik. Hier kommt erstmal Smile von Lily Allen.

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1: Ich bin Lea Matschullat. Die Fußballnationalmannschaft ist ein letztes Mal in ihrem WM-Quartier in Winston-Salem angekommen. Die DFB-Elf muss nach dem 16-Finale nach Hause fliegen. Im Spiel gegen Paraguay unterlag die Mannschaft mit 3:4 im Elfmeterschießen.
2: Es ist der Schock weit nach Mitternacht deutscher Zeit. Wieder fliegt Deutschland frühzeitig aus dem Turnier und das völlig verdient. Nach einer Horrorhalbzeit und dem 0:1 wird das deutsche Team in der zweiten Hälfte zwar besser und erzielt früh den Ausgleich durch Havertz, doch insgesamt kommt zu wenig. Das 2:1 durch Tah nimmt der Schiedsrichter zurück, höchst umstritten. Und auch im Elfmeterschießen versagen die Nerven. 3 Fehlschüsse, wir fahren verdient nach Hause, sagt Kapitän Joshua Kimmich. Thomas Bremser, Boston.
1: Auch die Niederlande sind nach einem 2:3 im Elfmeterschießen gegen Marokko raus. Fürs Achtelfinale qualifiziert haben sich Kanada und Brasilien. Nach dem gewaltsamen Tod von 6 Menschen in Stade in Niedersachsen sind noch nicht alle Toten identifiziert. Weitere Verletzte gäbe es entgegen ersten Angaben nicht, sagte eine Polizeisprecherin. Ein 45-Jähriger soll gestern 4 Frauen und 2 Männer erschossen haben. Er wurde festgenommen. Die Ermittler vermuten einen Sorgerechtsstreit als Auslöser der Tat. Die Schüsse fielen in einer Mutter-Kind-Wohngruppe. Heute ist die letzte Gelegenheit, den Tankrabatt auszunutzen. Er endet um Mitternacht. 2 Monate hatte die Bundesregierung die Steuern auf Benzin und Diesel heruntergesetzt. Allgemein wird erwartet, dass die Preise an den Tankstellen wieder deutlich ansteigen.
3: An den allermeisten Tankstellen dürfte noch der steuervergünstigte Sprit in den Zapfsäulen stecken. Das heißt, die Preise dürften eigentlich nicht so rasch steigen und aufgrund des entspannteren Ölmarktes auch. Das hält der ADAC nach den Erfahrungen aus dem ersten Tankrabatt aber für eher unwahrscheinlich. Laut IFO-Institut haben die Mineralölkonzerne bei Super und E10 die Steuersenkung von 16 bis 17 Cent pro Liter nahezu vollständig an die Verbraucher weitergegeben. Anders sieht es bei Diesel aus. Da lag der Effekt nur bei 12 Cent pro Liter. Tanja Wagner, Nachrichtenredaktion.
1: Deutschland und die Niederlande übernehmen heute gemeinsam mehr Verantwortung für die Abschreckung und Verteidigung an der Ostflanke der NATO. Das deutsch-niederländische Korps stellt nun die Führung über die Landesstreitkräfte der NATO in Estland und Lettland.
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5: Da messen wir aktuell 23 Grad in Lengerich. In Suddendorf sind es 22 Grad. Heute wechseln sich in der Region Sonne und Wolken ab. Es bleibt trocken bei Tageshöchstwerten von 24 Grad. In der Nacht zu morgen sinken die Temperaturen ab auf bis zu 12 Grad. Morgen starten wir mit Sonne in den Tag. Später kommen dann mehr Wolken und örtlich Regen dazu bei bis zu 24 Grad. Und auch am Donnerstag wechseln sich Sonne, Wolken und Regen ab, auch bei bis zu 24 Grad. Der Ems-Fechtewelle Verkehrsservice. Vorsicht auf der A31 Meppen Richtung Leer. Zwischen Laden und Dörpen besteht aktuell Gefahr durch ein defektes Fahrzeug. Fahrt da also bitte vorsichtig. Geblitzt wird heute in Backum. Und wenn ihr sagt, ihr habt noch was gesehen, dann meldet euch gerne bei uns. Das geht unter der 0591 915 4624 oder ansonsten auch über Social Media. Schreibt uns da einfach kurz eine Nachricht bei Instagram oder Facebook. Gute Fahrt euch.
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5: Um 10.03 Uhr, moin zusammen am Dienstag. Ja, was war das bitte für ein bitterer Abend für alle Fußballfans gestern? Deutschland ist raus bei der WM. Darüber sprechen wir natürlich heute auch in unserem regionalen Magazin durch den Tag. Außerdem schauen wir auf den sanierten Bahnhof in Lingen. Es geht um das Zeugnistelefon jetzt vor den Sommerferien. Um 12 Uhr ist die Seniorenvereinigung Meppen bei uns zu Gast. Die feiern in diesem Jahr Jubiläum. Ja, und auch sonst haben wir das ein oder andere interessante Thema hier im Programm heute und natürlich auch Musik. Und da machen wir jetzt weiter mit Taylor Swift und Delicate.

Meghan Trainor mit Made You Look hier auf der Ems-Flechterwelle am Dienstag. Ja, und wer von euch öfter mal mit der Bahn unterwegs ist, der kennt das. So ganz zuverlässig ist die nicht immer. Da kann es dann schon mal sein, dass man am Bahnhof steht und der Zug sich dann verspätet oder sogar ganz ausfällt. Ich bin eine ganze Zeit lang jeden Tag mit dem Zug gependelt und da kam das auch schon das ein oder andere Mal vor. Ja, da wartet man dann am Bahnhof, es kommt die Durchsage, der Zug fällt aus und dann steht man da. Und ich muss sagen, das war schon irgendwie ein bisschen verschwendete Zeit, denn es war ein echt kleiner Bahnhof. Da gab es zwei Bahnsteige, einen Kiosk und das war's dann. Da konnte ich jetzt nicht wirklich was machen und auch der Weg in die, ich sag mal, Stadt war jetzt nicht so kurz, dass sich das gelohnt hätte. Das heißt, ich stand dann oft einfach nur da rum, hab so ein bisschen am Handy gescrollt und gewartet. Schön wär's gewesen, wenn ich da irgendwie doch noch andere Aufenthaltsmöglichkeiten gehabt hätte. Die gibt's ja doch an vielen Bahnhöfen. Auch in Lingen, und da gibt's jetzt einige Veränderungen am Bahnhof. Der wurde in den vergangenen Jahren saniert und ist jetzt mit Ausnahme des Vorplatzes fertig. Wie sieht's da aus? Was ist neu? Was steht noch an? Das ist gleich Thema hier bei uns. Vorher gibt's noch ein bisschen Musik, jetzt erstmal mit Harry Styles und Ready, Steady, Go.

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1: Die Lingener unter euch, die kennen die Vollsperrung vor dem Bahnhofsgebäude und dem Vorplatz. Grund ist die Sanierung und die Neugestaltung dieses Areals. Am vergangenen Sonntag ist der Bahnhof in Lingen offiziell eröffnet worden und somit schon der größte Meilenstein erreicht. Lucy Sung war vor Ort und berichtet.
2: Der Lingener Bahnhof ist nach 2 Jahren Bauzeit planmäßig fertig. Vor viel Publikum und Vertreterinnen und Vertretern aus Politik hat Oberbürgermeister Dieter Krone mit dem Schnitt durch das Rote Band den Bahnhof für eröffnet erklärt. Wie die Anfänge dieser Sanierung waren, erklärt Krone.
3: Ja, vor 10 Jahren haben wir das Gebäude gekauft von der Deutschen Bahn, weil es angeboten wurde. Und das war eine gute Entscheidung, die wir im Stadtrat dort getroffen haben. Denn wir haben das nachher mit einem städtebaulichen Wettbewerb hier begleitet. Und Herr Pörtner vom Büro hat das damals gesagt, ich möchte so eine Großzügigkeit reinkriegen. Also vorher war es ein Bahnhofszimmer, jetzt haben wir eine Bahnhofshalle. Also diese Decke ist weggezogen worden.
2: Für den zuständigen Architekten Frank Exeler seien die Arbeiten sehr anstrengend gewesen. Das Bahnhofsgebäude aus den 1850er Jahren ist denkmalgeschützt. In den letzten rund 150 Jahren hat sich viel Material im Keller angesammelt. Deshalb musste das Gebäude zunächst erleichtert werden, so Exeler.
4: Wir haben die einzelnen Schichten, Materialien, Holz, Fliese, PVC, die einzelnen Schichten entfernt und haben dann im unteren Bereich Fliesen und Parkettmaterial von 1856 vorgefunden. Und diese Materialien von 1856, sprich Parkett und Fliesen von Wolleröhr und Boch übrigens, haben wir dann wieder aufwendig aufbereitet und schlussendlich wieder eingebaut, sodass wir jetzt ja auf diesen alten Materialien auch laufen und diese wieder verbaut wurden.
2: Stahlkonstrukte in dem Gebäude sorgen für die nötige Stabilität. Die äußere Fassade entspricht dem ursprünglichen Zustand aus dem Jahr 1856. Insgesamt sind 12 Millionen Euro in die Sanierung geflossen. Vom Land Niedersachsen gab es einen Zuschuss von 4,7 Millionen Euro. Das neue Gebäude sollte zum einen die Geschichte des Hauses bewahren, aber auch funktional sein. Was es jetzt dort alles gibt, erklärt Krone.
3: Ein Restaurant und ein Kiosk. Dann haben wir hier ein Reisebüro. Man kann also ganz normal Reisen buchen vom City Center, Reisebüro Bernd. Aber man kann auch hier natürlich alle Karten, die ganz normale DB-Karten kaufen. Wir haben hier das Thema Toiletten vor allen Dingen dafür gesorgt, dass die auch dann sauber sind. Deswegen werden die über den Kiosk geschaltet, dass dann nicht jeder einfach so reinfliegen kann. Und natürlich viele Sitzmöglichkeiten. Hier haben wir rund 30, 40 Plätze in der Eingangshalle schon und in den Nebenräumen auch nochmal. Ich glaube, hier kann man eine Reise gut beginnen, aber auch schön wieder zurückkommen.
2: Am Bahnhof angekommen stehen Reisenden dann Anschlussmöglichkeiten an Bus, Taxi oder Mietwagen zur Verfügung. Künftig soll es auch ausleihbare Fahrräder geben. Der Bahnhof sei der erste Eindruck, den man von der Stadt Lingen bekommt. Oberbürgermeister Dieter Krone ist sich jetzt schon sicher, dass es künftig das architektonische Juwel der Stadt werden wird.
1: Der Bahnhofsvorplatz ist jetzt noch nicht fertig. Bis zu den Sommerferien sollen die letzten Arbeiten dann aber auch abgeschlossen sein. Radfahrer und Fußgänger können jetzt schon wieder ganz normal den Bahnhofsvorplatz betreten. Für Autos bleibt er aber weiterhin bis zur Fertigstellung gesperrt.

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2: Mit Lucy Sören, guten Tag. Die Arbeitslosigkeit ist im Landkreis Emsland und der Grafschaft Bentheim im Juni gestiegen. Wie die zuständige Agentur für Arbeit Nordhorn mitteilt, waren 9.728 Menschen arbeitslos gemeldet. Das sind 82 Personen mehr als im Mai. Das entspricht einem Anstieg von 1%. Die Arbeitslosenquote betrug 3,4% und war identisch zum Vormonatsniveau. Vor einem Jahr lag sie bei 3,5%. Der regionale Arbeitsmarkt habe an Dynamik verloren. Insgesamt seien die Beschäftigungsperspektiven vor allem für Fachkräfte im Landesvergleich im Agenturbezirk aber durchaus als positiv zu bewerten, so René Duvinage, Chef der Nordhorner Arbeitsagentur. In Geeste haben die Bauarbeiten für einen neuen Lebensmittelmarkt begonnen. Auf einem rund 1200 Quadratmeter großen Grundstück an der Antoniostraße entsteht ein Wohn- und Geschäftshaus mit Lebensmittelgeschäft im Erdgeschoss. Das Konzept des Discounters sieht einen weitgehend automatisierten Betrieb vor, bei dem Kundinnen und Kunden ausschließlich bargeldlos einkaufen. Ergänzend soll an mehreren Tagen Personal vor Ort sein, das bei Fragen unterstützt und Serviceleistungen übernimmt. Der Baustart ist bereits erfolgt, die Hochbauarbeiten sollen nach der Sommerpause Ende August beginnen. Neben dem Lebensmittelmarkt entstehen in dem Gebäude 8 Wohnungen. Die Fertigstellung ist für Ende 2027 vorgesehen. Ziel des Projekts ist es, die Nahversorgung im Ortsteil Geeste wieder zu stärken. Der Landkreis Grafschaft Bentheim weist auf das Angebot einer Selbsthilfegruppe für Angehörige von Menschen mit Demenz hin. Die Gruppe richtet sich an Menschen, die Familienmitglieder oder nahestehende Personen mit der Erkrankung begleiten und sich mit anderen Betroffenen austauschen möchten. In der Selbsthilfegruppe können Angehörige über ihre Erfahrungen sprechen, sich gegenseitig unterstützen und praktische Tipps für den Alltag erhalten. Ergänzt wird das Angebot durch Fachvorträge und Informationen rund um das Thema Demenz. Die Treffen finden jeweils am ersten Montag im Monat im Gemeindehaus der Evangelisch-Lutherischen Kreuzkirche in Nordhorn statt. Neue Mitglieder können jederzeit teilnehmen. Weitere Informationen rund um die Selbsthilfeangebote in der Grafschaft Bentheim sind bei unserer Homepage verlinkt. Die Stadt Freren lädt Bürgerinnen und Bürger heute zu einer öffentlichen Sitzung des Stadtrates ein. Das hat die Stadt mitgeteilt. Auf der Agenda stehen unter anderem die Vorstellung erster Planentwürfe für die Neugestaltung des Bürgerparks sowie ein Sachstandsbericht zur Umgestaltung des Dorfgemeinschaftshauses Alte Schule in Freren-Sutrup. Die öffentliche Sitzung beginnt heute um 18.30 Uhr im Rathaus in Freren.
3: Und jetzt das Wetter für das Emsland und die Grafschaft Bentheim.
4: Da messen wir aktuell 23 Grad in Scharpen, in Vorwald sind es 21 Grad. Heute wechseln sich in der Region Sonne und Wolken ab. Es bleibt trocken bei Tageshöchstwerten von 24 Grad. In der Nacht zu morgen sinken die Temperaturen ab auf bis zu 12 Grad. Morgen starten wir mit Sonne in den Tag. Später kommen dann mehr Wolken und örtlich auch Regen dazu bei bis zu 24 Grad. Und auch am Donnerstag wechseln sich Sonne, Wolken und Regen ab, auch bei bis zu 24 Grad. Der Ems-Fechtewelle Verkehrsservice mit dem Blick auf die Straßen in der Region. Und das sieht aktuell ganz gut aus. Da gibt es keine Störungen für das Emsland und die Grafschaft Bentheim. Geblitzt wird heute in Backum. Und wenn ihr noch einen Stau oder Blitzer gesehen habt, meldet euch gerne bei uns. Ihr erreicht uns unter der 0591 915 4624 oder sonst gerne auch über Social Media. Gute Fahrt euch.
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4: Um 10.34 Uhr haben wir es jetzt. Moin zusammen, bei uns gibt es gleich unseren Soundcheck mit dem neuen Album von Muse. Jetzt aber erstmal Musik aus 2020, The Killers mit Caution.

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1: Im Jahr 1977 hat ein Radioteleskop in den USA ein außergewöhnlich starkes Signal aus dem All empfangen, das nicht zugeordnet werden konnte. Weil es so ungewöhnlich war, hat der Astronom, der das Signal ausgewertet hat, auf den Computerausdruck das Wort Wow geschrieben. Und seitdem heißt dieses Signal einfach nur Wow-Signal. Das Rätsel um dieses Signal ist bis heute nicht gelöst. Die US-amerikanische Rockband Muse nutzt es jetzt aber als Titel für ihr neues Album. Muse sind jetzt auch schon seit fast 30 Jahren als Gruppe musikalisch aktiv. Mitte der 90er haben sich Matt Bellamy, Chris Wolstenholme und Dominic Howard zusammengetan. Seitdem hat die Besetzung auch nicht gewechselt. Mittlerweile gehört das Trio zu den erfolgreichsten Rockbands Großbritanniens. Mit Alben wie Black Holes and Revelations oder The Resistance haben Muse ihren ganz eigenen Sound geschaffen, mit einer Mischung aus Alternative Rock, Elektronik und klassischen Elementen. The Wow Signal ist das inzwischen 10. Studioalbum der Gruppe. Muse greifen darin Themen wie Einsamkeit, Hoffnung und die Suche nach den großen Fragen auf. Wir hören mal rein in das neue Album. Hier sind Muse mit Night Shift Superstar.

Das war Nightshift Superstar von Muse aus ihrem neuen Studioalbum The Wow Signal. Das ist eines der neuen Alben, die wir euch in dieser Woche bei uns im Soundcheck vorstellen. Welche Alben sonst noch mit dabei sind, das könnt ihr einfach mal unter imsfechtewelle.de nachlesen.

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2: Seid ihr auch Hobbygärtner? Falls ja, dann habt ihr etwas mit Felix Wilming gemeinsam. Denn er ist Hobbygärtner und das schon seit er 12 Jahre alt ist. Alles begann im Garten seiner Eltern, wo er erstmal selbst sein eigenes Gemüsebeet angelegt hat. Mittlerweile, 13 Jahre später, ist Felix um einiges erfahrener. Er selbst hat sich seinen Traum erfüllt. Auf seinem rund 2500 Quadratmetern großen Garten wachsen allmögliche Pflanzen, ob in Gewächshäusern oder Hochbeeten. Zudem spazieren durch seinen Garten Hühner herum, welche den Boden auflockern und somit zum Ökosystem beitragen. In der Stadtbibliothek in Lingen wird er heute sein erstes Buch vorstellen. Kommt also heute um 19 Uhr gerne zur Stadtbibliothek nach Lingen. Der Eintritt ist frei.

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1: Ich bin Lea Matschulat. Der Verfassungsschutz sieht bundesweit mehr Menschen mit extremistischen Einstellungen, vor allem im rechten Spektrum. Das geht aus dem aktuellen Verfassungsschutzbericht hervor. Demnach rechnete der Inlandsgeheimdienst im vergangenen Jahr 58.700 Menschen dem rechtsextremistischen Spektrum zu. Das sind knapp 8.500 mehr als ein Jahr vorher. Dem linksextremistischen Spektrum ordnete das Bundesamt für Verfassungsschutz 2025 bundesweit gut 42.000 Menschen zu. Heute ist die letzte Gelegenheit, den Tankrabatt auszunutzen. Er endet um Mitternacht. 2 Monate hatte die Bundesregierung die Steuern auf Benzin und Diesel runtergesetzt.
2: An den allermeisten Tankstellen dürfte noch der steuervergünstigte Sprit in den Zapfsäulen stecken. Das heißt, die Preise dürften eigentlich nicht so rasch steigen und aufgrund des entspannteren Ölmarktes auch ohne Tankrabatt fairerweise unter 2 Euro bleiben. Das hält der ADAC nach den Erfahrungen aus dem ersten Tankrabatt aber für eher unwahrscheinlich. Laut IFO-Institut haben die Mineralölkonzerne bei Super und E10 die Steuersenkung von 16 bis 17 Cent pro Liter nahezu vollständig an die Verbraucher weitergegeben. Anders sieht es bei Diesel aus. Da lag der Effekt nur bei 12 Cent pro Liter. Tanja Wagner, Nachrichtenredaktion.
1: Die Zahl der Arbeitslosen lag im Juni bei knapp 3 Millionen Menschen. Die Arbeitslosenquote sank um 0,1 Punkte auf 6,2%. Die Fußballnationalmannschaft ist ein letztes Mal in ihrem WM-Quartier in Winston-Salem angekommen. Die DFB-Elf muss nach dem 16. Finale nach Hause fliegen. Im Spiel gegen Paraguay unterlag die Mannschaft mit 3:4 im Elfmeterschießen.
3: Nach der ersten Horrorhalbzeit spurtet Julian Nagelsmann in die Kabine. Dann sieht er gelb wegen Meckerns. Nach dem Spiel sitzt er dann zusammengesackt auf der Bank. Nach der erneuten WM-Blamage macht er aber klar, er will Bundestrainer bleiben. Ob der DFB ihn lässt, das ist eine andere Frage. Rudi Völler und Co. wollen sich in den kommenden Tagen zusammensetzen. Heute geht es aber erstmal wieder aus dem WM-Lager in Winston-Salem nach Deutschland. Aus Boston, Thomas Bremser.
1: Auch die Niederlande sind nach einem 2:3 im Elfmeterschießen gegen Marokko raus. Fürs Achtelfinale qualifiziert haben sich Kanada und Brasilien.
4: Und jetzt das Wetter für das Emsland und die Grafschaft Bentheim.
5: In Thüne sind es aktuell 23 Grad, 22 Grad messen wir in Teich. Heute wechseln sich in der Region Sonne und Wolken ab. Es bleibt trocken bei Tageshöchstwerten von 24 Grad. In der Nacht zu morgen sinken die Temperaturen ab auf bis zu 12 Grad. Morgen starten wir mit Sonne in den Tag. Später kommen dann mehr Wolken und örtlich auch Regen dazu bei bis zu 24 Grad. Und auch am Donnerstag wechseln sich Sonne, Wolken und Regen ab. Auch da bei bis zu 24 Grad. Der Ems-Fechtewelle-Verkehrsservice. Da ist aktuell wenig los auf den Straßen in der Region. Zumindest gibt es da keine Störungen. Geblitzt wird heute in Bakkum. Und wenn ihr noch Verkehrshinweise für uns habt, meldet euch gerne unter der 0591 915 4624. Oder sonst geht das auch über Social Media. Schreibt uns da einfach kurz eine Nachricht bei Instagram oder Facebook. Ansonsten euch eine gute und sichere Fahrt.
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1: Morgen ist es wieder soweit. In Niedersachsen werden die Zeugnisse ausgeteilt. Für viele Schülerinnen und Schüler ein Moment der Freude, der ihre herausragenden Leistungen ehrt. Bei anderen hingegen löst dieser Tag puren Stress, Nöte und Ängste aus. Damit niemand mit seinen Sorgen alleine gelassen wird, bieten die regionalen Landesämter für Schule und Bildung das sogenannte Zeugnistelefon an. Dort finden Schüler und Eltern ein offenes Ohr für alle Fragen und Probleme. Eine der Beraterinnen am Telefon ist Gertrud Plasse, schulpsychologische Schuldezernentin beim Regionalen Landesamt. Meine Kollegin Sophia Wagner hat mit ihr über die Arbeit am Zeugnistelefon gesprochen.
2: Das Regionale Landesamt für Schule und Bildung bietet jedes Jahr das sogenannte Zeugnistelefon an. Vielleicht können Sie erstmal erklären, was so ein Zeugnistelefon überhaupt ist.
3: Das Zeugnistelefon ist eine zentrale Telefonnummer, an dem von 10 bis 16 Uhr Schulpsychologinnen sitzen und Anrufe von Eltern, Kindern und Jugendlichen entgegennehmen, die sich mit dem Zeugnis beschäftigen und Fragen dazu haben.
2: Wer sitzt dort eigentlich denn am anderen Ende der Leitung?
3: Also bei uns sind es Schulpsychologinnen und Schulpsychologen, die in den letzten Jahren auch viel beraten haben in den Schulen, die halt die Sorgen und Ängste der Kinder und Jugendlichen kennen und auch für Eltern ein gutes Ohr anbieten können, wenn die sich fragen, wie sie jetzt gleich am besten auf das Kind reagieren sollen, wenn es mit seinem Zeugnis nach Hause kommt.
2: Genau, viele Schülerinnen und Schüler haben ja eben Angst vor der Reaktion der Eltern beispielsweise. Was sind denn so erfahrungsgemäß die häufigsten Gründe für so einen Anruf?
3: Also da gibt es ganz unterschiedliche Gründe. Hauptsächlich melden sich eher die Eltern und Erziehungsberechtigten bei uns, weil sie eben richtig reagieren wollen, wenn das Kind mit dem Zeugnis nach Hause kommt. Aber wir haben natürlich auch schon Kinder und Jugendliche gehabt, die dann eben auch nicht so genau wussten, wie es jetzt weitergeht oder wie sie am besten den Eltern das Zeugnis zeigen können. Allerdings muss ich dazu sagen, dass die meisten Familien eigentlich schon jede Note, die auf dem Zeugnis stehen wird, kennen müssten, da die jetzt in den letzten Wochen alle in den Klassen vorbesprochen worden sind.
2: Welche Ratschläge geben Sie den Eltern denn so mit auf den Weg, also wie sie so am Zeugnistag am besten mit, ja zum Beispiel Enttäuschungen umgehen sollen?
3: Ja, also wir nehmen uns da erstmal Zeit für das Gespräch und hören den Eltern erstmal zu, was sie beschäftigt und was ihre Beweggründe sind. Und natürlich loben wir das auch, wenn Eltern sich überhaupt die Frage stellen, wie sie da den Druck rausnehmen können oder wie sie das Kind jetzt am besten unterstützen können. Da gehört ja auch schon einiges dazu, dann bei so einer wildfremden Person anzurufen und sich da nochmal Beratung zu holen. Unsere Empfehlung ist auf jeden Fall, sich Zeit zu nehmen mit jedem Kind einzeln und die Zeit auch für die Beziehung zu nutzen. Also das Zeugnis ist ja auch eine Gelegenheit, dem Kind nochmal zu signalisieren, da stehen wir zusammen durch, da unterstützen wir dich, egal was im Zeugnis steht, wir sind deine Eltern und wollen, dass es dir immer gut geht.
2: Ja, das Zeugnistelefon ist ja auch ein Projekt, das es schon ziemlich lange gibt. Wenn Sie jetzt so auf die letzten Jahre mal zurückblicken, wie gut wurde dieses Angebot des Zeugnistelefons angenommen?
3: Also es ist über die ganzen Jahre immer wieder angenommen worden. Allerdings sind schon wirklich die wenigsten Leute noch von dem Zeugnis überrascht, sodass wir dann auch landesweit tatsächlich auch mit den Anrufen ganz gut fertig werden.
2: Hat sich so über die Jahre auch die Art der Probleme ein bisschen verändert, jetzt vor allem so in Zeiten durch Krisen oder auch soziale Medien?
3: Ja, da gibt es natürlich ganz unterschiedliche Themen und die verändern sich auch im Laufe der Jahre. Und besonders schön finden wir es natürlich immer, wenn Jugendliche oder Kinder selbst anrufen und sich die Frage stellen, wie kann es für mich im nächsten Schuljahr weitergehen oder wie werde ich jetzt nach diesem Frusterlebnis wieder auf die Beine kommen? Und das zeigt natürlich dann schon, dass jemand auch so seinen Leben selbst in die Hand nimmt.
2: Jetzt einmal abschließend, wie kann man Sie denn morgen erreichen?
3: Morgen sind wir von 10 bis 16 Uhr unter folgender Telefonnummer erreichbar: 04261 840630 und es gibt auch eine E-Mail-Adresse, die heißt zeugnishotline@rlsb-lg.niedersachsen.de.
2: Super, vielen lieben Dank für das Interview.
3: Sehr gerne.
1: Bei Fragen rund ums Zeugnis können sich Schülerinnen und Schüler sowie Eltern und andere Ratsuchende morgen von 10 bis 16 Uhr beim Zeugnistelefon melden. Sowohl die Telefonnummer als auch die E-Mail findet ihr auf unserer Homepage unter emsfechtewelle.de.

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1: Die Fußball-WM ist für die deutsche Nationalmannschaft vorbei. Gegen den Außenseiter Paraguay verlor die DFB-Elf mit 3:4 im Elfmeterschießen. Nach 120 Minuten hat es 1:1 gestanden. Spieler und Fans zeigten sich nach dem Aus im ersten K.O.-Spiel schockiert. Thomas Bremser berichtet aus Boston. Hallo Thomas.
2: Ja, hi.
1: Ja, Thomas, wie ist das Spiel zu erklären? Damit hätte ja wohl kaum jemand gerechnet.
2: Ja, das ist immer noch ganz schwer in Worte zu fassen, ehrlicherweise. Die Spieler habe ich auch völlig schockiert erlebt nach dem Spiel. Kapitän Joshua Kimmich wurde deutlich.
3: Wir haben es wieder nicht geschafft, eine Euphorie zu entfachen, ja, an der Mannschaft auf dem Feld zu sein, mit dem sich dann die Menschen identifizieren können, weil am Ende geht es eben nur über den Erfolg und nicht über Friede, Freude, Eierkuchen.
2: Kaum Ideen, wenig Selbstvertrauen, das zog sich bis ins Elfmeterschießen. 3 Fehlschüsse, erstmals verliert Deutschland ein Elfmeterschießen bei einer WM. Paraguay bejubelt die große Sensation.
1: Wie haben die Fans in Boston das Spiel und das Ergebnis denn aufgenommen?
2: Ja, auch die Fans schockiert und ungläubig sind sie aus dem Stadion bei Boston gekommen. Viele hatten schon mit dem Achtelfinalkracher gerechnet gegen Frankreich.
4: Ich kann es doch gar nicht realisieren, weil ich gedacht habe, dass sie auf jeden Fall weiterkommen. Ja?
5: Es war vorne zu wenig, es war hinten zu wenig. Also was will man da noch reißen?
2: Ja, die Erkenntnis, es reicht einfach nicht. Auch nicht gegen einen schwachen Gegner wie Paraguay, auch nicht im Elfmeterschießen. Der Zug ohne Bremse ist gegen die Wand gefahren. Ein Stimmungskiller für die Fans in Deutschland und auch hier in den USA.
1: Und wie geht's jetzt weiter mit dem deutschen Team?
2: Ja, direkt nach dem Spiel ging es wie immer ins WM-Lager nach Winston-Salem, diesmal ohne Jubel des Hotelpersonals. Jetzt heißt es Koffer packen und zurück nach Deutschland oder vielleicht sogar direkt in den Urlaub. Übrigens, auch viele Fans müssen jetzt umplanen. Viele haben schon damit gerechnet und auch gebucht mit Philadelphia am Samstag gegen Frankreich. Daraus wird jetzt nichts.
1: Ja, danke schön, Thomas.
2: Ja, bitteschön.

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2: Mit Lucy Sören, guten Tag. Die Arbeitslosigkeit ist im Landkreis Emsland und der Grafschaft Bentheim im Juni gestiegen. Wie die zuständige Agentur für Arbeit Nordhorn mitteilt, waren 9.728 Menschen arbeitslos gemeldet. Das sind 82 Personen mehr als im Mai. Das entspricht einem Anstieg von 1%. Die Arbeitslosenquote betrug 3,4% und war identisch zum Vormonatsniveau. Vor einem Jahr lag sie bei 3,5%. Der regionale Arbeitsmarkt habe an Dynamik verloren. Insgesamt seien die Beschäftigung Perspektiven, vor allem für Fachkräfte im Landesvergleich im Agenturbezirk, aber durchaus als positiv zu bewerten. So René Duvinage, Chef der Nordhorner Arbeitsagentur. In Geeste haben die Bauarbeiten für einen neuen Lebensmittelmarkt begonnen. Auf einem rund 1200 Quadratmeter großen Grundstück an der Antoniostraße entsteht ein Wohn- und Geschäftshaus mit Lebensmittelgeschäft im Erdgeschoss. Das Konzept des Discounters sieht einen weitgehend automatisierten Betrieb vor, bei dem Kundinnen und Kunden ausschließlich bargeldlos einkaufen. Ergänzend soll an mehreren Tagen Personal vor Ort sein, das bei Fragen unterstützt und Serviceleistungen übernimmt. Der Baustart ist bereits erfolgt, die Hochbauarbeiten sollen nach der Sommerpause Ende August beginnen. Neben dem Lebensmittelmarkt entstehen in dem Gebäude 8 Wohnungen. Die Fertigstellung ist für Ende 2027 vorgesehen. Ziel des Projekts ist es, die Nahversorgung im Ortsteil Geeste wieder zu stärken. Der Landkreis Grafschaft Bentheim weist auf das Angebot einer Selbsthilfegruppe für Angehörige von Menschen mit Demenz hin. Die Gruppe richtet sich an Menschen, die Familienmitglieder oder nahestehende Personen mit der Erkrankung begleiten und sich mit anderen Betroffenen austauschen möchten. In der Selbsthilfegruppe können Angehörige über ihre Erfahrungen sprechen, sich gegenseitig unterstützen und praktische Tipps für den Alltag erhalten. Ergänzt wird das Angebot durch Fachvorträge und Informationen rund um das Thema Demenz. Die Treffen finden jeweils am ersten Montag im Monat im Gemeindehaus der Evangelisch-Lutherischen Kreuzkirche in Nordhorn statt. Neue Mitglieder können jederzeit teilnehmen. Weitere Informationen rund um die Selbsthilfeangebote in der Grafschaft Bentheim sind bei unserer Homepage verlinkt. Die Stadt Frehren lädt Bürgerinnen und Bürger heute zu einer öffentlichen Sitzung des Stadtrates ein. Das hat die Stadt mitgeteilt. Auf der Agenda stehen unter anderem die Vorstellung erster Planentwürfe für die Neugestaltung des Bürgerparks sowie ein Sachstandsbericht zur Umgestaltung des Dorfgemeinschaftshauses Alte Schule in Frehren-Sutrup. Die öffentliche Sitzung beginnt heute um 18.30 Uhr im Rathaus in Frehren.
3: Und jetzt das Wetter für das Emsland und die Grafschaft Bentheim.
4: In Dahlum sind es aktuell 23 Grad und 23 Grad messen wir auch in Scherhorn. Heute wechseln sich in der Region Sonne und Wolken ab. Es bleibt trocken bei Tageshöchstwerten von 24 Grad. In der Nacht zu morgen sinken die Temperaturen ab auf bis zu 12 Grad. Morgen starten wir dann mit Sonne in den Tag. Später kommen mehr Wolken und örtlich auch Regen dazu bei bis zu 24 Grad. Und auch am Donnerstag wechseln sich Sonne, Wolken und Regen ab. Auch da bei Werten von bis zu 24 Grad. Der Ems-Fechtewelle-Verkehrsservice. Da ist aktuell nicht so viel los in der Region, zumindest gibt es da keine Störungen. Geblitzt wird heute in Backum und wenn ihr noch was gesehen habt auf den Straßen, meldet euch gerne bei uns. Ihr könnt uns unter der 0591 915 4624 erreichen oder sonst schreibt uns einfach kurz eine Nachricht bei Instagram oder Facebook. Kommt gut durch!
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1: Megastar Madonna gehört zu den weltweit erfolgreichsten Interpreten der Musikgeschichte. Wir schauen jetzt mal auf das dritte Studioalbum der US-Amerikanerin, denn das ist heute vor 40 Jahren erschienen. Schon 1983 ist Madonna mit ihrem Debütalbum Madonna der internationale Durchbruch gelungen. Beim dritten Album True Blue hat Madonna erstmals den Großteil der Songs selbst geschrieben. Gewidmet hat sie das Album dem, Zitat, coolsten Mann des Universums. Gemeint ist ihr damaliger Ehemann Sean Penn. Thematisch geht es da vor allem um Liebe, Freiheit und soziale Probleme. True Blue wurde zum großen Charterfolg. In 28 Ländern, darunter auch in Deutschland, den USA und Großbritannien, erreichte das Album die Spitze der Charts. Außerdem gehört es zu den weltweit meistverkauften Musikalben. Ich finde, die Songs darauf, die kann man auch 4 Jahrzehnte später noch hören. Machen wir jetzt auch zumindest einen davon. Hier ist Madonna mit Papa Don't Preach.

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1: Ich bin Lea Matschulat. Der Verfassungsschutz sieht bundesweit mehr Menschen mit extremistischen Einstellungen, vor allem im rechten Spektrum. Das geht aus dem aktuellen Verfassungsschutzbericht hervor. Demnach rechnete der Inlandsgeheimdienst im vergangenen Jahr 58.700 Menschen dem rechten Spektrum zu, knapp 8.500 mehr als ein Jahr vorher.
2: Das große Plus im rechtsextremen Spektrum liegt auch am Mitgliederzuwachs der AfD, die der Verfassungsschutz als Verdachtsfall beobachtet. Im Herbst hatte die Partei von 70.000 Mitgliedern gesprochen. Der Geheimdienst schätzt, 28.000 davon sind Rechtsextremisten. Auch bei den Linksextremisten hat der Verfassungsschutz gut 4.000 Leute mehr auf dem Schirm. Dort zählen etwa die mutmaßlichen Täter bei den Anschlägen auf die Stromversorgung dazu. Der Geheimdienst sieht einen Zusammenhang und geht davon aus, dass auch ein in der linken Szene wahrgenommener Rechtsruck der Gesellschaft für Zulauf bei Extremisten sorgt. Ursula Winkler, Nachrichtenredaktion.
1: Die Zahl der Arbeitslosen in Deutschland ist im Juni im Vergleich zum Mai leicht gesunken, um 15.000 auf knapp 3 Millionen. Die Arbeitslosenquote sank im gleichen Zeitraum um 0,1 Punkte auf 6,2%. Julian Nagelsmann möchte auch nach dem bitteren WM aus im Elfmeterschießen gegen Paraguay Bundestrainer bleiben. Während Sportdirektor Rudi Völler ihm den Rücken stärkt, sagt Rekordnationalspieler Lothar Matthäus der Bild-Zeitung, er glaube, dass es nach dieser Weltmeisterschaft mit einem neuen Trainer weitergehen müsse.
3: Für Lothar Matthäus ist das Maß voll. Schon gegen Ecuador habe das DFB-Team Katastrophe gespielt, wie er es bei Bild formuliert. DFB-Sportdirektor Rudi Völler würde zwar mit Nagelsmann weitermachen, aber er schränkt bei Magenta ein. Er, Völler, entscheide das nicht alleine, sondern das DFB-Führungstrio mit ihm, Präsident Neuendorf und Geschäftsführer Rettig. Magenta-Experte Jürgen Klopp wollte sich auf Nachfrage nicht dazu äußern, ob er als Bundestrainer zur Verfügung stünde. Es sei nicht der Moment, so Klopp. Thomas Thonfeld, Nachrichtenredaktion.
1: Paraguay hat nach dem WM-Sieg über Deutschland einen Nationalfeiertag ausgerufen. Der Tag nach dem sensationellen Sieg über die deutsche Fußballnationalmannschaft sei arbeitsfrei, teilte die Regierung per Dekret mit. Die Auswahl aus Paraguay hatte die DFB-Elf im Elfmeterschießen 4:3 geschlagen und steht damit im Achtelfinale der Fußball-WM.
4: Und jetzt das Wetter für das Emsland und die Grafschaft Bentheim.
5: Da sind es aktuell 23 Grad in Doren. In Klausheide messen wir 24 Grad. Ja, heute wechseln sich in der Region Sonne und Wolken ab. Es bleibt überwiegend trocken bei Tageshöchstwerten von 24 Grad. In der Nacht zu morgen sinken die Temperaturen ab auf bis zu 12 Grad. Morgen starten wir mit Sonne in den Tag. Später kommen dann mehr Wolken und örtlich auch Regen dazu bei bis zu 24 Grad. Und auch am Donnerstag wechseln sich Sonne, Wolken und Regen ab. Auch dabei werden von bis zu 24 Grad. Der Ems-Fechtewelle Verkehrsservice mit dem Blick auf die Straßen in der Region. Und das sieht aktuell ganz gut aus. Da gibt es keine Störungen im Emsland und der Grafschaft Bentheim. Geblitzt wird heute in Bakkum. Und wenn ihr jetzt sagt, ihr habt noch was gesehen, meldet euch gerne bei uns. Das geht unter der 0591 915 4624 oder ansonsten gerne auch über Social Media. Kommt gut durch.
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1: Die Seniorenvereinigung Meppen feiert in diesem Jahr 35-jähriges Bestehen. Zu Gast im Ems-Fechtewelle Mittagsgespräche im Studio in Lingen sind deswegen heute der Vorsitzende der Seniorenvereinigung Meppen, Richard Peters, und die stellvertretende Vorsitzende, Christel Kempers. Wir wollen gemeinsam mal auf die Entwicklung, aktuelle Fragen und Herausforderungen schauen und ja, wie es vielleicht auch weitergeht. Erstmal schön, dass Sie beide da sind.
2: Ja, danke schön.
1: Die Seniorenvereinigung der Stadt Meppen ist ja der Dachverband für alle Vereine, Verbände und Kirchengemeinden in Meppen, die in der Seniorenarbeit aktiv sind und vertritt so die Interessen der Seniorinnen und Senioren vor Ort. Erklären Sie doch mal kurz, was heißt das? Also was macht die Seniorenvereinigung dabei?
3: Ja, die Altenhilfe ist eigentlich eine Aufgabe der Kommunen, aber die Kommunen sind auch ganz dankbar, wenn es dann Initiativen und Vereinigungen gibt, die die Arbeit übernehmen. So ist das in vielen Städten und Gemeinden im Emsland. Und in Meppen ist die Seniorenvereinigung im Jahr 1991 gegründet worden. Damals vor dem konkreten Hintergrund, dass es zu wenig Seniorenwohnungen gibt und dass man auch darauf abgestellt, dass man eben auch pflegerische Angebote schaffen muss. Das war ja alles im Vorfeld der Einführung der Pflegeversicherung. Namentlich ist zu erwähnen Hans Altmeppen-Töppen, der hat das damals initiiert. Der war Stadtdirektor in Aschendorf und aus Aschendorfer Zeiten wusste er, dass es da eben sehr viel mehr Seniorenwohnungen gibt. Und der hat dann gemeinsam mit der Stadt Meppen das Meppener Modell entwickelt, mit dem Ziel, in den Meppener Stadtteilen Seniorenwohnungen zu errichten. Umgesetzt wurden dann aber nur die Wohnungen am Schillerring und im Sack, aber erst 10 Jahre später. Und Mitte der 90er Jahre war es dann so, dass private Investoren den Markt auch entdeckt haben und gesagt haben, wir können auch Seniorenwohnungen bauen. Das war nicht immer so im Sinne der Senioren, weil die Standorte nicht seniorengerecht waren. Das war oft in der Peripherie oder an Haupteinfallstraßen der Stadt Meppen und da wollten die Senioren eigentlich nicht wohnen. Und das Meppener Modell ist dann bei diesen zwei Wohneinheiten eigentlich stehen geblieben, ne? Und daraus entwickelt wurde dann eben auch die Seniorenvereinigung der Stadt Meppen, mit dem Ziel, dass wir uns halt für die Belange der Senioren einsetzen. Und wir verstehen das insbesondere so als Möglichkeit, Information, Unterhaltung anzubieten, aber auch die ganz wichtigen Themen anzusprechen.
1: Jetzt ist die Seniorenvereinigung 35 Jahre alt. Was würden Sie denn sagen, waren so die wichtigsten Meilensteine in den vergangenen 3,5 Jahrzehnten?
2: Also ich würde sagen, die Entwicklung oder die neuen Initiativen, zum Beispiel die Seniorenzeitung, die daraus entstanden ist, die Seniorenwerkstatt, die daraus entstanden ist, der große Verein der Nachbarschaftshilfe, das ist also eine ganz wichtige Institution für Meppen geworden. Ja, das sind also eigentlich ganz große, wichtige Aufgaben. Natürlich das betreute Wohnen sowieso. Das war ja Kernaufgabe der Seniorenvereinigung in den 90er Jahren. Also das sind ganz, ganz große Projekte, die in Meppen entwickelt worden sind.
1: Hat sich denn in den Strukturen auch was verändert?
3: Also wie das immer so ist bei Vereinen, vieles ist ja geprägt durch die Vorsitzenden. So war das auch bei der Seniorenvereinigung. Wir hatten Vorsitzende, die sich vielleicht nicht so intensiv gekümmert haben, aber wir hatten auch Vorsitzende, die jedes Jahr mehr Tagesfahrten angeboten haben, quer durch die Republik. Davon sind wir ein bisschen abgekommen, weil das ist natürlich auch eine große Verantwortung, die man übernimmt, wenn man mit 50, 60 Senioren irgendwo lange Busreisen macht und mehr Tagesfahrten macht. Wir machen dann eher Tagesfahrten. Also insoweit hat sich das schon ein bisschen gewandelt, ne? Und die Thematik, da kann man sagen, vieles ist heute genauso aktuell wie vor 35 Jahren. Und es gibt aber auch neue Themen, die dazukommen. Da kommen wir vielleicht gleich nochmal dazu.
2: Genau. Ganz wichtig war für uns auch jetzt bei uns im Vorstand, in dem jetzigen Vorstand, dass wir uns zur Aufgabe gemacht haben, dass wir gesagt haben, wir haben 18 sehr, sehr aktive Seniorenvereine aus den Gemeinden, aus den Kirchengemeinden. Und die möchten wir unterstützen in ihrer Arbeit, alles das einfach bestätigen, dass sie dass sie auch wirklich gute Arbeit machen. Und sie machen so tolle Arbeit. Also das war für uns sehr, sehr wichtig, dass wir sie unterstützen, auch mit Fortbildungen und Seminare und so, dass sie voll integriert sind.
1: Wie sieht das denn aus mit den Mitgliedsorganisationen? Also ohne jetzt alle aufzulisten, ja, aber wer gehört da so zu?
3: Also das ist eine Besonderheit bei der Seniorenvereinigung Meppen. Es gibt keine natürlichen Personen als Mitglieder. Das ist bei anderen Organisationen ganz anders geregelt. Die Mitglieder bei uns sind die örtlichen Seniorengruppen, die Christel Kemper eben angesprochen hat, sind die Pflegeeinrichtungen, sind die Wohlfahrtsverbände, ist das Krankenhaus Ludmillenstift und sind einige spezielle Seniorenanbieter oder Anbieter von Seniorenangeboten. Das unterscheidet uns von den Lingnern und von den Papenburgern. Da ist es ein bisschen anders strukturiert. Und wenn Christel Kemper so anspricht, die Unterstützung auch der örtlichen Seniorengruppen, so wird uns das auch möglich gemacht durch die Stadt Meppen. Wir kriegen jedes Jahr einen namhaften Zuschuss von der Stadt Meppen, um unsere Aufgaben zu finanzieren, insbesondere aber auch, um Senioren, die vielleicht nicht so gut situiert sind, die Möglichkeit zu geben, an unseren Veranstaltungen teilzunehmen.
1: Würden Sie denn sagen, so mit Blick auf die vergangenen Jahrzehnte, dass es ja quasi Zeiten gab, in denen sich besonders viel verändert hat, oder hat sich das stetig entwickelt?
2: Also ich würde sagen, es hat sich immer weiter, entwickelt kann man gar nicht sagen. Es ist immer wieder was Neues dazu gekommen. Mhm. Und neue Ideen. Und aber von der Entwicklung kann ich das nicht sprechen.
3: Also ich würde sagen, es hat sich schon ein bisschen verändert durch Corona. Ja. Das muss man schon feststellen. Ja. Weil wir hatten vor Corona Veranstaltungen, Seniorennachmittage, die wir durchgeführt haben, mit 400-500 Teilnehmern. Und inzwischen ist es so, dass da wurden alle Teilnehmer aus den Ortschaften abgeholt mit dem Bus und nach Meppen gefahren und wieder zurückgebracht. Und das lässt sich heute nicht mehr finanzieren. Hm. Die Buskosten sind so gestiegen, dass sie das so nicht mehr machen können und sagen müssen, da müssen wir Fahrgemeinschaften bilden und gucken, dass sie dann zu den Veranstaltungen kommen. Inzwischen hat sich das wieder ein bisschen positiv entwickelt. Wir haben jetzt auch wieder 200-300 Teilnehmer bei unseren Seniorennachmittagen und das ist eigentlich für uns auch sehr gut.
2: Ja, also wenn wir das Jahresprogramm sehen, es ist in den vorherigen Jahren auch vieles gemacht worden. Es ist nur etwas anders. Wir haben das etwas anders gestaltet und mit neuen Ideen auch dazu natürlich, aber keine wesentlichen Veränderungen. Wir haben einfach feste Strukturen auch in unsere Satzungen und die wir einfach auch aufrechterhalten. Das ist ganz wichtig. Aber auf diesem Weg, glaube ich, sind wir ganz, ganz richtig.
1: Dann wollen wir gleich auch noch mal ein bisschen auf so aktuelle Themen schauen und was Sie da aktuell so machen. Vorher gibt es noch ein bisschen Musik, jetzt mit Marshmello und Portugal the Man und Phoenix.

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1: Ja, willkommen zurück zum Ems Fechtewelle Mittagsgespräch. Zu Gast sind immer noch Richard Peters und Christel Kemper von der Seniorenvereinigung Meppen, die in diesem Jahr 30-jähriges Jubiläum feiert. 35-jähriges. Die Seniorenvereinigung, die vertritt ja die Interessen älterer Menschen in Meppen. Inwiefern fließt das denn so in die Entscheidungen vor Ort ein?
2: Das fließt in unsere Entscheidungen insoweit ein, als dass wir natürlich die seniorenrelevanten Themen dann auch auf die Tagesordnung bringen. So haben wir im vergangenen Jahr eine Veranstaltung gemacht zum Thema Demenz. Wir haben jetzt Veranstaltungen gehabt zum Thema Palliativ- und Hospizversorgung im Emsland, zum Thema Einsamkeit. Das haben wir jetzt am 1. Oktober nochmal wieder auf der Tagesordnung mit einem Referenten Dr. Christoph Hutter vom Bistum Osnabrück. Das machen wir gemeinsam mit der Telefonseelsorge, also da sind wir auch offen für Kooperation mit anderen Vereinigungen. Und wir stellen fest, dass diese Themen auch von großem Interesse sind bei den Senioren. Regelmäßig haben wir 150 Teilnehmer, die an diesen Veranstaltungen teilnehmen, und das zeigt uns, dass das auch die richtigen Themen sind, auf die wir setzen. Und wir stellen auch fest, dass die Senioren unheimlich aufmerksam zuhören bei dieser Thematik. Das war nicht immer so. Also, da haben wir auch schon erlebt, dass dann irgendwie irgendwann dann das Gemurmel anfing und so, aber gerade bei den genannten Themen war es so, dass alle sehr aufmerksam zugehört haben und dass man den Eindruck hatte, das interessiert die auch wirklich und das sind die richtigen Themen, die wir da uns vorgenommen haben.
3: Und was ich noch ganz besonders wichtig finde an unserer Seniorenvereinigung, dass wir einen ganz großen Teil dazu beitragen zur Einsamkeit. Die Leute können kommen. Sie haben viele Möglichkeiten, an unseren Veranstaltungen teilzunehmen. Sie können sich auch beraten lassen. Es gibt ja nicht nur die Seniorenvereinigung im Meppen. Wir geben gerne weiter, auch an unsere Mitglieder. Wir haben die Paritäten vor Ort. Die bieten viele, viele Sachen an. Das DRK, es sind also viele Sachen. Und das ist auch so wichtig, dass man die Leute wirklich hinterm Ofen wegholt, wie man so schön sagt. Und das erreichen wir auch damit, ne? Dieses Gefühl der Rückgabe, dass sie auch erzählen, dass, wie schön es gewesen ist und dass das eine tolle Anregung gewesen ist, auch aus dem Haus rauszugehen, auch zu kommen. Das ist schon sehr wichtig, gerade in dieser Zeit, wo wir viel über Einsamkeit und Isolation sprechen.
1: Darüber hinaus, was würden Sie sagen, wo sind so Herausforderungen für Seniorinnen und Senioren jetzt gerade in Meppen?
2: Ja, also das sind ja die Themen, die ständig in den Medien präsent sind. Pflege, Gesundheit, Rente. Was haben wir zu erwarten mit den Strukturveränderungen, die jetzt von den die Regierung tragenden Parteien vorgesehen sind? Wie wird uns das persönlich treffen? Das macht vielen, glaube ich, schon Sorge.
1: Ja.
2: Und es war ganz gut, dass wir jetzt bei unserer Jubiläumsveranstaltung Karl-Josef Laumann, den Minister aus Nordrhein-Westfalen, zu Gast hatten, der das mit sehr klaren Worten alles benannt hat und auch darauf hingewiesen hat, dass es eben nur funktionieren kann, wenn die Parteien auch einen Konsens finden, und hat insoweit auch so ein bisschen Zuversicht verbreitet. In der ihm bekannten Art. Also das war wirklich ein Highlight, und wo viele Teilnehmer auch gesagt haben, der Mann hat uns aus der Seele gesprochen. Und das ist für uns auch Bestätigung unserer Arbeit.
1: Würden Sie sagen, dass sich so das Bild vom, ich sag mal, Altern in den vergangenen Jahren verändert hat?
3: Ja, also das finde ich schon. Es

0: Das also.
1: Wir merken das auch, dass wir auch andere Senioren erreichen, auch jüngere Senioren erreichen.
0: Jüngere,
1: Also
0: ja.
1: es gibt nach wie vor auch so Senioren, die sagen, da gehe ich nicht hin, dafür bin ich noch nicht alt genug. Aber es gibt schon auch bei den Seniorennachmittagen auch durch andere Angebote, durch Musikprogramm und viele andere Dinge, die man da einfließen lassen kann, schon die Erkenntnis, dass es eben auch Senioren gibt, die auch bei jüngeren Jahrgängen dann eben auch dieses Angebot annehmen. Und da
0: Und
1: finden wir, sind wir schon auf dem richtigen
0: genau,
1: Weg.
0: und wir merken das wirklich, wie du es vorhin auch gesagt hast, Richard, an unseren Veranstaltungen, die Informationsveranstaltungen, dass viele daran teilnehmen und sich dafür interessieren, für unsere Themen.
2: Kurzer Blick so in die Zukunft. Was würden Sie sagen, welche Themen spielen da in den kommenden Jahren eine Rolle? Sind das die, die Sie jetzt schon genannt haben?
1: Ja, also was wir noch nicht genannt haben, das ist bezahlbarer Wohnraum für Senioren. Das ist, glaube ich, ein ganz wichtiges Thema, stellt man immer wieder fest, auch in Gesprächen im Bekanntenkreis. Da finden wir, dass es kreisweit irgendwie zu wenig Seniorenwohnungen gibt, die bezahlbar sind. Ist auch gerade aktuell nochmal durch eine Pestel-Studie so bestätigt worden. Stand gestern, vorgestern auch mal in der Zeitung. Das sind auch die Themen der Zukunft. Und für uns ist auch wichtig, auch an unserem Konzept festzuhalten, so Leute wie Franz Müntefering, Rainer Eppelmann, jetzt zuletzt Karl-Josef Laumann zu uns zu holen, weil diese Leute sprechen auch die Senioren an. Also das wollen die auch sehen. Und bei Rainer Eppelmann, dem Bürgerrechtler aus der DDR, war es so, dass wir auch die Klassen 11 der Meppner Gymnasien dazu eingeladen hatten. Da waren 80 Schülerinnen und Schüler, weil wir gedacht haben, das ist ein Zeitzeuge, das kann keiner so prägnant, so nachvollziehbar rüberbringen, wie er das kann. Und das ist auch so von ihm bestätigt worden. Ne? Es wird nur zunehmend schwieriger, solche Leute zu holen, weil manchmal werden die über Agenturen vermittelt und dann steigen die im Preis sprunghaft. Und dann ist das für uns auch irgendwann nicht mehr finanzierbar.
2: Ja.
1: Das muss man leider auch feststellen. Ne?
2: Auch Ihre Arbeit ist ja ehrenamtlich, also
1: Genau.
0: genau.
2: Sie haben ja auch immer einige Punkte so in Ihrem Jahresprogramm. Was steht da jetzt in diesem Jahr noch an, beziehungsweise was haben Sie schon gemacht?
1: Ja, also wir haben jetzt gerade eingeladen zum 16. Meppener Seniorennachmittag. Der findet am 12. September im Emsland-Saal Kamp statt. Dann geht morgen die Einladung raus zu einer Fahrt nach Otmarsum, einer Stadt in den Niederlanden, nicht weit, aber sehr malerisch. Viele ja,
0: Künstler.
1: Künstler, die sich da niedergelassen haben, viele Galerien, die man da vorfindet. Und es gibt auch ein Freilichtmuseum, so ähnlich nach dem Stil vom Freilichtmuseum im Museumsdorf in Kloppenburg. Ein bisschen kleiner vielleicht. Und das hatte ich vorhin schon gesagt, am 1. Oktober haben wir zum Internationalen Tag der älteren Generation eine Veranstaltung zum Thema Einsamkeit. Und da gehen wir auch davon aus, dass diese auch sehr viel Interesse finden wird. Das sind so für dieses Jahr die wichtigen Themen. Wir sind jetzt aber auch schon dabei, die Themen für das nächste Jahr irgendwo zu setzen. Wir haben bei uns einen Mann, der hat früher bei großen Lebensmittelkonzernen gearbeitet, sage ich jetzt mal, ohne den Namen zu nennen, der uns erzählen will von der Macht der Eigenmarken, die man ja in jedem Supermarkt findet und wo er uns dazu kompetent erzählen kann, was es damit auf sich hat. Ich glaube, dass es auch für Senioren sehr wichtig ist. Und wir werden im nächsten Jahr voraussichtlich auch das Thema Altersdepression ansprechen. Konnten da Herrn Gregory Hecht von der Psychiatrie in Haselünne anfragen und haben so halbwegs auch eine Zusage bekommen, dass er zu dem Thema auch referieren will.
2: Das
1: Also das
2: klingt
1: sind
2: schon mal
1: schon wichtige
2: spannend.
1: Themen, die wir im nächsten Jahr noch so auf der Agenda haben, wie man so schön sagt.
2: Ja. Ich möchte das Mittagsgespräch schließen mit einer kleinen Anekdote, die Sie mir gerade schon erzählt haben, zum Seniorennachmittag. Ja, erzählen Sie doch gerne mal, was da einmal passiert ist.
1: Ja, es war vor gut 2 Jahren, dass der Emsland-Saal Kamp saniert werden musste und wir dort unseren Seniorennachmittag nicht durchführen konnten. Und wir haben dann geguckt, wo kann man das denn alternativ machen. Da ist uns dann nicht so ganz viel eingefallen, bis uns jemand den Tipp gegeben hat, frag doch mal in der Großraumdiskothek Update in Meppen-Fersen nach. Das haben wir dann auch gemacht und die haben sich dann auch bereit erklärt, das zu machen. Und wir haben, ja, das war schon ein bisschen herausfordernd, das dort durchzuführen. Viele Senioren waren aber sehr neugierig. Endlich können wir mal in die Disco. Und wir hatten da auch ungefähr 250 Gäste. Und am Ende muss man sagen, es ist alles sehr gut gelaufen. Es war natürlich für die Diskothekbetreiber auch Neuland. Die haben normalerweise anderes Klientel. Und einige Damen, die wir dann mit dem Bus von Meppen nach Fersen, das liegt ein bisschen außerhalb, dann bringen lassen wollten, die hatten darauf den Genuss, konnten mit einer Stretch-Limousine fahren. Davon erzählen die heute noch.
2: Das glaube ich, das erlebt

0: Man auch nicht jeden Tag. Gut, dann bedanke ich mich bei Ihnen, Herr Peters, Frau Kemper, für die Zeit und ja, wünsche Ihnen alles Gute für die Zukunft.
1: Vielen Dank.
2: Danke für die Einladung.

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2: Mit Lucy Sören, guten Tag. Die Arbeitslosigkeit ist im Landkreis Emsland und der Grafschaft Bentheim im Juni gestiegen. Wie die zuständige Agentur für Arbeit Nordhorn mitteilt, waren 9.728 Menschen arbeitslos gemeldet. Das sind 82 Personen mehr als im Mai. Das entspricht einem Anstieg von 1%. Die Arbeitslosenquote betrug 3,4% und war identisch zum Vormonatsniveau. Vor einem Jahr lag sie bei 3,5%. Der regionale Arbeitsmarkt habe an Dynamik verloren. Insgesamt seien die Beschäftigungsperspektiven vor allem für Fachkräfte im Landesvergleich im Agenturbezirk aber durchaus als positiv zu bewerten, so René Duvinage, Chef der Nordhorner Arbeitsagentur. In Geeste haben die Bauarbeiten für einen neuen Lebensmittelmarkt begonnen. Auf einem rund 1200 Quadratmeter großen Grundstück an der Antoniostraße entsteht ein Wohn- und Geschäftshaus mit Lebensmittelgeschäft im Erdgeschoss. Das Konzept des Discounters sieht einen weitgehend automatisierten Betrieb vor, bei dem Kundinnen und Kunden ausschließlich bargeldlos einkaufen. Ergänzend soll an mehreren Tagen Personal vor Ort sein, das bei Fragen unterstützt und Serviceleistungen übernimmt. Der Baustart ist bereits erfolgt, die Hochbauarbeiten sollen nach der Sommerpause Ende August beginnen. Neben dem Lebensmittelmarkt entstehen in dem Gebäude 8 Wohnungen. Die Fertigstellung ist für Ende 2027 vorgesehen. Ziel des Projekts ist es, die Nahversorgung im Ortsteil Geeste wieder zu stärken. Der Landkreis Grafschaft Bentheim weist auf das Angebot einer Selbsthilfegruppe für Angehörige von Menschen mit Demenz hin. Die Gruppe richtet sich an Menschen, die Familienmitglieder oder nahestehende Personen mit der Erkrankung begleiten und sich mit anderen Betroffenen austauschen möchten. In der Selbsthilfegruppe können Angehörige über ihre Erfahrungen sprechen, sich gegenseitig unterstützen und praktische Tipps für den Alltag erhalten. Ergänzt wird das Angebot durch Fachvorträge und Informationen rund um das Thema Demenz. Die Treffen finden jeweils am ersten Montag im Monat im Gemeindehaus der Evangelisch-Lutherischen Kreuzkirche in Nordhorn statt. Neue Mitglieder können jederzeit teilnehmen. Weitere Informationen rund um die Selbsthilfeangebote in der Grafschaft Bentheim sind bei unserer Homepage verlinkt. Die Stadt Frehren lädt Bürgerinnen und Bürger heute zu einer öffentlichen Sitzung des Stadtrates ein. Das hat die Stadt mitgeteilt. Auf der Agenda stehen unter anderem die Vorstellung erster Planentwürfe für die Neugestaltung des Bürgerparks sowie ein Sachstandsbericht zur Umgestaltung des Dorfgemeinschaftshauses Alte Schule in Frehren-Sutrup. Die öffentliche Sitzung beginnt heute um 18.30 Uhr im Rathaus in Frehren.
3: Und jetzt das Wetter für das Emsland und die Grafschaft Bentheim.
4: Da sind es aktuell 23 Grad in Westerlo. In Hardingen messen wir 24 Grad. Heute wechseln sich in der Region Sonne und Wolken ab. Es bleibt überwiegend trocken bei Tageshöchstwerten von 24 Grad. In der Nacht zu morgen sinken die Temperaturen ab auf bis zu 12 Grad. Morgen starten wir dann mit Sonne in den Tag. Später kommen mehr Wolken und örtlich auch Regen dazu bei bis zu 24 Grad. Und auch am Donnerstag wechseln sich Sonne, Wolken und Regen ab, auch bei Werten von bis zu 24 Grad. Der Ems-Fechtewelle Verkehrsservice. Vorsicht auf der A31 Lingen Richtung Gronau. Da gibt es zwischen Emsbüren und dem Kreuz Schütthof eine Unfallaufnahme auf dem rechten Fahrstreifen. Da ist der rechte Fahrstreifen außerdem gesperrt. Fahrt da also bitte vorsichtig dran vorbei. Geblitzt wird heute in Backum und wenn ihr noch einen Stau oder Blitzer gesehen habt, dann ruft uns gerne an unter der 0591 915 4624 oder sonst könnt ihr uns auch einfach bei Instagram oder Facebook eine kurze Nachricht schreiben. Euch eine gute und sichere Fahrt.
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1: Heute gibt es den zweiten Teil unserer diesjährigen Reihe aus dem Julius Club. Wir stellen wieder zwei Kinder- und Jugendbücher vor, die den niedersächsischen Bibliotheken von der Julius-Jury als lesenswert empfohlen wurden. Unsere Expertin Amelie Büscher von der Stadtbibliothek Nordhorn hat blind in den großen Stapel der vorgeschlagenen Bücher gegriffen und stellt heute einen Manga und ein Buch in einfacher Sprache vor. Fangen Sie doch einfach mal mit dem Manga an, Frau Büscher.
2: Genau, ich habe heute den Super Mario Manga mit dabei. Jeder kennt Mario, fast jeder liebt Mario. Der Klempner hat so Kultstatus unter den Videospielen. Und ich dachte, den nehmen wir heute mal mit. Gerade dadurch, dass jetzt ja auch in diesem Jahr der zweite Mario-Film im Kino war, ist er wirklich auch gerade bei der jüngeren Zielgruppe wieder voll im Hype. Und was die wenigsten wissen, ist, dass der schon ganz lange Ausflüge in das Genre Manga macht. In Japan sind tatsächlich die ersten Manga irgendwann in den 90ern erschienen, nie auf Deutsch. Bis jetzt.
1: Kann man denn die Abenteuer von den Klempnern Mario und Luigi auch verstehen, wenn man die Spiele jetzt nicht gespielt hat?
2: Ja, schon. Es sind halt kurze abenteuerliche Geschichten, in denen die irgendwie eine Quest erfüllen müssen, also irgendwelche Aufgaben erfüllen müssen. Macht aber eigentlich am meisten Spaß, wenn man die ganzen Figuren tatsächlich auch kennt. Also diese abgeschlossenen Kurzgeschichten strotzen nur so von Humor und Wortwitz und all, aber das macht halt vor allem Spaß, wenn man wenigstens weiß, wer Mario eigentlich wirklich ist und wer so dabei ist und was so die Grundcharaktere in seinen Videospielen sind.
1: Dann ist die Super Mario-Reihe doch wohl eher Ergänzungsfutter für Kenner, oder?
2: Auf jeden Fall. Also es ist, hat halt ganz viele Anspielungen auf die Videospielreihe und auch auf ein bisschen andere Nintendo-Produkte. Also ich glaube, das macht vor allem Spaß, wenn man selbst auch gerne die Super Mario-Spiele spielt.
1: Okay, dann kommen wir zum zweiten Buch. Was haben Sie noch dabei, Frau Büscher?
2: Das zweite nennt sich Lilly links außen und ist von Eve Ainsworth und das ist aus der Reihe Super lesbar vom Gulliver Verlag. Die machen ganz, ganz viele Bücher in einfacher und leichter Sprache für all diejenigen, die entweder nicht gut lesen können oder vielleicht der deutschen Sprache noch nicht ganz so mächtig sind, die aber auch Lust haben auf altersgerechte Geschichten.
1: Wenn ich mir Cover und Titel so anschaue, dann tippe ich auf Fußball.
2: Ganz genau. Das ist natürlich dieses Jahr dabei, weil einmal ist das diesjährige YouTube-Thema ja Julius bewegt sich und die Fußball-WM sind wir mittendrin. In dieser Geschichte geht es um Lilly, die ein schüchternes Mädchen ist, an ihrer Schule eher ausgegrenzt wird, sich ein bisschen einsam fühlt, bis ihr Sportlehrer entdeckt, dass da ein Fußballprofi schlummert und sie in die Mädchenmannschaft aufnimmt. Und plötzlich findet sie Freundinnen bei ihren Teamkameradinnen und sie fügt sich da perfekt ins Team ein. Aber dann bricht während eines Spiels ein Streit aus und Lilly ist plötzlich so zwischen den Fronten und muss sich am Ende entscheiden, wer sind ihre echten Freunde und wer nicht. Eine Geschichte über Fußball, Freundschaft, Selbstvertrauen und Mut.
1: Und Empowerment.
2: Und Empowerment, ganz genau. Es gibt kein klassisches Gut und Böse. Alle müssen am Ende sich vielleicht eigene Fehler eingestehen. Und tatsächlich lernt man auch noch ein paar Infos über Fußball, wenn man dann auch nicht so viel drüber weiß.
1: Ja, das kann jetzt gerade überhaupt nicht schaden. Nennen Sie uns doch bitte nochmal den Titel.
2: Lilly links außen von Eve Ainsworth ist im Gulliver Verlag erschienen und ist dieses Jahr im Julius Club sowohl in der Stadtbibliothek Nordhorn als auch in Lingen entleihbar.
1: Genauso wie die Mangas der Super Mario-Reihe. Soweit die Buchtipps von Amelie Büscher. Vielen Dank dafür. Und die Infos zu den Büchern, die findet ihr auch nochmal unter emsfechtewelle.de.

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2: In Niedersachsen fangen übermorgen schon die Sommerferien an. Da ist bei den Schülerinnen und Schülern die Freude immer ganz groß. Doch es stellt sich auch ganz schnell die Frage, was kann ich in den Sommerferien alles machen? Eine Möglichkeit wäre, zum Kinderflohmarkt nach Lingen zu kommen. Und da könnt ihr entscheiden, ob ihr kauft oder verkauft. Gerade wenn das Taschengeld für die geplanten Sommererlebnisse etwas knapp wird, ist der Kinderflohmarkt eine ideale Möglichkeit, etwas Geld zu verdienen. Altes verkaufen und neues erleben. Der Flohmarkt findet den kommenden Donnerstag in der Lingener Innenstadt von 8 bis 13 Uhr statt.

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1: Ich bin Leo Matschulat. Bundesweit haben mehr Menschen eine extremistische Einstellung als noch 2024. Vor allem im rechten Spektrum. Das zeigt der Verfassungsschutzbericht mit Daten aus dem vergangenen Jahr. Demzufolge rechnete das Bundesamt für Verfassungsschutz voriges Jahr 58.700 Menschen dem rechtsextremistischen Spektrum zu, knapp 8.500 mehr als ein Jahr vorher. Dieser Zuwachs hängt größtenteils mit dem Mitgliederzuwachs der AfD zusammen, die vom BfV aktuell als Verdachtsfall beobachtet wird. Heute endet der Tankrabatt. 2 Monate hatte die Bundesregierung die Steuern auf Benzin und Diesel runtergesetzt.
2: An den allermeisten Tankstellen dürfte noch der steuervergünstigte Sprit in den Zapfsäulen stecken. Das heißt, die Preise dürften eigentlich nicht so rasch steigen und aufgrund des entspannteren Ölmarktes auch ohne Tankrabatt fairerweise unter 2 Euro bleiben. Das hält der ADAC nach den Erfahrungen aus dem ersten Tankrabatt aber für eher unwahrscheinlich. Tanja Wagner, Nachrichtenredaktion.
1: Julian Nagelsmann möchte auch nach dem bitteren WM aus im Elfmeterschießen gegen Paraguay Bundestrainer bleiben. Während Sportdirektor Rudi Völler ihm den Rücken stärkt, sagt Rekordnationalspieler Lothar Matthäus der Bild-Zeitung, er glaube, dass es nach dieser WM mit einem neuen Trainer weitergehen müsse.
3: Für Lothar Matthäus ist das Maß voll. Schon gegen Ecuador habe das DFB-Team Katastrophe gespielt, wie er es bei Bild formuliert. DFB-Sportdirektor Rudi Völler würde zwar mit Nagelsmann weitermachen, aber er schränkt bei Magenta ein. Er, Völler, entscheide das nicht alleine, sondern das DFB-Führungstrio mit ihm, Präsident Neuendorf und Geschäftsführer Rettig. Magenta-Experte Jürgen Klopp wollte sich auf Nachfrage nicht dazu äußern, ob er als Bundestrainer zur Verfügung stünde. Es sei nicht der Moment, so Klopp. Thomas Thonfeld, Nachrichtenredaktion.
1: Und Manuel Neuer hat nach dem bitteren WM-Aus der deutschen Nationalmannschaft sein endgültiges Karriereende als Nationaltorhüter bestätigt. Mit einem knappen Ja beantwortete er im Sportschau-Interview die Frage, ob das 16. Finale gegen Paraguay sein letztes Länderspiel gewesen sei.
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5: Da messen wir aktuell 24 Grad in Oberlangen. In Grasdorf sind es auch 24 Grad. Heute wechseln sich in der Region Sonne und Wolken ab. Es bleibt überwiegend trocken bei Tageshöchstwerten von 24 Grad. In der Nacht zu morgen sinken die Temperaturen ab auf bis zu 12 Grad. Morgen starten wir mit Sonne in den Tag. Später kommen dann mehr Wolken und örtlich auch Regen dazu bei bis zu 24 Grad. Und auch am Donnerstag wechseln sich Sonne, Wolken und Regen ab. Auch da erreichen wir Werte von bis zu 24 Grad. Der Ems-Fechtewelle Verkehrsservice. Da haben wir immer noch die Sperrung auf der A31 Lingen Richtung Gronau. Zwischen Emsbüren und dem Kreuz Schüttorf hat es einen Unfall gegeben auf dem rechten Fahrstreifen. Da ist der rechte Fahrstreifen auch gesperrt. Geblitzt wird heute in Backum und wenn ihr noch was gesehen habt auf den Straßen, meldet euch gerne bei uns. Das könnt ihr unter der 0591 915 4624 oder ansonsten gerne auch über Social Media. Gute Fahrt euch.
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5: Um 13.03 Uhr, moin zusammen und wir machen weiter mit Louis Tomlinson und Imposter.

Man I Trust um 13.10 Uhr hier auf der Ems-Fechtewelle. Wie sieht's bei euch denn aktuell so wärmetechnisch aus? Steckt die Hitze der vergangenen Tage bei euch zu Hause oder auf der Arbeit noch in den Wänden? Oder merkt ihr, dass es langsam ein bisschen kühler wird? Obwohl, ja, kühler, da spreche ich jetzt auch von trotzdem um die 25 Grad, die es jetzt die nächsten Tage noch werden. Aber im Vergleich zum vergangenen Wochenende ist das ja schon echt weniger. Und wenn es so warm ist, dann überlegt man sich ja wirklich, ob sich der Gang nach draußen überhaupt lohnt. Und wenn, dann locken vor allem die Leute, die Orte, an denen es schöne Abkühlungen gibt, also Freibäder oder Seen. Oder für die kurzfristige Abkühlung, da hilft ja auch schon ein bisschen kaltes Wasser, ein erfrischendes Getränk oder ein leckeres Eis. Was für Tipps und Tricks es sonst noch so für die heißen Tage gibt, darüber sprechen wir gleich. Da geht es unter anderem auch darum, was wir nachts machen können, um bei den Temperaturen wenigstens ein bisschen Schlaf zu finden. Mehr dazu also gleich hier auf der Ems-Fechtewelle. Vorher gibt es noch ein bisschen Musik, da jetzt erstmal Soul to Soul und Back to Life.

0: nutzen. Denn dabei entsteht Kälte. Wir könnten also einfach unseren Wäscheständer im Schlafzimmer aufstellen und ein großes, feuchtes Tuch aufhängen. Bestenfalls aber nicht so nass, dass es tropft. Das kann dann für Schäden sorgen und ist auch gar nicht notwendig, um den kühlenden Effekt der Verdunstung für uns nutzen zu können. Es gibt hier aber eine kleine Einschränkung. Dieser Trick funktioniert nur, wenn es nicht zu schwül ist. Wenn die Luftfeuchtigkeit im Raum ansteigt, sollten wir außerdem kurz stoßlüften. Und wenn das Tuch komplett getrocknet ist, kann sich der Effekt sogar ins Gegenteilige wandeln. Dieser Tipp lässt sich also nur unter bestimmten Umständen anwenden. Etwas einfacher lassen sich unser Kopfkissenbezug und unser Schlafanzug, Nachthemd oder Schlafshirt herunterkühlen. All das können wir in einen Gefrierbeutel stecken und vor dem Zubettgehen in den Kühlschrank legen. Kurz vorm Schlafengehen wieder herausholen und die Abkühlung genießen. Aber bitte nicht übertreiben und Wäsche- oder Kopfkissenbezug für Stunden ohne Gefrierbeutel in den Eisschrank legen. Das könnte unserer Haut schaden und auch den Kleidungsstücken. Der Effekt hält nicht ewig an, aber er kann doch beim Einschlafen helfen. Auf unsere Bettdecke haben wir bei Hitze meist ja auch nicht unbedingt Lust. Besser als komplett auf eine Decke zu verzichten, ist es aber, sich mit dem leeren Bettbezug oder einem Bettlaken zuzudecken. Im Schlafzimmer kann es nach der Hitze am Abend in den frühen Morgenstunden immerhin schon mal frisch werden.
1: Und wenn wir jetzt tagsüber auf der Suche nach Abkühlung sind, welche Tricks bieten sich da an?
0: Auch da fange ich jetzt mal mit der Macht der Verdunstung an. Da können wir beispielsweise eine Sprühflasche mit Wasser befüllen und sie eine Weile in den Kühlschrank stellen. Die Sprühflasche können wir nutzen, um uns gelegentlich Wasser auf die Arme zu sprühen. Natürlich können wir auch einfach nach dem Händewaschen unsere Arme befeuchten und das Wasser verdunsten lassen. Der Effekt ist ähnlich. Kein Lifehack, aber gut zu wissen, die verlockende Abkühlung bei hohen Temperaturen kann schon mal trügerisch sein. So sollten wir die Klimaanlage nicht zu kühl einstellen und nicht mit Anlauf ins kalte Wasser springen. Stattdessen sollten wir unserem Körper Zeit geben, sich an den Temperaturunterschied zu gewöhnen. Lauwarme Getränke kühlen übrigens besser ab als eiskalte Drinks und luftige, lange Kleidung kann besser sein als ein enges und sehr knappes Outfit. Eng anliegende Kleidungsstücke lassen nämlich meist keine Luft an die Haut und in sehr knapper Kleidung ist ein größerer Teil unserer Haut der Sonne ausgesetzt. Damit steigt übrigens auch das Sonnenbrandrisiko.
1: Ja, das ist für alle sicherlich noch mal gut zu wissen. Und mit diesen Tipps haben wir der Hitze ja auch das ein oder andere entgegenzusetzen. Danke dir, Wiebke. 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Honey, what's your hurry? 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
2: Mit Wiebke Pollmann. Guten Tag. Bei einem Verkehrsunfall in Spelle ist gestern ein Rennradfahrer schwer verletzt worden. Wie die Polizei mitteilt, war ein 28-jähriger Autofahrer gegen 16 Uhr auf der Brookstraße unterwegs. Als er die Imhoffstraße überqueren wollte, übersah er offenbar den vorfahrtsberechtigten Rennradfahrer. Es kam zum Zusammenstoß. Der 58-jährige Radfahrer wurde mit schweren Verletzungen in ein Krankenhaus gebracht. Der Kreiselternrat Emsland fordert mit einer öffentlichen Petition den flächendeckenden Ausbau der Schulsozialarbeit an allen Schulformen in Niedersachsen. Das geht aus einer Mitteilung des Kreiselternrates hervor. Mobbing, psychische Belastung, familiäre Krisen sowie die Folgen der Pandemie würden den Schulalltag bis heute prägen. Gleichzeitig fehle in Niedersachsen genau die Unterstützung, die Kinder und Jugendliche in schwierigen Situationen auffange. Schulsozialarbeiterinnen und Arbeiter würden dringend gebraucht. Deshalb ruft der Kreiselternrat alle Bürgerinnen und Bürger dazu auf, die Petition zu unterstützen. Für eine persönliche Anhörung vor dem Petitionsausschuss des Niedersächsischen Landtags werden 5.000 Unterschriften benötigt. Die Mitzeichnungsfrist endet am kommenden Dienstag. Die Petition kann über das Niedersächsische Antragssystem für Verwaltungsleistungen online, kurz NAVO, aufgerufen werden. Einen Link findet ihr unter www.emsfechtewelle.de. In Surwold haben Unbekannte am vergangenen Wochenende bei zwei Einbrüchen GPS-Technik aus Landmaschinen gestohlen. Nach Polizeiangaben gelangten Einbrecher zwischen 18 Uhr am Freitag und gestern Vormittag gegen 11 Uhr in eine Halle an der Kreuzallee. Dort stahlen sie einen GPS-Empfänger und zwei Displays aus einem Ackerschlepper. Es entstand ein Schaden von etwa 10.000 Euro. Zwischen 9.30 Uhr am Samstag und gestern Morgen gegen 8.15 Uhr gelangten Unbekannte auch in eine Fahrzeughalle an der Feldstraße. Auch in diesem Fall wurden aus der Fahrerkabine eines Ackerschleppers ein GPS-Empfänger sowie zwei Displays gestohlen. Die Polizei prüft einen möglichen Zusammenhang zwischen den Taten und bittet um Hinweise. Unbekannte haben in Sögel zwischen Freitagmittag und gestern Morgen Baumaterialien von einer Baustelle am Nordring gestohlen. Die Täter verschafften sich laut der Polizei gewaltsam Zutritt zu einem Büro auf der Baustelle. Anschließend stahlen sie unter anderem Kupferrohre, ein Baugerüst sowie Kabel und Kabeltrommeln aus einer Lagerhalle. Die Täter flüchteten in unbekannte Richtung. Es entstand ein Schaden von mehreren tausend Euro. Die Polizei sucht nach Zeugen.
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3: Da sind es aktuell 24 Grad in Hüven. In Gildehaus messen wir auch 24 Grad. Heute wechseln sich in der Region Sonne und Wolken ab. Es bleibt überwiegend trocken bei Tageshöchstwerten von 24 Grad. In der Nacht zu morgen sinken die Temperaturen ab auf bis zu 12 Grad. Morgen starten wir dann mit Sonne in den Tag. Später kommen mehr Wolken und örtlich auch Regen dazu, auch bei bis zu 24 Grad. Und am Donnerstag wechseln sich Sonne, Wolken und Regen ab. Das Ganze dann auch bei Werten von bis zu 24 Grad. Der Ems-Fechtewelle Verkehrsservice. Wir schauen kurz auf die Straßen in der Region und da gibt es aktuell keine Störungen im Emsland und der Grafschaft Bentheim. Geblitzt wird heute in Bakkum und wenn ihr noch Verkehrshinweise für uns habt, dann meldet euch gerne unter der 0591 915 4624 oder sonst geht das auch über Social Media. Schreibt uns da einfach kurz eine Nachricht bei Instagram oder Facebook. Gute Fahrt euch!
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1: Koffer gepackt, Hotel gebucht und die Vorfreude steigt. Wenn es da nicht inzwischen ein Aber gäbe. Durch den Klimawandel hat der Sommerurlaub auch neue Tücken bekommen. Mücken, die tropische Krankheiten verbreiten, Bakterien im Badewasser oder extreme Hitze können den Urlaub ganz schön anstrengend machen. Wie man trotzdem unbeschwert durch die Ferienzeit kommt, das hat Lucy Sorgen in der Ems-Fechtewelle Morning Show Dominik Kurzur gefragt.
2: Müssen wir uns im Urlaub selbst hier in Europa jetzt tatsächlich Sorgen vor tropischen Krankheiten machen?
3: Ein bisschen mehr aufmerksam sein lohnt sich auf jeden Fall, denn die asiatische Tigermücke breitet sich in Europa immer weiter aus. Die Mücke kann Krankheiten wie zum Beispiel das Dengue-Fieber übertragen, das man früher eher aus den Tropen kannte. Inzwischen wurde sie in 16 EU-Ländern nachgewiesen, auch im Süden Deutschlands. Mückenspray gehört bei Reisen also auf jeden Fall genauso ins Gepäck wie Sonnencreme.
2: Und Bakterien im Wasser? Das hört sich schon ziemlich unhygienisch an. Ist da ungetrübter Badespaß noch möglich?
3: Absolut. Die Wasserqualität in den Badegewässern hat sich laut der EU seit 2010 sogar verbessert. Aber durch den Klimawandel gibt es halt immer mehr Wetterextreme. Hitzewellen, Dürren und so weiter. Und das wirkt sich aus. Beispielsweise heizen sich die Seen auf und es kommt zu Problemen durch Blaualgen. Die sehen oft grün und schmierig aus, so ein bisschen wie Erbsensuppe und können die Haut reizen oder beim Verschlucken Übelkeit oder Erbrechen auslösen. Sind zu viele Blaualgen im Wasser, gibt's im schlimmsten Fall sogar ein Badeverbot. Deshalb lohnt sich ein Blick auf Warnschilder vor Ort oder einfach mal die Einheimischen fragen.
1: Also wir merken uns Sonnencreme, Mückenschutz und ausreichend Wasser beim Sommerurlaub dabei haben. Damit sind wir schon mal gut versorgt. Unsere Morningshow-Moderatorin Lucy Sorgen hat sich jetzt noch nicht in den Sommerurlaub verabschiedet, dafür aber schon mal in den Feierabend. Morgen ab 7 Uhr steht sie wieder für euch auf der Matte.

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2: Was wisst ihr über Nordhorn? Außer, dass dort die Fechte verläuft. Wenn ihr selbst aus Nordhorn kommt, dann wisst ihr vermutlich etwas mehr. Aber auch Bewohnerinnen und Bewohner der Stadt Nordhorn wissen vielleicht doch noch nicht alles. Genau dafür gibt es die klassische Stadtführung Nordhorn. Hier führt euch ein Experte durch die Innenstadt von Nordhorn. Wusstet ihr beispielsweise, dass die Innenstadt eine Insel ist? Wisst ihr alle, was es mit der Kornmühle in Nordhorn auf sich hat? Das und vieles weitere erfahrt ihr bei der klassischen Stadtführung, welche noch bis zum 25. Oktober dieses Jahres geht. Und gerade jetzt im Sommer, wenn die Sonne scheint, ist so eine Stadtführung ein nettes Erlebnis. Treffpunkt ist der VVV-Turm in Nordhorn. Tickets und weitere Informationen gibt es ebenfalls dort.

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1: Ich bin Thomas Bleskin. Kurz vor dem Ende des Tankrabatts ziehen die Preise an den Tankstellen bereits an. Im bundesweiten Tagesdurchschnitt kostete Super E10 pro Liter gestern 1,86 Euro. Das waren laut ADAC 1,6 Cent mehr als am Sonntag. Diesel zog sogar um 1,9% auf 1,78 Euro an. Auch heute Morgen wiesen die Preise demnach weiter nach oben. Ab morgen fällt der Tankrabatt weg. Die Zahl der Arbeitslosen in Deutschland ist im Juni im Vergleich zum Mai leicht gesunken, um 15.000 auf knapp 2,94 Millionen. Das teilte die Bundesagentur für Arbeit in Nürnberg mit.
2: Bundesagenturchefin Nahles erklärte, die konjunkturellen Auswirkungen des Iran-Kriegs seien zu spüren. Aber wegen der Wirtschaftsflaute sei auch sonst kein Aufschwung am Arbeitsmarkt zu erwarten.
3: Die Dynamik am Arbeitsmarkt ist einfach sehr gering. Wenn man arbeitslos ist, hat man momentan historisch schlechte Chancen, wieder rauszukommen.
2: Auch wer eine Ausbildung sucht, sollte sich laut Nahles mehrere Optionen offen halten. Denn aktuell gibt es mehr Bewerber, aber weniger Ausbildungsplätze als im Vorjahr. Janina Singer, Wirtschaftsredaktion.
1: Es gibt immer mehr Extremisten in Deutschland, vor allem in der rechten Szene. Das geht aus dem jüngsten Verfassungsschutzbericht hervor. Aber auch der Linksextremismus und Spionageattacken bedrohen die öffentliche Sicherheit, sagt Bundesinnenminister Dobrindt.
4: Deutschland steht unter Druck. Von allen Seiten warnt Dobrindt. Sorgen bereitet den Behörden aber vor allem, dass Extremisten aus der rechten, aber auch der linken Szene immer jünger und gewaltbereiter werden. Da werde eine ganze Generation oft online radikalisiert, heißt es. Aber auch Spionage und Cyberattacken nehmen zu. Die größte Bedrohung komme da aus Russland, sagt Dobrindt. Und er will die Sicherheitsdienste weiter aufrüsten. Claudia Wächter, Nachrichtenredaktion.
1: Knapp eine Woche nach dem verheerenden Erdbeben in Venezuela werden immer noch Menschen lebend gefunden. Einsatzkräfte aus El Salvador hätten einen Mann unter den Trümmern eines Einkaufszentrums erreicht. Das schrieb El Salvadors Präsident Bukele auf der Plattform X. Rettungskräfte aus Ecuador berichteten von der Rettung eines 12-Jährigen. Die Zahl der Toten liegt derzeit bei gut 1.700. Tausende Menschen werden noch vermisst.
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6: Und da schauen wir jetzt zu euch nach Tviest. Da zeigt das Thermometer aktuell 25 Grad an. Der Himmel ist bewölkt. In Quendorf 26 Grad und bedeckt. Ja, Sonne und Wolken wechseln sich heute am Himmel über der Region ab. Gerade jetzt am Nachmittag ist der Himmel meist bedeckt. Gegen Abend zeigt sich aber auch noch mal die Sonne. Dabei werden heute maximal 26 Grad erreicht. Ähnlich geht's dann auch in den kommenden Tagen weiter. Morgen und am Donnerstag ist es teils sonnig, teils bewölkt bei bis zu 24 Grad. Dabei sind vereinzelt auch Schauer möglich. Am Donnerstag weht zudem ein böig auffrischender Wind. Der Ems-Fechtewelle Verkehrsservice aktuell mit einem Hinweis für die A31 Lingen-Ems in Fahrtrichtung Gronau. Vorsicht bitte zwischen Emsbüren und dem Kreuz Schüttorf. Da hat es einen Unfall gegeben. Die Unfallaufnahme läuft aktuell noch. Der rechte Fahrstreifen ist gesperrt. Bitte seid in dem Bereich aktuell besonders vorsichtig unterwegs. Ja, geblitzt wird heute auch und zwar insbesondere in und um Backum. Und wenn ihr an dieser Stelle gerne etwas ergänzen möchtet, weitere Blitzer, vielleicht habt ihr auch einen Stau gesehen oder eine Gefahrenstelle. Ja, dann lasst es uns gerne wissen. Und das Schöne ist, ihr sagt es ja nicht nur uns, ihr warnt damit auch direkt alle anderen. Wie erreicht ihr uns also? Das geht am besten über unsere Hotline mit der 0591 915 4624. Ja, oder ihr schreibt uns nach der Fahrt eine kurze Nachricht über Social Media, Facebook, Instagram. Auch das kommt hier bei uns an. Euch eine gute und vor allem sichere Fahrt.
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1: Im Jahr 1977 hat ein Radioteleskop in den USA ein außergewöhnlich starkes Signal aus dem All empfangen, das nicht zugeordnet werden konnte. Weil es so ungewöhnlich war, hat der Astronom, der das Signal ausgewertet hat, auf den Computerausdruck das Wort Wow geschrieben. Und seitdem heißt dieses Signal einfach nur Wow-Signal. Das Rätsel um dieses Signal ist bis heute nicht gelöst. Die US-amerikanische Rockband Muse nutzt es jetzt aber als Titel für ihr neues Album. Muse sind jetzt auch schon seit fast 30 Jahren als Gruppe musikalisch aktiv. Mitte der 90er haben sich Matt Bellamy, Chris Wolstenholme und Dominic Howard zusammengetan. Seitdem hat die Besetzung auch nicht gewechselt. Mittlerweile gehört das Trio zu den erfolgreichsten Rockbands Großbritanniens. Mit Alben wie Black Holes and Revelations oder The Resistance haben Muse ihren ganz eigenen Sound geschaffen, mit einer Mischung aus Alternative Rock, Elektronik und klassischen Elementen. The Wow Signal ist das inzwischen 10. Studioalbum der Gruppe. Muse greifen darin Themen wie Einsamkeit, Hoffnung und die Suche nach den großen Fragen auf. Wir hören mal rein in das neue Album. Hier sind Muse mit Night Shift Superstar.

Das war Nightshift Superstar von Muse aus ihrem neuen Studioalbum The Wow Signal. Das ist eines der neuen Alben, die wir euch in dieser Woche bei uns im Soundcheck vorstellen. Welche Alben sonst noch mit dabei sind, das könnt ihr einfach mal unter imsfechtewelle.de nachlesen.

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1: Baulärm löst bei den meisten Menschen keine Freude aus, besonders wenn das dann noch bei einem daheim ist oder auf der Arbeit. In der Kita an der Bahn in Spelle haben Bauarbeiter in strahlende Kindergesichter geblickt, wenn sie Lärm gemacht haben. Mittlerweile ist er aber schon verebbt, da der neue Anbau für den weiteren Gruppenraum fertig ist. Meine Kollegin Lucy Sörng hat sich die neuen Räumlichkeiten einmal angeschaut und berichtet.
2: In Spelle ist 2019 die Kita an der Bahn erbaut worden. Das Ganze mit der Ausbauoption, die Kita um einen Gruppenraum zu erweitern. Ursprünglich waren 5 Gruppen angedacht. Wegen des steigenden Bedarfs an Kita-Plätzen ist der Anbau kurz nach Neubau beschlossen worden. So Samtgemeindebürgermeister Matthias Sils.
3: Wir haben hier am Standort die Besonderheit, dass das Christophoruswerk auch 2 Gruppenräume angemietet hat, wo ein Sprachheilkindergarten untergebracht ist. Auch ein Angebot, das wir gerne hier in der Gemeinde vorhalten können, weil wir auch feststellen, dass die Bedarfe immer größer werden. Und so war die Ausbaureserve da, die Kita-Zahlen weiter steigend, sodass wir uns auf den Weg gemacht haben, vor 2 Jahren den Anbau hier vorzubereiten, das der Politik vorzustellen, die dem dann auch stattgegeben hat, sodass wir das Ganze dann hier realisieren konnten.
2: 850.000 Euro sind in den neuen Anbau geflossen. Eine Förderung von 135.000 Euro vom Landkreis Emsland soll noch dazukommen. Aktuell gibt es 4 Gruppen in Trägerschaft der Gemeinde Spelle. Hinzu kommen 2 Gruppen in Trägerschaft des Christophoruswerkes. Seit November 2025 sind die 2 Gruppen des Sprachheilkindergartens in den neuen Anbau gezogen. Vor dem Anbau musste sich der Sprachheilkindergarten provisorisch mit Containern behelfen. So Olga Schreider, Leitung vom Christophoruswerk der Sprachheilgruppen in der Kita an der Bahn.
4: Die Kita an der Bahn ist mit einer Gruppe sozusagen in die Turnhalle rübergewechselt und hat sozusagen

0: verursacht, so Schreider.
1: Nichtsdestotrotz haben wir das natürlich auch genutzt für unsere Sprachförderung. Wir haben das sprachlich begleitet, wir haben das Thema Baustelle aufgemacht. Wir haben ja nicht nur angebaut, wir mussten ja auch andere Gruppenräume freiräumen, renovieren, genauso herrichten, dass die Kinder auch wieder ihren Platz finden. Und das alles unter Bedingungen der Betreuung, sprich die Kinder waren hier und haben das mitbekommen.
0: Mittlerweile haben sich die Kinder gut in die neuen Räumlichkeiten eingelebt. Die Kita an der Bahn in Kooperation mit dem Christophoruswerk Lingen schafft ein wertvolles Angebot in der Samtgemeinde Spelle. Und mit der Fertigstellung des Anbaus erleichtert das auch die tägliche Arbeit der Mitarbeiterinnen und Mitarbeiter vor Ort.
2: Der Bau der nächsten Kita steht schon in den Startlöchern. Die Gemeinde Spelle bekommt aufgrund einer Privatinitiative einen Bauernhof-Kindergarten. Die Baugenehmigung ist schon erfolgt. Voraussichtlich nächstes Jahr im Sommer soll der Kindergarten dann in Betrieb genommen werden. Was die Kindergartenplätze betrifft, sehe sich die Gemeinde Spelle jetzt und für die kommenden Jahre gewappnet.

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2: Mit Wiebke Pollmann. Guten Tag. Bei einem Verkehrsunfall in Spelle ist gestern ein Rennradfahrer schwer verletzt worden. Wie die Polizei mitteilt, war ein 28-jähriger Autofahrer gegen 16 Uhr auf der Brookstraße unterwegs. Als er die Imhoffstraße überqueren wollte, übersah er offenbar den vorfahrtsberechtigten Rennradfahrer. Es kam zum Zusammenstoß. Der 58-jährige Radfahrer wurde mit schweren Verletzungen in ein Krankenhaus gebracht. Der Kreiselternrat Emsland fordert mit einer öffentlichen Petition den flächendeckenden Ausbau der Schulsozialarbeit an allen Schulformen in Niedersachsen. Das geht aus einer Mitteilung des Kreiselternrates hervor. Mobbing, psychische Belastung, familiäre Krisen sowie die Folgen der Pandemie würden den Schulalltag bis heute prägen. Gleichzeitig fehle in Niedersachsen genau die Unterstützung, die Kinder und Jugendliche in schwierigen Situationen auffange. Schulsozialarbeiterinnen und Arbeiter würden dringend gebraucht. Deshalb ruft der Kreiselternrat alle Bürgerinnen und Bürger dazu auf, die Petition zu unterstützen. Für eine persönliche Anhörung vor dem Petitionsausschuss des Niedersächsischen Landtags werden 5000 Unterschriften benötigt. Die Mitzeichnungsfrist endet am kommenden Dienstag. Die Petition kann über das Niedersächsische Antragssystem für Verwaltungsleistungen online, kurz NAVO, aufgerufen werden. Einen Link findet ihr unter www.emsfechtewelle.de. In Surwold haben Unbekannte am vergangenen Wochenende bei zwei Einbrüchen GPS-Technik aus Landmaschinen gestohlen. Nach Polizeiangaben gelangten Einbrecher zwischen 18 Uhr am Freitag und gestern Vormittag gegen 11 Uhr in eine Halle an der Kreuzallee. Dort stahlen sie einen GPS-Empfänger und zwei Displays aus einem Ackerschlepper. Es entstand ein Schaden von etwa 10.000 Euro. Zwischen 9.30 Uhr am Samstag und gestern Morgen gegen 8.15 Uhr gelangten Unbekannte auch in eine Fahrzeughalle an der Feldstraße. Auch in diesem Fall wurden aus der Fahrerkabine eines Ackerschleppers ein GPS-Empfänger sowie zwei Displays gestohlen. Die Polizei prüft einen möglichen Zusammenhang zwischen den Taten und bittet um Hinweise. Unbekannte haben in Sögel zwischen Freitagmittag und gestern Morgen Baumaterialien von einer Baustelle am Nordring gestohlen. Die Täter verschafften sich laut der Polizei gewaltsam Zutritt zu einem Büro auf der Baustelle. Anschließend stahlen sie unter anderem Kupferrohre, ein Baugerüst sowie Kabel und Kabeltrommeln aus einer Lagerhalle. Die Täter flüchteten in unbekannte Richtung. Es entstand ein Schaden von mehreren tausend Euro. Die Polizei sucht nach Zeugen.
1: Und jetzt das Wetter für das Emsland und die Grafschaft Bentheim.
2: Und da schauen wir jetzt um 14.33 Uhr am Dienstag zu euch nach Dersum. Da messen wir gerade 25 Grad, der Himmel ist bewölkt. Auch in Samern ist es bedeckt bei allerdings 26 Grad. Ja, Sonne und Wolken wechseln sich heute am Himmel über der Region ab. Gerade jetzt am Nachmittag ist der Himmel aber meist bedeckt. Gegen Abend zeigt sich dann nochmal die Sonne. Dabei werden heute maximal 26 Grad erreicht. Ähnlich geht's dann auch in den kommenden Tagen weiter. Morgen und am Donnerstag ist es teils sonnig, teils bewölkt bei bis zu 24 Grad. Dabei sind vereinzelt auch Schauer möglich. Am Donnerstag weht zudem ein böig auffrischender Wind. Der Ems-Fechtewelle Verkehrsservice aktuell mit einem Hinweis für alle, die auf der A31 unterwegs sind, Lingen, Fahrtrichtung Gronau. Zwischen Emsbüren und dem Kreuz Schüttorf hat es einen Unfall gegeben. Die Unfallaufnahme läuft aktuell noch. Der rechte Fahrstreifen ist gesperrt. Seid in dem Bereich bitte aktuell besonders aufmerksam unterwegs. Ja, geblitzt wird natürlich auch heute und zwar insbesondere in und um Backum. Und wenn ihr an dieser Stelle gerne etwas ergänzen möchtet, weitere Blitzer, die euch unterwegs aufgefallen sind oder ein Stau, eine Gefahrenstelle, ja, dann denkt an uns, verratet uns, was ihr wo gesehen habt und warnt so auch gleich alle anderen. Die Nummer, die ihr kennen solltet, die lautet 0591 915 4624. Kommt gut und vor allem sicher an euer Ziel.
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1: Um Spenden für den guten Zweck zu generieren, gibt es ganz unterschiedliche Möglichkeiten. Benefizveranstaltungen wie Konzerte oder Lesungen, Spendenläufe oder Kuchenverkäufe. Die Sons of Emsland, das ist eine Gruppe, die jährlich mit dem Moped unterwegs ist und dabei Spenden für Hilfsprojekte sammelt. Wie das abläuft, das hört ihr jetzt von meiner Kollegin Lucy Song.
2: Auf alten Mopeds durch vier Länder für den guten Zweck. Die Sons of Emsland sind durch vier Länder getourt und haben dabei fleißig Spenden gesammelt. Das ist heute Thema unserer guten Nachricht aus der Region. Die Sons of Emsland sind nach ihrer erfolgreichen Tour durch vier Länder im Süden Europas wieder zurück. Das hat die Neue Osnabrücker Zeitung berichtet. Es ist mittlerweile Tradition, dass sie einmal im Jahr auf ihre Moped steigen und eine längere Tour machen. Seit 2022 haben sie dabei rund 130.000 Euro gesammelt. Dieses Mal führte sie die Tour durch Österreich, über Slowenien, Kroatien und Italien nach München. Außer eines Sturzes in Kroatien ist zum Glück alles gut gegangen. Die Spendensammlung ist mit der Tour aber noch nicht zu Ende. Bis zum 25. September läuft sie noch. Der krönende Abschluss ist dann, wenn sich alle Spender in Kleinbersen treffen. Ja, und alle Spenden sollen 1:1 an den Kinderschutzbund gehen. Alle weiteren Kosten werden von den Sons of Emsland übernommen. Wir drücken die Daumen, dass noch viele, viele Spenden dazukommen.

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2: Frische, regionale und qualitative Produkte. Diese gibt es auf dem Wochenmarkt in Nordhorn. Anders als in Supermärkten ist das Einkaufen hier ein herzhaftes Erlebnis. Und wer kennt es nicht? Das schöne Gefühl, wenn man den Backfisch, die Blumen und die verschiedenen Gewürze riecht. Bis zu 50 Marktstände bieten eine große Auswahl an Waren an. Was den Wochenmarkt noch attraktiver macht, sind die vielen regionalen Anbieter, welche für nachhaltige Erzeugung und hohe Qualität stehen. Wer sich den Wochenmarkt morgen nicht entgehen lassen möchte, sollte morgen von 7 bis 13 Uhr vorbeikommen.

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1: Ich bin Thomas Bleskin. Der Verfassungsschutz sieht bundesweit mehr Menschen mit extremistischen Einstellungen, vor allem im rechten Spektrum. Das geht aus dem aktuellen Verfassungsschutzbericht hervor. Demnach rechnete der Inlandsgeheimdienst im vergangenen Jahr etwa 59.000 Menschen dem rechtsextremistischen Milieu zu, gut 8.000 mehr als im Jahr zuvor.
2: Das große Plus im rechtsextremen Spektrum liegt auch am Mitgliederzuwachs der AfD, die der Verfassungsschutz als Verdachtsfall beobachtet. Im Herbst hatte die Partei von 70.000 Mitgliedern gesprochen. Der Geheimdienst schätzt, 28.000 davon sind Rechtsextremisten. Auch bei den Linksextremisten hat der Verfassungsschutz gut 4.000 Leute mehr auf dem Schirm. Dort zählen etwa die mutmaßlichen Täter bei den Anschlägen auf die Stromversorgung dazu. Der Geheimdienst sieht einen Zusammenhang und geht davon aus, dass auch ein in der linken Szene wahrgenommener Rechtsruck der Gesellschaft für Zulauf bei Extremisten sorgt. Ursula Winkler, Berlin.
1: Kurz vor dem Ende des Tankrabatts ziehen die Preise an den Tankstellen bereits an. Im bundesweiten Tagesdurchschnitt kostete Super E10 pro Liter gestern 1,86 Euro. Das waren laut ADAC 1,6 Cent mehr als am Sonntag. Diesel zog sogar um 1,9 Cent auf 1,78 Euro an. Auch heute Morgen wiesen die Preise demnach weiter nach oben. Ab morgen fällt der Tankrabatt weg. Die Zahl der Arbeitslosen in Deutschland ist im Juni im Vergleich zum Mai leicht gesunken, um 15.000 auf knapp 2,94 Millionen. Das teilte die Bundesagentur für Arbeit in Nürnberg mit.
3: Bundesagenturchefin Nahles erklärte, die konjunkturellen Auswirkungen des Iran-Kriegs seien zu spüren. Aber wegen der Wirtschaftsflaute sei auch sonst kein Aufschwung am Arbeitsmarkt zu erwarten. Auch wer eine Ausbildung sucht, sollte sich laut Nahles mehrere Optionen offen halten. Denn aktuell gibt es mehr Bewerber, aber weniger Ausbildungsplätze als im Vorjahr. Janina Singer, Wirtschaftsredaktion.
1: Zum Sportfußball. Manuel Neuer hat nach dem WM-Aus der deutschen Nationalmannschaft sein endgültiges Karriereende als Nationaltorhüter bestätigt. Mit einem knappen Ja beantwortete er im Sportschau-Interview die Frage, ob das 16. Finale gegen Paraguay sein letztes Länderspiel gewesen sei. Bereits nach der EM 2024 hatte Neuer seinen Rücktritt aus der DFB-Auswahl erklärt. Bundestrainer Julian Nagelsmann hatte ihn jedoch für die WM zurückgeholt.
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5: Es ist 15.02 Uhr jetzt am Dienstagnachmittag. In Geeste zeigt uns das Thermometer 26 Grad an. Dabei ist der Himmel bewölkt, in Wilsum 25 Grad und bedeckt. Ja, Sonne und Wolken wechseln sich heute am Himmel über der Region ab. Gerade jetzt am Nachmittag ist der Himmel meist bedeckt. Gegen Abend zeigt sich dann aber doch noch mal die Sonne. Die Tageshöchstwerte liegen heute bei etwa 26 Grad. Ähnlich geht's dann auch in den kommenden Tagen weiter. Morgen und am Donnerstag ist es teils sonnig, teils bewölkt bei bis zu 24 Grad. Dabei sind vereinzelt auch Schauer möglich. Am Donnerstag weht zudem ein böig auffrischender Wind. Der Ems-Fechtewelle Verkehrsservice aktuell mit einem Hinweis für die A31 leer Richtung Meppen. Zwischen Papenburg und Rehde hat es einen Unfall auf dem Standstreifen gegeben. Die Unfallstelle ist aktuell noch nicht gesichert. Seid da bitte besonders vorsichtig unterwegs. Und Vorsicht aktuell bitte auch auf der A31 Lingen Richtung Gronau. Zwischen Emsbüren und dem Kreuz Schüttorf ist der rechte Fahrstreifen gesperrt. Und dann habe ich hier schon mal eine kleine Vorwarnung für euch. In der kommenden Nacht, da ist die A30 zwischen der Anschlussstelle Salzbergen und dem Autobahnkreuz Schüttorf in beide Richtungen gesperrt. Die Sperrung beginnt um 22 Uhr und soll bis morgen früh um 5 Uhr andauern. Grund dafür sind Arbeiten an Freileitungen. Umleitungen sind ausgeschildert. Geblitzt wird heute auch, und zwar insbesondere in und um Backum. Und wenn ihr jetzt sagen solltet, so ganz war es das noch nicht, ich habe da doch unterwegs noch was gesehen, dann gebt uns gerne Bescheid. Staus, Blitzer oder auch Gefahrenstellen könnt ihr uns über unsere Hotline durchgeben. Die Nummer lautet 0591 915 4624. Ja, oder ihr schreibt uns eben fix eine Nachricht über Facebook oder Instagram. Kommt gut und vor allem sicher an euer Ziel.
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Wer von euch öfter mit der Bahn unterwegs ist, der kennt das. Also ganz zuverlässig ist die nicht immer. Und da kann es auch schon mal sein, dass man schon am Bahnhof steht und sich der Zug dann verspätet oder sogar ganz ausfällt. Ich bin mal eine Zeit lang jeden Tag mit dem Zug gependelt und da kam das auch schon das ein oder andere Mal vor. Ja, und da wartet man dann am Bahnhof, es kommt die Durchsage, der Zug fällt aus und dann steht man da. Und ich muss sagen, das war irgendwie schon verschwendete Zeit, denn das war ein ziemlich kleiner Bahnhof. Da gab es zwei Bahnsteige, einen Kiosk und das war's. Da konnte ich jetzt nicht wirklich was machen und auch der Weg in die, ich sag mal, Stadt war jetzt nicht so kurz, dass sich das gelohnt hätte. Auch wenn der nächste Zug erst nach einer Stunde kam. Das heißt, ich stand dann halt oft einfach nur rum, hab am Handy gescrollt und gewartet. Schön wäre es gewesen, wenn ich da auch andere Aufenthaltsmöglichkeiten gehabt hätte. Die gibt es ja in der Regel doch schon an vielen Bahnhöfen. Auch in Lingen. Und da gibt es jetzt einige Veränderungen am Bahnhof. Der wurde in den vergangenen Jahren saniert und ist jetzt, mit Ausnahme des Vorplatzes, fertig. Wie sieht's da aus? Was ist neu? Was steht noch an? Das ist gleich Thema hier bei uns.

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1: Die Lingener unter euch, die kennen die Vollsperrung vor dem Bahnhofsgebäude und dem Vorplatz. Grund ist die Sanierung und die Neugestaltung dieses Areals. Am vergangenen Sonntag ist der Bahnhof in Lingen offiziell eröffnet worden und somit schon der größte Meilenstein erreicht. Lucy Sung war vor Ort und berichtet.
2: Der Lingener Bahnhof ist nach 2 Jahren Bauzeit

0: Arbeiten sehr anstrengend gewesen. Das Bahnhofsgebäude aus den 1850er Jahren ist denkmalgeschützt. In den letzten rund 150 Jahren hat sich viel Material im Keller angesammelt. Deshalb musste das Gebäude zunächst erleichtert werden, so Exler.
1: Wir haben die einzelnen Schichten, Materialien, Holz, Fliese, PVC, die einzelnen Schichten entfernt und haben dann im unteren Bereich Fliesen und Parkettmaterial von 1856 vorgefunden. Und diese Materialien von 1856, sprich Parkett und Fliesen von Wolle und Boch übrigens, haben wir dann wieder aufwendig aufbereitet und schlussendlich wieder eingebaut, sodass wir jetzt ja auf diesen alten Materialien auch laufen und diese wieder verbaut wurden.
0: Stahlkonstrukte in dem Gebäude sorgen für die nötige Stabilität. Die äußere Fassade entspricht dem ursprünglichen Zustand aus dem Jahr 1856. Insgesamt sind 12 Millionen Euro in die Sanierung geflossen. Vom Land Niedersachsen gab es einen Zuschuss von 4,7 Millionen Euro. Das neue Gebäude sollte zum einen die Geschichte des Hauses bewahren, aber auch funktional sein. Was es jetzt dort alles gibt, erklärt Krone.
2: Ein Restaurant und ein Kiosk. Dann haben wir hier ein Reisebüro. Man kann also ganz normal Reisen buchen vom City Center, Reisebüro Bernd. Aber man kann auch hier natürlich alle Karten, die ganz normale DB-Karten kaufen. Wir haben hier das Thema Toiletten vor allen Dingen dafür gesorgt, dass die auch dann sauber sind. Deswegen werden die über den Kiosk geschaltet, dass dann nicht jeder einfach so reingehen kann. Und natürlich viele Sitzmöglichkeiten. Hier haben wir rund 30, 40 Plätze in der Eingangshalle schon und in den Nebenräumen auch nochmal. Ich glaube, hier kann man eine Reise gut beginnen, aber auch schön wieder zurückkommen.
0: Am Bahnhof angekommen stehen Reisenden dann Anschlussmöglichkeiten an Bus, Taxi oder Mietwagen zur Verfügung. Künftig soll es auch ausleihbare Fahrräder geben. Der Bahnhof sei der erste Eindruck, den man von der Stadt Lingen bekommt. Oberbürgermeister Dieter Krone ist sich jetzt schon sicher, dass es künftig das architektonische Juwel der Stadt werden wird.
3: Der Bahnhofsvorplatz ist jetzt noch nicht fertig. Bis zu den Sommerferien sollen die letzten Arbeiten dann aber auch abgeschlossen sein. Radfahrer und Fußgänger können jetzt schon wieder ganz normal den Bahnhofsvorplatz betreten. Für Autos bleibt er aber weiterhin bis zur Fertigstellung gesperrt.
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2: Mit Wiebke Pollmann. Guten Tag. Bei einem Verkehrsunfall in Spelle ist gestern ein Rennradfahrer schwer verletzt worden. Wie die Polizei mitteilt, war ein 28-jähriger Autofahrer gegen 16 Uhr auf der Brookstraße unterwegs. Als er die Imhoffstraße überqueren wollte, übersah er offenbar den vorfahrtsberechtigten Rennradfahrer. Es kam zum Zusammenstoß. Der 58-jährige Radfahrer wurde mit schweren Verletzungen in ein Krankenhaus gebracht. Der Kreiselternrat Emsland fordert mit einer öffentlichen Petition den flächendeckenden Ausbau der Schulsozialarbeit an allen Schulformen in Niedersachsen. Das geht aus einer Mitteilung des Kreiselternrates hervor. Mobbing, psychische Belastung, familiäre Krisen sowie die Folgen der Pandemie würden den Schulalltag bis heute prägen. Gleichzeitig fehle in Niedersachsen genau die Unterstützung, die Kinder und Jugendliche in schwierigen Situationen auffange. Schulsozialarbeiterinnen und Arbeiter würden dringend gebraucht. Deshalb ruft der Kreiselternrat alle Bürgerinnen und Bürger dazu auf, die Petition zu unterstützen. Für eine persönliche Anhörung vor dem Petitionsausschuss des Niedersächsischen Landtags werden 5000 Unterschriften benötigt. Die Mitzeichnungsfrist endet am kommenden Dienstag. Die Petition kann über das Niedersächsische Antragssystem für Verwaltungsleistungen online, kurz NAVO, aufgerufen werden. Einen Link findet ihr unter www.emsfechtewelle.de. In Surwold haben Unbekannte am vergangenen Wochenende bei zwei Einbrüchen GPS-Technik aus Landmaschinen gestohlen. Nach Polizeiangaben gelangten Einbrecher zwischen 18 Uhr am Freitag und gestern Vormittag gegen 11 Uhr in eine Halle an der Kreuzallee. Dort stahlen sie einen GPS-Empfänger und zwei Displays aus einem Ackerschlepper. Es entstand ein Schaden von etwa 10.000 Euro. Zwischen 9.30 Uhr am Samstag und gestern Morgen gegen 8.15 Uhr gelangten Unbekannte auch in eine Fahrzeughalle an der Feldstraße. Auch in diesem Fall wurden aus der Fahrerkabine eines Ackerschleppers ein GPS-Empfänger sowie zwei Displays gestohlen. Die Polizei prüft einen möglichen Zusammenhang zwischen den Taten und bittet um Hinweise. Unbekannte haben in Sögel zwischen Freitagmittag und gestern Morgen Baumaterialien von einer Baustelle am Nordring gestohlen. Die Täter verschafften sich laut der Polizei gewaltsam Zutritt zu einem Büro auf der Baustelle. Anschließend stahlen sie unter anderem Kupferrohre, ein Baugerüst sowie Kabel und Kabeltrommeln aus einer Lagerhalle. Die Täter flüchteten in unbekannte Richtung. Es entstand ein Schaden von mehreren tausend Euro. Die Polizei sucht nach Zeugen.
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2: Wir schauen zu euch nach Thüne. Da zeigt uns das Thermometer aktuell 26 Grad an. Der Himmel ist bewölkt. In Gildehaus dasselbe Bild. Ja, Sonne und Wolken wechseln sich heute am Himmel über der Region ab. Gerade jetzt am Nachmittag ist der Himmel aber meist bedeckt. Gegen Abend zeigt sich nochmal die Sonne. Dabei werden heute maximal 26 Grad gemessen. Ähnlich geht es dann auch in den kommenden Tagen weiter. Morgen und am Donnerstag ist es teils sonnig, teils bewölkt, bei dann bis zu 24 Grad. Dabei sind vereinzelt auch Schauer möglich. Am Donnerstag weht zudem ein böig auffrischender Wind. Der Ems-Fechtewelle Verkehrsservice mit dem Blick auf die Straßen in der Region. Da habe ich aktuell ein, zwei Meldungen für euch. Wir starten mit der A31 leer Richtung Meppen. Zwischen Papenburg und Rehde hat es einen Unfall gegeben. Die Unfallstelle auf dem Standstreifen ist aktuell noch nicht gesichert. Seid da bitte besonders vorsichtig unterwegs. Ja, und Vorsicht gilt auch auf der A31 Lingen-Ems Richtung Gronau. Zwischen Emsbüren und dem Kreuz Schüttorf ist aktuell der rechte Fahrstreifen gesperrt. Dann gibt es hier an dieser Stelle noch eine kleine Vorwarnung für die kommende Nacht. Und zwar ist da die A30. Zwischen der Anschlussstelle Salzbergen und dem Autobahnkreuz Schüttorf in beide Richtungen gesperrt. Die Sperrung beginnt um 22 Uhr und soll bis morgen früh um 5 Uhr andauern. Grund dafür sind Arbeiten an Freileitungen. Umleitungen sind für euch ausgeschildert. Ja, dann wird noch geblitzt und zwar heute insbesondere in und um Bakum. Und wenn ihr an dieser Stelle gerne noch etwas ergänzen möchtet, das euch unterwegs aufgefallen ist, ja, dann immer mal her damit. Staus, Blitzer oder auch Gefahrenstellen nennt ihr uns am besten über unsere Verkehrshotline mit der Nummer 0591 915 4624. Euch eine gute Fahrt.
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1: Megastar Madonna gehört zu den weltweit erfolgreichsten Interpreten der Musikgeschichte. Wir schauen jetzt mal auf das dritte Studioalbum der US-Amerikanerin, denn das ist heute vor 40 Jahren erschienen. Schon 1983 ist Madonna mit ihrem Debütalbum Madonna der internationale Durchbruch gelungen. Beim dritten Album True Blue hat Madonna erstmals den Großteil der Songs selbst geschrieben. Gewidmet hat sie das Album dem, Zitat, coolsten Mann des Universums. Gemeint ist ihr damaliger Ehemann Sean Penn. Thematisch geht es da vor allem um Liebe, Freiheit und soziale Probleme. True Blue wurde zum großen Charterfolg. In 28 Ländern, darunter auch in Deutschland, den USA und Großbritannien, erreichte das Album die Spitze der Charts. Außerdem gehört es zu den weltweit meistverkauften Musikalben. Ich finde, die Songs darauf, die kann man auch 4 Jahrzehnte später noch hören. Machen wir jetzt auch zumindest einen davon. Hier ist Madonna mit Papa Don't Preach.

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2: Die Städtische Galerie Nordhorn zeigt eine Einzelausstellung von Franziska Nast, die 2025 mit dem Kunstpreis der Stadt Nordhorn ausgezeichnet wurde. Die Künstlerin verbindet eine Reihe von neuen Arbeiten zusammen mit einer Auswahl von bestehenden Werken und knüpft dabei gedanklich auch an die Geschichte des Ortes, der Galerie als eine der ehemaligen Produktionsstädte der Nordhorner Textilindustrie an. Ihr Schicksalsalon setzt die Themen Körper, Textil und Raum in einer vielschichtigen Art und Weise um. Der Titel Schicksalsalon verbindet bewusst den historischen Begriff des Modesalons. Ein Ort voller Mode, Repräsentation und Schaufenstern. Wer Interesse bekommen hat, sollte morgen ab 14 Uhr zur Städtischen Galerie nach Nordhorn kommen.
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1: Ich bin Thomas Bleskin. Der Verfassungsschutz sieht bundesweit mehr Menschen mit extremistischen Einstellungen, vor allem im rechten Spektrum. Das geht aus dem aktuellen Verfassungsschutzbericht hervor. Demnach rechnete der Inlandsgeheimdienst im vergangenen Jahr etwa 59.000 Menschen dem rechtsextremistischen Milieu zu, gut 8.000 mehr als im Jahr zuvor.
2: Das große Plus im rechtsextremen Spektrum liegt auch am Mitgliederzuwachs der AfD, die der Verfassungsschutz als Verdachtsfall beobachtet. Im Herbst hatte die Partei von 70.000 Mitgliedern gesprochen. Der Geheimdienst schätzt, 28.000 davon sind Rechtsextremisten. Auch bei den Linksextremisten hat der Verfassungsschutz gut 4.000 Leute mehr auf dem Schirm. Dort zählen etwa die mutmaßlichen Täter bei den Anschlägen auf die Stromversorgung dazu. Der Geheimdienst sieht einen Zusammenhang und geht davon aus, dass auch ein in der linken Szene wahrgenommener Rechtsruck der Gesellschaft für Zulauf bei Extremisten sorgt. Ursula Winkler, Berlin.
1: Kurz vor dem Ende des Tankrabatts ziehen die Preise an den Tankstellen bereits an. Im bundesweiten Tagesdurchschnitt kostete Super E10 pro Liter gestern 1,86 Euro. Das waren laut ADAC 1,6 Cent mehr als am Sonntag. Diesel zog sogar um 1,9 Cent auf 1,78 Euro an. Auch heute Morgen wiesen die Preise demnach weiter nach oben. Ab morgen fällt der Tankrabatt weg. Die Zahl der Arbeitslosen in Deutschland ist im Juni im Vergleich zum Mai leicht gesunken, um 15.000 auf knapp 2,94 Millionen. Das teilte die Bundesagentur für Arbeit in Nürnberg mit.
3: Bundesagenturchefin Nahles erklärte, die konjunkturellen Auswirkungen des Iran-Kriegs seien zu spüren. Aber wegen der Wirtschaftsflaute sei auch sonst kein Aufschwung am Arbeitsmarkt zu erwarten. Auch wer eine Ausbildung sucht, sollte sich laut Nahles mehrere Optionen offen halten. Denn aktuell gibt es mehr Bewerber, aber weniger Ausbildungsplätze als im Vorjahr. Janina Singer, Wirtschaftsredaktion.
1: Zum Sportfußball. Manuel Neuer hat nach dem WM-Aus der deutschen Nationalmannschaft sein endgültiges Karriereende als Nationaltorhüter bestätigt. Mit einem knappen Ja beantwortete er im Sportschau-Interview die Frage, ob das 16-Finale gegen Paraguay sein letztes Länderspiel gewesen sei. Bereits nach der EM 2024 hatte Neuer seinen Rücktritt aus der DFB-Auswahl erklärt. Bundestrainer Julian Nagelsmann hatte ihn jedoch für die WM zurückgeholt.
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5: 16.02 Uhr am Dienstagnachmittag. In Spelle messen wir aktuell 26 Grad. Dabei ist der Himmel bewölkt. In Wielen 24 Grad und ebenfalls bewölkt. Ja, Sonne und Wolken, die wechseln sich heute am Himmel über der Region ab. Jetzt am Nachmittag ist der Himmel allerdings meist bedeckt. Gegen Abend zeigt sich aber nochmal die Sonne. Dabei werden heute maximal 26 Grad gemessen. Ähnlich geht es dann auch in den kommenden Tagen weiter. Morgen und am Donnerstag ist es teils sonnig, teils bewölkt, bei dann bis zu 24 Grad. Dabei sind vereinzelt auch Schauer möglich. Am Donnerstag weht zudem ein böig auffrischender Wind. Der Ems-Fechtewelle Verkehrsservice mit dem Blick auf die Straßen im Sendegebiet. Da liegt uns aktuell ein Hinweis für die A31 Lingen-Ems Richtung Gronau vor. Seid da bitte aktuell zwischen Ems-Büren und dem Kreuz Schüttorf besonders aufmerksam. Der rechte Fahrstreifen ist da aktuell gesperrt. Und dann gibt's hier von mir schon mal eine kleine Vorwarnung für die kommende Nacht, denn da ist die A30 zwischen der Anschlussstelle Salzbergen und dem Autobahnkreuz Schüttorf in beide Richtungen gesperrt. Die Sperrung beginnt um 22 Uhr und soll bis morgen früh um 5 Uhr andauern. Grund dafür sind Arbeiten an Freileitungen. Umleitungen sind für euch ausgeschildert. Geblitzt wird heute insbesondere in und um Bakkum. Und wenn ihr an dieser Stelle gerne noch etwas ergänzen möchtet, Blitzer, die ihr unterwegs gesehen habt, vielleicht standet ihr auch im Stau oder ihr habt eine Gefahrenstelle bemerkt, ja, dann lasst es uns gerne wissen und warnt so alle anderen. Eure Tipps und Hinweise, die geben wir hier natürlich weiter. Ihr erreicht uns am besten über unsere Hotline mit der 0591 915 4624. Ich wünsche euch eine gute und vor allem sichere Fahrt durch den Dienstagnachmittag.
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1: Viele Menschen freuen sich lange im Voraus auf die warme Jahreszeit. Ist der Sommer dann aber da, kann die Hitze auch schon mal etwas viel werden. Insbesondere dann, wenn sie uns nicht schlafen lässt. Das hat der ein oder andere von euch in den vergangenen Tagen ja vielleicht auch schon erlebt. In unserer Wochenserie mit Lifehacks für den Sommer widmen wir uns heute Tricks und Tipps gegen allzu hohe Temperaturen. Ein paar clevere Kniffe hat meine Kollegin Wiebke Pollmann gesammelt. Wiebke, bei Hitze kommen viele von uns ja nur schwer in den Schlaf. Wie finden wir denn in der Nacht Abkühlung?
2: Wir können beispielsweise die Kraft der Verdunstung für uns nutzen, denn dabei entsteht Kälte. Wir könnten also einfach unseren Wäscheständer im Schlafzimmer aufstellen und ein großes, feuchtes Tuch aufhängen. Bestenfalls aber nicht so nass, dass es tropft. Das kann dann für Schäden sorgen und ist auch gar nicht notwendig, um den kühlenden Effekt der Verdunstung für uns nutzen zu können. Es gibt hier aber eine kleine Einschränkung. Dieser Trick funktioniert nur, wenn es nicht zu schwül ist. Wenn die Luftfeuchtigkeit im Raum ansteigt, sollten wir außerdem kurz stoßlüften. Und wenn das Tuch komplett getrocknet ist, kann sich der Effekt sogar ins Gegenteilige wandeln. Dieser Tipp lässt sich also nur unter bestimmten Umständen anwenden. Etwas einfacher lassen sich unser Kopfkissenbezug und unser Schlafanzug, Nachthemd oder Schlafshirt herunterkühlen. All das können wir in einen Gefrierbeutel stecken und vor dem Zubettgehen in den Kühlschrank legen. Kurz vorm Schlafengehen wieder herausholen und die Abkühlung genießen. Aber bitte nicht übertreiben und Wäsche- oder Kopfkissenbezug für Stunden ohne Gefrierbeutel in den Eisschrank legen. Das könnte unserer Haut schaden und auch den Kleidungsstücken. Der Effekt hält nicht ewig an, aber er kann doch beim Einschlafen helfen. Auf unsere Bettdecke haben wir bei Hitze meist ja auch nicht unbedingt Lust. Besser als komplett auf eine Decke zu verzichten, ist es aber, sich mit dem leeren Bettbezug oder einem Bettlaken zuzudecken. Im Schlafzimmer kann es nach der Hitze am Abend in den frühen Morgenstunden immerhin schon mal frisch werden.
1: Und wenn wir jetzt tagsüber auf der Suche nach Abkühlung sind, welche Tricks bieten sich da an?
2: Auch da fange ich jetzt mal mit der Macht der Verdunstung an. Da können wir beispielsweise eine Sprühflasche mit Wasser befüllen und sie eine Weile in den Kühlschrank stellen. Die Sprühflasche können wir nutzen, um uns gelegentlich Wasser auf die Arme zu sprühen. Natürlich können wir auch einfach nach dem Händewaschen unsere Arme befeuchten und das Wasser verdunsten lassen. Der Effekt ist ähnlich. Kein Lifehack, aber gut zu wissen, die verlockende Abkühlung bei hohen Temperaturen kann schon mal trügerisch sein. So sollten wir die Klimaanlage nicht zu kühl einstellen und nicht mit Anlauf ins kalte Wasser springen. Stattdessen sollten wir unserem Körper Zeit geben, sich an den Temperaturunterschied zu gewöhnen. Lauwarme Getränke kühlen übrigens besser ab als eiskalte Drinks und luftige, lange Kleidung kann besser sein als ein enges und sehr knappes Outfit. Eng anliegende Kleidungsstücke lassen nämlich meist keine Luft an die Haut und in sehr knapper Kleidung ist ein größerer Teil unserer Haut der Sonne ausgesetzt. Damit steigt übrigens auch das Sonnenbrandrisiko.
1: Ja, das ist für alle sicherlich noch mal gut zu wissen. Und mit diesen Tipps haben wir der Hitze ja auch das ein oder andere entgegenzusetzen. Danke dir, Wiebke.

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1: Koffer gepackt, Hotel gebucht und die Vorfreude steigt. Wenn es da nicht inzwischen ein Aber gäbe. Durch den Klimawandel hat der Sommerurlaub auch neue Tücken bekommen. Mücken, die tropische Krankheiten verbreiten, Bakterien im Badewasser oder extreme Hitze können den Urlaub ganz schön anstrengend machen. Wie man trotzdem unbeschwert durch die Ferienzeit kommt, das hat Lucy Sorgen in der Emsfechtewelle Morning Show Dominik Kotzur gefragt.
2: Müssen wir uns im Urlaub selbst hier in Europa jetzt tatsächlich Sorgen vor tropischen Krankheiten machen?
3: Ein bisschen mehr aufmerksam sein lohnt sich auf jeden Fall, denn die asiatische Tigermücke breitet sich in Europa immer weiter aus. Die Mücke kann Krankheiten wie zum Beispiel das Dengue-Fieber übertragen, das man früher eher aus den Tropen kannte. Inzwischen wurde sie in 16 EU-Ländern nachgewiesen, auch im Süden Deutschlands. Mückenspray gehört bei Reisen also auf jeden Fall genauso ins Gepäck wie Sonnencreme.
2: Und Bakterien im Wasser? Das hört sich schon ziemlich unhygienisch an. Ist da ungetrübter Badespaß noch möglich?
3: Absolut. Die Wasserqualität in den Badegewässern hat sich laut der EU seit 2010 sogar verbessert. Aber durch den Klimawandel gibt es halt immer mehr Wetterextreme. Hitzewellen, Dürren und so weiter. Und das wirkt sich aus. Beispielsweise heizen sich die Seen auf und es kommt zu Problemen durch Blaualgen. Die sehen oft grün und schmierig aus, so ein bisschen wie Erbsensuppe und können die Haut reizen oder beim Verschlucken Übelkeit oder Erbrechen auslösen. Sind zu viele Blaualgen im Wasser, gibt es im schlimmsten Fall sogar ein Badeverbot. Deshalb lohnt sich ein Blick auf Warnschilder vor Ort oder einfach mal die Einheimischen fragen.
1: Also wir merken uns Sonnencreme, Mückenschutz und ausreichend Wasser beim Sommerurlaub dabei haben. Damit sind wir schon mal gut versorgt. Unsere Morningshow-Moderatorin Lucy Sorgen hat sich jetzt noch nicht in den Sommerurlaub verabschiedet, dafür aber schon mal in den Feierabend. Morgen ab 7 Uhr steht sie wieder für euch auf der Matte.

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2: Mit Wiebke Pollmann. Guten Tag. Bundespolizisten haben gestern Abend einen per Haftbefehl gesuchten 37-Jährigen an der deutsch-niederländischen Grenze angehalten. Laut einer Pressemitteilung bewahrte ihn sein Arbeitgeber vor einer Haftstrafe. Der 37-Jährige reiste mit einem Bus nach Deutschland ein. Im Rahmen der wiedereingeführten Binnengrenzkontrollen kontrollierten Beamte den Mann gegen 21.40 Uhr auf dem Rastplatz Bentheimer Wald. Dabei zeigte sich, dass er im Oktober 2023 wegen Widerstandes gegen Vollstreckungsbeamte verurteilt worden war. Eine Geldstrafe von 1.680 Euro hatte er nicht bezahlt. Ersatzweise drohten ihm 84 Tage in Haft. Weil der Mann die Strafe selber nicht zahlen konnte, kam sein Arbeitgeber für ihn auf. Der 37-Jährige durfte seine Reise anschließend fortsetzen. Der Kreiselternrat Emsland fordert mit einer öffentlichen Petition den flächendeckenden Ausbau der Schulsozialarbeit an allen Schulformen in Niedersachsen. Das geht aus einer Mitteilung des Kreiselternrates hervor. Mobbing, psychische Belastung, familiäre Krisen sowie die Folgen der Pandemie würden den Schulalltag bis heute prägen. Gleichzeitig fehle in Niedersachsen genau die Unterstützung, die Kinder und Jugendliche in schwierigen Situationen auffange. Schulsozialarbeiterinnen und Arbeiter würden dringend gebraucht. Deshalb beruft der Kreiselternrat alle Bürgerinnen und Bürger dazu auf, die Petition zu unterstützen. Für eine persönliche Anhörung vor dem Petitionsausschuss des Niedersächsischen Landtags werden 5.000 Unterschriften benötigt. Die Mitzeichnungsfrist endet am kommenden Dienstag. Die Petition kann über das Niedersächsische Antragssystem für Verwaltungsleistungen online, kurz NAVO, aufgerufen werden. Einen Link findet ihr unter www.emsfechtewelle.de. In Sögel haben Unbekannte zwischen Freitagmittag und gestern Morgen Baumaterialien von einer Baustelle am Nordring gestohlen. Laut einer Polizeimitteilung verschafften sich die Täter mit Gewalt Zutritt zu einem Büro auf der Baustelle. Anschließend stahlen sie unter anderem Kupferrohre, ein Baugerüst sowie Kabel und Kabeltrommeln aus einer Lagerhalle. Die Täter flüchteten in unbekannte Richtung. Der entstandene Schaden beläuft sich auf mehrere tausend Euro. Die Polizei sucht nach Zeugen. Die Polizei Lingen sucht den Eigentümer oder die Eigentümerin eines hochwertigen E-Mountainbikes. Nach Angaben der Beamten wurde das Fahrrad bereits am 15. Juni in einem Gebüsch auf einem Spielplatz an der Emmy-von-Dinklage-Straße gefunden. Bisher konnte nicht ermittelt werden, wem das Mountainbike gehört. Die Polizei bittet um Hinweise. Ein Foto des Fahrrads findet ihr unter www.emsfechtewelle.de.
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2: Ja, und da geht der Blick jetzt zuerst zu euch nach Meppen. 25 Grad zeigt uns das Thermometer da an. Der Himmel ist bewölkt. In Hoogstede ist es mit 24 Grad so ein ganz kleines bisschen kühler. Auch da ist der Himmel bewölkt. Sonne und Wolken wechseln sich heute am Himmel über der Region ab. Gerade jetzt am Nachmittag ist es meist bedeckt. Gegen Abend zeigt sich dann aber doch noch mal die Sonne. Dabei werden heute maximal 26 Grad erreicht. Ähnlich geht's dann auch in den kommenden Tagen weiter. Morgen und am Donnerstag ist es teils sonnig, teils bewölkt bei bis zu 24 Grad. Dabei sind dann vereinzelt auch Schauer möglich. Am Donnerstag weht zudem ein böig auffrischender Wind. Der Ems-Fechtewelle Verkehrsservice aktuell mit einer Gefahrenmeldung für die A31 Gronau Richtung Meppen. Zwischen Emsbüren und Lingen liegt ein Gegenstand auf dem linken Fahrstreifen. Seid da bitte aktuell besonders vorsichtig unterwegs. Ich wiederhole es nochmal kurz. Vorsicht auf der A31 Gronau Richtung Meppen. Zwischen Emsbüren und Lingen liegt ein Gegenstand auf dem linken Fahrstreifen. Dann haben wir hier nochmal die A31, in diesem Fall von Lingen-Ems in Richtung Gronau. Zwischen Emsbüren und dem Kreuz Schüttorf ist aktuell der rechte Fahrstreifen gesperrt. Und dann gibt es hier auch schon eine kleine Vorwarnung für die kommende Nacht. Und zwar ist dann die A30 zwischen der Anschlussstelle Salzbergen und dem Autobahnkreuz Schüttorf in beide Richtungen gesperrt. Die Sperrung beginnt heute Abend um 22 Uhr und soll bis morgen früh um 5 Uhr andauern. Grund dafür sind Arbeiten an Freileitungen. Umleitungen sind ausgeschildert. Geblitzt wird heute außerdem insbesondere in und um Bakum. Ja, und wenn ihr unterwegs dann auch noch irgendetwas entdecken solltet, das hier jetzt noch nicht mit dabei war, aber dabei sein sollte, dann immer mal gerne her damit. Staus, Blitzer oder auch Gefahrenstellen könnt ihr uns über unsere Hotline durchgeben. Die hat die Nummer 0591 915 4624 oder ihr schreibt uns eben eine kurze Nachricht über Facebook oder Instagram. Kommt gut und vor allem sicher an euer Ziel.
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0: Die Fußball-WM ist für die deutsche Nationalmannschaft vorbei. Gegen den Außenseiter Paraguay verlor die DFB-Elf mit 3:4 im Elfmeterschießen. Nach 120 Minuten hat es 1:1 gestanden. Spieler und Fans zeigten sich nach dem Aus im ersten K.O.-Spiel schockiert. Thomas Bremser berichtet aus Boston. Hallo Thomas.
1: Ja, hi.
0: Ja, Thomas, wie ist das Spiel zu erklären? Damit hätte ja wohl kaum jemand gerechnet.
1: Ja, das ist immer noch ganz schwer in Worte zu fassen, ehrlicherweise. Die Spieler habe ich auch völlig schockiert erlebt nach dem Spiel. Kapitän Joshua Kimmich wurde deutlich.
2: Wir haben es wieder nicht geschafft, eine Euphorie zu entfachen, ja, in der Mannschaft auf dem Feld zu sein, mit dem sich dann die Menschen identifizieren können, weil am Ende geht es eben nur über den Erfolg und nicht über Friede, Freude, Eierkuchen.
1: Kaum Ideen, wenig Selbstvertrauen, das zog sich bis ins Elfmeterschießen. 3 Fehlschüsse, erstmals verliert Deutschland ein Elfmeterschießen bei einer WM. Paraguay bejubelt die große Sensation.
0: Wie haben die Fans in Boston das Spiel und das Ergebnis denn aufgenommen?
1: Ja, auch die Fans schockiert und ungläubig sind sie aus dem Stadion bei Boston gekommen. Viele hatten schon mit dem Achtelfinalkracher gerechnet gegen Frankreich.
3: Ich kann es doch gar nicht realisieren, weil ich gedacht habe, dass sie auf jeden Fall weiterkommen. Ja?
4: Es war vorne zu wenig, es war hinten zu wenig. Also was will man da noch reißen?
1: Ja, die Erkenntnis, es reicht einfach nicht. Auch nicht gegen einen schwachen Gegner wie Paraguay, auch nicht im Elfmeterschießen. Der Zug ohne Bremse ist gegen die Wand gefahren. Ein Stimmungskiller für die Fans in Deutschland und auch hier in den USA.
0: Und wie geht's jetzt weiter mit dem deutschen Team?
1: Ja, direkt nach dem Spiel ging es wie immer ins WM-Lager nach Winston-Salem, diesmal ohne Jubel des Hotelpersonals. Jetzt heißt es Koffer packen und zurück nach Deutschland oder vielleicht sogar direkt in den Urlaub. Übrigens, auch viele Fans müssen jetzt umplanen. Viele haben schon damit gerechnet und auch gebucht mit Philadelphia am Samstag gegen Frankreich. Daraus wird jetzt nichts.
0: Ja, danke schön, Thomas.
1: Ja, bitteschön.

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2: Seid ihr auch Hobbygärtner? Falls ja, dann habt ihr etwas mit Felix Wilming gemeinsam. Denn er ist Hobbygärtner und das schon seit er 12 Jahre alt ist. Alles begann im Garten seiner Eltern, wo er erstmal selbst sein eigenes Gemüsebeet angelegt hat. Mittlerweile, 13 Jahre später, ist Felix um einiges erfahrener. Er selbst hat sich seinen Traum erfüllt. Auf seinem rund 2500 Quadratmetern großen Garten wachsen all mögliche Pflanzen, ob in Gewächshäusern oder Hochbeeten. Zudem spazieren durch seinen Garten Hühner herum, welche den Boden auflockern und somit zum Ökosystem beitragen. In der Stadtbibliothek in Lingen wird er heute sein erstes Buch vorstellen. Kommt also heute um 19 Uhr gerne zur Stadtbibliothek nach Lingen. Der Eintritt ist frei.
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1: Ich bin Thomas Bleskin. Die Spritpreise ziehen bereits vor dem Ende des Tankrabatts spürbar an. Nach Angaben des ADAC kostete ein Liter Diesel am Mittag im bundesweiten Durchschnitt 3,5 Cent mehr als am Vortag. Super E10 verteuerte sich um 3,3 Cent. Der Automobilclub hält den Anstieg angesichts sinkender Ölpreise für nicht gerechtfertigt und vermutet, dass Mineralölkonzerne, die ab Mittwoch wieder höhere Energiesteuer schon jetzt einpreisen. Auch das Bundeskartellamt kündigte eine genaue Prüfung möglicher Preisaufschläge an. Der Verfassungsschutz sieht bundesweit mehr Menschen mit extremistischen Einstellungen, vor allem im rechten Spektrum. Das geht aus dem aktuellen Verfassungsschutzbericht hervor. Demnach rechnete der Inlandsgeheimdienst im vergangenen Jahr etwa 59.000 Menschen dem rechtsextremistischen Milieu zu, gut 8.000 mehr als im Jahr davor.
2: Das große Plus im rechtsextremen Spektrum liegt auch am Mitgliederzuwachs der AfD, die der Verfassungsschutz als Verdachtsfall beobachtet. Im Herbst hatte die Partei von 70.000 Mitgliedern gesprochen. Der Geheimdienst schätzt 28.000, davon sind Rechtsextremisten. Auch bei den Linksextremisten hat der Verfassungsschutz gut 4.000 Leute mehr auf dem Schirm. Dort zählen etwa die mutmaßlichen Täter bei den Anschlägen auf die Stromversorgung dazu. Der Geheimdienst sieht einen Zusammenhang und geht davon aus, dass auch ein in der linken Szene wahrgenommener Rechtsruck der Gesellschaft für Zulauf bei Extremisten sorgt. Ursula Winkler, Berlin.
1: Zum Sportfußball. Manuel Neuer hat jetzt endgültig den Schlusspunkt gesetzt. Nach dem bitteren WM-Aus gegen Paraguay beendet der Nationaltorhüter seine Karriere im DFB-Trikot. Ob es nach dem frühen Aus auch für Bundestrainer Julian Nagelsmann weitergeht, ist dagegen noch offen.
3: Es sei extrem bitter, so aufzuhören, erklärt Neuer bei Magenta und zieht damit endgültig einen Schlussstrich unter seine Karriere in der Nationalmannschaft. Das wünschen sich immer mehr Experten auch von Julian Nagelsmann. Nicht nur Lothar Matthäus, auch Mats Hummels und vor allem Didi Hamann. Der Nagelsmann schon in der WM-Vorbereitung Fehler ankreidet. DFB-Sportdirektor Rudi Völler kündigte an, dass die DFB-Spitze in den nächsten ein, zwei Tagen beraten werde. Er selbst, so Völler, würde an Nagelsmann festhalten, aber er entscheide das nicht alleine. Thomas Thonfeld, Sportredaktion.
1: Die Fußballnationalmannschaft ist inzwischen ein letztes Mal in ihrem WM-Quartier in Winston-Salem angekommen. Die DFB-Elf muss nach dem 16. Finale nach Hause fliegen.
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5: Kurz nach 5 am Dienstagnachmittag in Hede messen wir aktuell 25 Grad. Dabei ist der Himmel bewölkt, in Soddendorf aktuell dasselbe Bild. Ja, Sonne und Wolken wechseln sich heute am Himmel über der Region ab. Gerade jetzt am Nachmittag ist es aber verbreitet bedeckt. Gegen Abend zeigt sich dann nochmal die Sonne. Dabei werden heute maximal 26 Grad erreicht. Ähnlich geht es dann auch in den kommenden Tagen weiter. Morgen und am Donnerstag ist es teils sonnig, teils bewölkt bei bis zu 24 Grad. Dabei sind vereinzelt auch Schauer möglich. Am Donnerstag weht zudem ein böig auffrischender Wind. Der Ems-Fechtewelle Verkehrsservice aktuell mit einer guten Nachricht, denn alle Gefahrenmeldungen und Hinweise, die wir hier bisher hatten, sind aufgehoben. Es bleibt aber bei meiner kleinen Vorwarnung für die kommende Nacht. Da ist die A30 zwischen der Anschlussstelle Salzbergen und dem Autobahnkreuz Schüttorf in beide Richtungen gesperrt. Die Sperrung beginnt am Abend um 22 Uhr und soll bis morgen früh um 5 Uhr andauern. Grund dafür sind Arbeiten an Freileitungen. Umleitungen sind allerdings ausgeschildert. Ja, geblitzt wird heute auch, und zwar insbesondere in und um Bakkum. Und wenn ihr an dieser Stelle noch irgendetwas gesehen habt, was ihr hier gerne ergänzen möchtet, dann bitte immer gerne her mit euren Hinweisen. Staus, Blitzer oder auch Gefahrenstellen könnt ihr uns über unsere Hotline durchgeben. Die Nummer, die ihr kennen solltet, lautet 0591 915 4624. Euch eine gute und sichere Fahrt durch die Region.
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1: Morgen ist es wieder soweit. In Niedersachsen werden die Zeugnisse ausgeteilt. Für viele Schülerinnen und Schüler ein Moment der Freude, der ihre herausragenden Leistungen ehrt. Bei anderen hingegen löst dieser Tag puren Stress, Nöte und Ängste aus. Damit niemand mit seinen Sorgen alleine gelassen wird, bieten die regionalen Landesämter für Schule und Bildung das sogenannte Zeugnistelefon an. Dort finden Schüler und Eltern ein offenes Ohr für alle Fragen und Probleme. Eine der Beraterinnen am Telefon ist Gertrud Plasse, schulpsychologische Schuldezernentin beim Regionalen Landesamt. Meine Kollegin Sophia Wagner hat mit ihr über die Arbeit am Zeugnistelefon gesprochen.
2: Das Regionale Landesamt für Schule und Bildung bietet jedes Jahr das sogenannte Zeugnistelefon an. Vielleicht können Sie erstmal erklären, was so ein Zeugnistelefon überhaupt ist.
3: Das Zeugnistelefon ist eine zentrale Telefonnummer, an dem von 10 bis 16 Uhr Schulpsychologinnen sitzen und Anrufe von Eltern, Kindern und Jugendlichen entgegennehmen, die sich mit dem Zeugnis beschäftigen und Fragen dazu haben.
2: Wer sitzt dort eigentlich denn am anderen Ende der Leitung?
3: Also bei uns sind es Schulpsychologinnen und Schulpsychologen, die in den letzten Jahren auch viel beraten haben in den Schulen, die halt die Sorgen und Ängste der Kinder und Jugendlichen kennen und auch für Eltern ein gutes Ohr anbieten können, wenn die sich fragen, wie sie jetzt gleich am besten auf das Kind reagieren sollen, wenn es mit seinem Zeugnis nach Hause kommt.
2: Genau, viele Schülerinnen und Schüler haben ja eben Angst vor der Reaktion der Eltern beispielsweise. Was sind denn so erfahrungsgemäß die häufigsten Gründe für so einen Anruf?
3: Also da gibt es ganz unterschiedliche Gründe. Hauptsächlich melden sich eher die Eltern und Erziehungsberechtigten bei uns, weil sie eben richtig reagieren wollen, wenn das Kind mit dem Zeugnis nach Hause kommt. Aber wir haben natürlich auch schon Kinder und Jugendliche gehabt, die dann eben auch nicht so genau wussten, wie es jetzt weitergeht oder wie sie am besten den Eltern das Zeugnis zeigen können. Allerdings muss ich dazu sagen, dass die meisten Familien eigentlich schon jede Note, die auf dem Zeugnis stehen wird, kennen müssten, da die jetzt in den letzten Wochen alle in den Klassen vorbesprochen worden sind.
2: Welche Ratschläge geben Sie den Eltern denn so mit auf den Weg, also wie sie so am Zeugnistag am besten mit, ja zum Beispiel Enttäuschungen umgehen sollen?
3: Ja, also wir nehmen uns da erstmal Zeit für das Gespräch und hören den Eltern erstmal zu, was sie beschäftigt und was ihre Beweggründe sind. Und natürlich loben wir das auch, wenn Eltern sich überhaupt die Frage stellen, wie sie da den Druck rausnehmen können oder wie sie das Kind jetzt am besten unterstützen können. Da gehört ja auch schon einiges dazu, dann bei so einer wildfremden Person anzurufen und sich da nochmal Beratung zu holen. Unsere Empfehlung ist auf jeden Fall, sich Zeit zu nehmen mit jedem Kind einzeln und die Zeit auch für die Beziehung zu nutzen. Also das Zeugnis ist ja auch eine Gelegenheit, dem Kind nochmal zu signalisieren, da stehen wir zusammen durch, da unterstützen wir dich, egal was im Zeugnis steht. Wir sind deine Eltern und wollen, dass es dir immer gut geht.
2: Ja, das Zeugnistelefon ist ja auch ein Projekt, das es schon ziemlich lange gibt. Wenn Sie jetzt so auf die letzten Jahre mal zurückblicken, wie gut wurde dieses Angebot des Zeugnistelefons angenommen?
3: Also es ist über die ganzen Jahre immer wieder angenommen worden. Allerdings sind schon wirklich die wenigsten Leute noch von dem Zeugnis überrascht, sodass wir dann auch landesweit tatsächlich auch mit den Anrufen ganz gut fertig werden.
2: Hat sich so über die Jahre auch die Art der Probleme ein bisschen verändert, jetzt vor allem so in Zeiten durch Krisen oder auch soziale Medien?
3: Ja, da gibt es natürlich ganz unterschiedliche Themen und die verändern sich auch im Laufe der Jahre. Und besonders schön finden wir es natürlich immer, wenn Jugendliche oder Kinder selbst anrufen und sich die Frage stellen, wie kann es für mich im nächsten Schuljahr weitergehen oder wie werde ich jetzt nach diesem Frusterlebnis wieder auf die Beine kommen? Und das zeigt natürlich dann schon, dass jemand auch so seinen Leben selbst in die Hand nimmt.
2: Jetzt einmal abschließend, wie kann man Sie denn morgen erreichen?
3: Morgen sind wir von 10 bis 16 Uhr unter folgender Telefonnummer erreichbar: 04261 8406 30. Und es gibt auch eine E-Mail-Adresse, die heißt zeugnishotline@rlsb-lg.niedersachsen.de.
2: Super, vielen lieben Dank für das Interview.
3: Sehr gerne.
1: Bei Fragen rund ums Zeugnis können sich Schülerinnen und Schüler sowie Eltern und andere Ratsuchende morgen von 10 bis 16 Uhr beim Zeugnistelefon melden. Sowohl die Telefonnummer als auch die E-Mail findet ihr auf unserer Homepage unter emsfechtewelle.de.

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1: Heute gibt es den zweiten Teil unserer diesjährigen Reihe aus dem Julius Club. Wir stellen wieder zwei Kinder- und Jugendbücher vor, die den niedersächsischen Bibliotheken von der Julius-Jury als lesenswert empfohlen wurden. Unsere Expertin Amelie Büscher von der Stadtbibliothek Nordhorn hat blind in den großen Stapel der vorgeschlagenen Bücher gegriffen und stellt heute einen Manga und ein Buch in einfacher Sprache vor. Fangen Sie doch einfach mal mit dem Manga an, Frau Büscher.
2: Genau, ich habe heute den Super Mario Manga mit dabei. Jeder kennt Mario, fast jeder liebt Mario. Der Klempner hat so Kultstatus unter den Videospielen. Und ich dachte, den nehmen wir heute mal mit. Gerade dadurch, dass jetzt ja auch in diesem Jahr der zweite Mario-Film im Kino war, ist er wirklich auch gerade bei der jüngeren Zielgruppe wieder voll im Hype. Und was die wenigsten wissen, ist, dass der schon ganz lange Ausflüge in das Genre Manga macht. In Japan sind tatsächlich die ersten Manga irgendwann in den 90ern erschienen, nie auf Deutsch. Bis jetzt.
1: Kann man denn die Abenteuer von den Klempnern Mario und Luigi auch verstehen, wenn man die Spiele jetzt nicht gespielt hat?
2: Ja, schon. Es sind halt kurze abenteuerliche Geschichten, in denen die irgendwie eine Quest erfüllen müssen, also irgendwelche Aufgaben erfüllen müssen. Macht aber eigentlich am meisten Spaß, wenn man die ganzen Figuren tatsächlich auch kennt. Also diese abgeschlossenen Kurzgeschichten strotzen nur so von Humor und Wortwitz und all, aber das macht halt vor allem Spaß, wenn man wenigstens weiß, wer Mario eigentlich wirklich ist und wer so dabei ist und was so die Grundcharaktere in seinen Videospielen sind.
1: Dann ist die Super Mario-Reihe doch wohl eher Ergänzungsfutter für Kenner, oder?
2: Auf jeden Fall. Also es ist, hat halt ganz viele Anspielungen auf die Videospielreihe und auch auf ein bisschen andere Nintendo-Produkte. Also ich glaube, das macht vor allem Spaß, wenn man selbst auch gerne die Super Mario-Spiele spielt.
1: Okay, dann kommen wir zum zweiten Buch. Was haben Sie noch dabei, Frau Büscher?
2: Das zweite nennt sich Lilly links außen und ist von Eve Ainsworth und das ist aus der Reihe Super lesbar vom Gulliver Verlag. Die machen ganz, ganz viele Bücher in einfacher und leichter Sprache für all diejenigen, die entweder nicht gut lesen können oder vielleicht der deutschen Sprache noch nicht ganz so mächtig sind, die aber auch Lust haben auf altersgerechte Geschichten.
1: Wenn ich mir Cover und Titel so anschaue, dann tippe ich auf Fußball.
2: Ganz genau. Das ist natürlich dieses Jahr dabei, weil einmal ist das diesjährige YouTube-Thema ja Julius bewegt sich und die Fußball-WM sind wir mittendrin. In dieser Geschichte geht es um Lilly, die ein schüchternes Mädchen ist, an ihrer Schule eher ausgegrenzt wird und sich ein bisschen einsam fühlt, bis ihr Sportlehrer entdeckt, dass da ein Fußballprofi schlummert und sie in die Mädchenmannschaft aufnimmt. Und plötzlich findet sie Freundinnen bei ihren Teamkameradinnen und sie fügt sich da perfekt ins Team ein. Aber dann bricht während eines Spiels ein Streit aus und Lilly ist plötzlich so zwischen den Fronten und muss sich am Ende entscheiden, wer sind ihre echten Freunde und wer nicht. Eine Geschichte über Fußball, Freundschaft, Selbstvertrauen und Mut.
1: Und Empowerment.
2: Und Empowerment, ganz genau. Es gibt kein klassisches Gut und Böse. Alle müssen am Ende sich vielleicht eigene Fehler eingestehen. Und tatsächlich lernt man auch noch ein paar Infos über Fußball, wenn man dann auch nicht so viel drüber weiß.
1: Ja, das kann jetzt gerade überhaupt nicht schaden. Nennen Sie uns doch bitte nochmal den Titel.
2: Lilly links außen von Eve Ainsworth ist im Gulliver Verlag erschienen und ist dieses Jahr im Julius Club sowohl in der Stadtbibliothek Nordhorn als auch in Lingen entleihbar.
1: Genauso wie die Mangas der Super Mario-Reihe. Soweit die Buchtipps von Amelie Büscher. Vielen Dank dafür. Und die Infos zu den Büchern, die findet ihr auch nochmal unter emsfechtewelle.de.

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2: Mit Wiebke Pohlmann. Guten Tag. Bundes

0: Polizisten haben gestern Abend einen per Haftbefehl gesuchten 37-Jährigen an der deutsch-niederländischen Grenze angehalten. Laut einer Pressemitteilung bewahrte ihn sein Arbeitgeber vor einer Haftstrafe. Der 37-Jährige reiste mit einem Bus nach Deutschland ein. Im Rahmen der wiedereingeführten Binnengrenzkontrollen kontrollierten Beamte den Mann gegen 21.40 Uhr auf dem Rastplatz Bentheimer Wald. Dabei zeigte sich, dass er im Oktober 2023 wegen Widerstandes gegen Vollstreckungsbeamte verurteilt worden war. Eine Geldstrafe von 1.680 Euro hatte er nicht bezahlt. Ersatzweise drohten ihm 84 Tage in Haft. Weil der Mann die Strafe selber nicht zahlen konnte, kam sein Arbeitgeber für ihn auf. Der 37-Jährige durfte seine Reise anschließend fortsetzen. Der Kreiselternrat Emsland fordert mit einer öffentlichen Petition den flächendeckenden Ausbau der Schulsozialarbeit an allen Schulformen in Niedersachsen. Das geht aus einer Mitteilung des Kreiselternrates hervor. Mobbing, psychische Belastung, familiäre Krisen sowie die Folgen der Pandemie würden den Schulalltag bis heute prägen. Gleichzeitig fehle in Niedersachsen genau die Unterstützung, die Kinder und Jugendliche in schwierigen Situationen auffange. Schulsozialarbeiterinnen und Arbeiter würden dringend gebraucht. Deshalb beruft der Kreiselternrat alle Bürgerinnen und Bürger dazu auf, die Petition zu unterstützen. Für eine persönliche Anhörung vor dem Petitionsausschuss des Niedersächsischen Landtags werden 5.000 Unterschriften benötigt. Die Mitzeichnungsfrist endet am kommenden Dienstag. Die Petition kann über das Niedersächsische Antragssystem für Verwaltungsleistungen online, kurz NAVO, aufgerufen werden. Einen Link findet ihr unter www.emsfechtewelle.de. In Sögel haben Unbekannte zwischen Freitagmittag und gestern Morgen Baumaterialien von einer Baustelle am Nordring gestohlen. Laut einer Polizeimitteilung verschafften sich die Täter mit Gewalt Zutritt zu einem Büro auf der Baustelle. Anschließend stahlen sie unter anderem Kupferrohre, ein Baugerüst sowie Kabel und Kabeltrommeln aus einer Lagerhalle. Die Täter flüchteten in unbekannte Richtung. Der entstandene Schaden beläuft sich auf mehrere tausend Euro. Die Polizei sucht nach Zeugen. Die Polizei Lingen sucht den Eigentümer oder die Eigentümerin eines hochwertigen E-Mountainbikes. Nach Angaben der Beamten wurde das Fahrrad bereits am 15. Juni in einem Gebüsch auf einem Spielplatz an der Emmy-von-Dinklage-Straße gefunden. Bisher konnte nicht ermittelt werden, wem das Mountainbike gehört. Die Polizei bittet um Hinweise. Ein Foto des Fahrrads findet ihr unter www.emsfechtewelle.de.
1: Und jetzt das Wetter für das Emsland und die Grafschaft Bentheim.
0: Kurz nach 5:30 in Rehde zeigt das Thermometer aktuell 24 Grad an. Der Himmel ist bewölkt. Dasselbe Bild aktuell auch bei euch in Esche. Ja, Sonne und Wolken wechseln sich heute am Himmel über der Region ab. Gerade jetzt am Nachmittag ist es meist bedeckt. Später am Abend zeigt sich dann aber nochmal die Sonne. Dabei liegen die Höchstwerte heute bei maximal 26 Grad. Ähnlich geht es dann auch in den kommenden Tagen weiter. Morgen und am Donnerstag ist es teils sonnig, teils bewölkt bei bis zu 24 Grad. Dabei sind vereinzelt auch Schauer möglich. Am Donnerstag weht zudem ein böig auffrischender Wind. Der Ems-Fechtewelle Verkehrsservice mit dem Blick auf die Straßen in der Region. Da sieht es aktuell gut aus. Uns liegen hier keine Gefahrenmeldungen vor. Aber ich habe hier schon mal eine kleine Vorwarnung für euch. In der kommenden Nacht, da ist die A30 zwischen der Anschlussstelle Salzbergen und dem Autobahnkreuz Schüttorf in beide Richtungen gesperrt. Die Sperrung beginnt am Abend um 22 Uhr und soll bis morgen früh um 5 Uhr andauern. Grund dafür sind Arbeiten an Freileitungen, Umleitungen sind für euch ausgeschildert. Geblitzt wird heute außerdem in und um Bakkum. Und dann bleibt mir jetzt eigentlich nur noch eins. Ich wünsche euch eine gute und vor allem sichere Fahrt in den Feierabend.
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1: Baulärm löst bei den meisten Menschen keine Freude aus, besonders wenn das dann noch bei einem daheim ist oder auf der Arbeit. In der Kita an der Bahn in Spelle haben Bauarbeiter in strahlende Kindergesichter geblickt, wenn sie Lärm gemacht haben. Mittlerweile ist er aber schon verebbt, da der neue Anbau für den weiteren Gruppenraum fertig ist. Meine Kollegin Lucy Sörng hat sich die neuen Räumlichkeiten einmal angeschaut und berichtet.
2: In Spelle ist 2019 die Kita an der Bahn erbaut worden. Das Ganze mit der Ausbauoption, die Kita um einen Gruppenraum zu erweitern. Ursprünglich waren 5 Gruppen angedacht. Wegen des steigenden Bedarfs an Kita-Plätzen ist der Anbau kurz nach Neubau beschlossen worden. So Samtgemeindebürgermeister Matthias Sils.
3: Wir haben hier am Standort die Besonderheit, dass das Christophoruswerk auch 2 Gruppenräume angemietet hat, wo ein Sprachheilkindergarten untergebracht ist. Auch ein Angebot, das wir gerne hier in der Gemeinde vorhalten können, weil wir auch feststellen, dass die Bedarfe immer größer werden. Und so war die Ausbaureserve da, die Kita-Zahlen weiter steigend, sodass wir uns auf den Weg gemacht haben, vor 2 Jahren den Anbau hier vorzubereiten, das der Politik vorzustellen, die dem dann auch stattgegeben hat, sodass wir das Ganze dann hier realisieren konnten.
2: 850.000 Euro sind in den neuen Anbau geflossen. Eine Förderung von 135.000 Euro vom Landkreis Emsland soll noch dazukommen. Aktuell gibt es 4 Gruppen in Trägerschaft der Gemeinde Spelle. Hinzu kommen 2 Gruppen in Trägerschaft des Christophoruswerkes. Seit November 2025 sind die 2 Gruppen des Sprachheilkindergartens in den neuen Anbau gezogen. Vor dem Anbau musste sich der Sprachheilkindergarten provisorisch mit Containern behelfen. So Olga Schreider, Leitung vom Christophoruswerk der Sprachheilgruppen in der Kita an der Bahn.
4: Die Kita an der Bahn ist mit einer Gruppe sozusagen in die Turnhalle rüber gewechselt und hat sozusagen aus dem Turnraum den Gruppenraum gestaltet. Und der Turnraum an sich wurde in die Container verlegt. Das heißt, wir als Sprachheilgruppe waren schon immer in einem regulären Gruppenraum drin. Aber dadurch, dass wir hier auch das therapeutische Angebot haben und auch die Fachdienste, vor allem der Motopädie bei uns sind, sind die Motopäden immer in den Containern gewesen.
2: Die Container, die einst auf dem Kindergartengelände standen, sind nun weg. Stattdessen ist dort eine Bobby-Lane, wo Kinder sich im Bobbycar-Fahren austoben können. Im neuen Anbau befinden sich ein Gruppenraum mit einem angeschlossenen Waschraum und Abstellraum. Daneben ist ein Therapieraum für die Logopädin. All das hat im Vorfeld auch einiges an Baulärm verursacht, so Schreider.
4: Nichtsdestotrotz haben wir das natürlich auch genutzt für unsere Sprachförderung. Wir haben das sprachlich begleitet, wir haben das Thema Baustelle aufgemacht. Wir haben ja nicht nur angebaut, wir mussten ja auch andere Gruppenräume freiräumen, renovieren, genauso herrichten, dass die Kinder auch wieder ihren Platz finden. Und das alles unter Bedingungen der Betreuung, sprich die Kinder waren hier und haben das mitbekommen.
2: Mittlerweile haben sich die Kinder gut in die neuen Räumlichkeiten eingelebt. Die Kita an der Bahn in Kooperation mit dem Christophoruswerk Lingen schafft ein wertvolles Angebot in der Samtgemeinde Spelle. Und mit der Fertigstellung des Anbaus erleichtert das auch die tägliche Arbeit der Mitarbeiterinnen und Mitarbeiter vor Ort.
1: Der Bau der nächsten Kita steht schon in den Startlöchern. Die Gemeinde Spelle bekommt aufgrund einer Privatinitiative einen Bauernhof-Kindergarten. Die Baugenehmigung ist schon erfolgt. Voraussichtlich nächstes Jahr im Sommer soll der Kindergarten dann in Betrieb genommen werden. Was die Kindergartenplätze betrifft, sehe sich die Gemeinde Spelle jetzt und für die kommenden Jahre gewappnet.
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2: Es gibt zwei Arten von Hotels. 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Um Kreuzfahrtschiffe natürlich. 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
1: Es ist gleich 18 Uhr, unser regionales Magazin durch den Tag neigt sich dem Ende zu und die Redaktion der Ems-Fechtewelle verabschiedet sich für heute. Gleich geht's hier mit unserem offenen Programm weiter, heute Abend noch mit den Sendungen Radio 45, Kiel Royal, Einmischen und Roots. Morgen früh startet meine Kollegin Lucy Sörng ab 7 Uhr in unserer Morningshow wieder mit euch in den Tag. Jetzt aber euch erstmal noch einen schönen Abend.

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1: Ich bin Thomas Bleskin. Die Inflation in Deutschland hat im Juni weiter nachgelassen. Nach vorläufigen Zahlen des Statistischen Bundesamts stiegen die Verbraucherpreise im Vergleich zum Vorjahr um 2,3% nach 2,6% im Mai.
2: Vor allem an der Zapfsäule hat sich die Lage entspannt. Viele Autofahrerinnen und Autofahrer konnten deshalb zumindest etwas durchatmen. Energie hat im Juni zwar immer noch mehr gekostet als vor einem Jahr, der Anstieg fiel aber deutlich geringer aus als zuletzt. Lebensmittel und Dienstleistungen wie Restaurantbesuche oder Reisen sind dagegen noch mal teurer geworden. Experten rechnen damit, dass die Inflation schon jetzt im Juli wieder anzieht, unter anderem weil der Tankrabatt dann ausläuft. Zoe Tassovali, Redaktion.
1: Die Spritpreise haben bereits vor dem Ende des Tankrabatts spürbar angezogen. Nach Angaben des ADAC kostete ein Liter Diesel am Mittag im bundesweiten Durchschnitt 3,5 Cent mehr als am Vortag. Super E10 verteuerte sich um 3,3%. Der Automobilclub hält den Anstieg angesichts sinkender Ölpreise für nicht gerechtfertigt und vermutet, dass Mineralölkonzerne die ab morgen geltende höhere Energiesteuer schon jetzt einpreisen. Auch das Bundeskartellamt kündigte eine genaue Prüfung möglicher Preisaufschläge an. Und zum Sport. Fußball. Manuel Neuer hat jetzt endgültig den Schlusspunkt gesetzt. Nach dem bitteren WM-Aus gegen Paraguay beendet der Nationaltorhüter seine Karriere im DFB-Trikot. Ob es nach dem frühen Aus auch für Bundestrainer Julian Nagelsmann weitergeht, ist dagegen weiter offen.
3: Es sei extrem bitter, so aufzuhören, erklärt Neuer bei Magenta und zieht damit endgültig einen Schlussstrich unter seine Karriere in der Nationalmannschaft. Das wünschen sich immer mehr Experten auch von Julian Nagelsmann. Nicht nur Lothar Matthäus, auch Mats Hummels und vor allem Didi Hamann, der Nagelsmann schon in der WM-Vorbereitung Fehler ankreidet. DFB-Sportdirektor Rudi Völler kündigte an, dass die DFB-Spitze in den nächsten ein, zwei Tagen beraten werde. Er selbst, so Völler, würde an Nagelsmann festhalten, aber er entscheide das nicht alleine. Thomas Thonfeld, Sportredaktion.
1: Nach dem WM-Austritt die deutsche Fußballnationalmannschaft die Heimreise an. Die Spieler verlassen das Teamquartier in Winston-Salem nach einem letzten gemeinsamen Treffen individuell. Das DFB-Team war bei der Weltmeisterschaft im Elfmeterschießen gegen Paraguay ausgeschieden und hatte den Einzug ins Achtelfinale verpasst.
4: Und jetzt das Wetter für das Emsland und die Grafschaft Bentheim.
5: In der Nacht heißt es, lüften, die Wärme der letzten Tage allmählich aus den Wohnungen und Häusern kriegen. Bei Tiefstwerten von 14 bis 16 Grad und meist lockerer Bewölkung funktioniert das wunderbar. Am Mittwoch insgesamt weiterhin freundlich, mit ein paar Wolken und auch Sonnenschein. Die Temperaturen liegen bei maximal 24 Grad.
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Ja, hallo und herzlich willkommen zum ersten Teil einer kleinen Ian Matthews Retrospektive anlässlich seines 80. Geburtstages vor genau 14 Tagen. Geboren und aufgewachsen in der Grafschaft Lincolnshire in den sogenannten East Midlands von England, hat er schon in noch jungen Jahren begonnen, mit lokalen Bands oder auch solo öffentlich aufzutreten. 1965 ist er nach London gezogen, hat 1966 die Surfband The Pyramid mitbegründet und auch eine erste Single aufgenommen, die im Januar 1967 veröffentlicht worden ist. Im Herbst 1967 ist er dann der erst ein paar Monate davor gegründeten Band Fairport Convention beigetreten, gerade noch rechtzeitig, um im November deren erstes Album mit einzuspielen, auf dem das soeben gehörte Time Will Show the Wiser von Emmett Rhodes der erste Titel gewesen ist. Als die Band dann unter dem Einfluss der neuen Sängerin Sandy Denny und etwas später dann ganz besonders auch dem des Geigers Dave Swarbrick, den ich ja vor 4 Wochen erst ausführlich vorgestellt habe, statt des bisher favorisierten West Coast Sounds und Singer-Songwriter-Materials jetzt verstärkt elektrifizierte Versionen traditioneller britischer Folksongs in ihr Repertoire aufnehmen wollte, hat er sich Anfang 1969 wieder verabschiedet. Bis 1972 hat er dann insgesamt 7 Studioalben unter eigenem Namen bzw. mit den jeweils nur kurze Zeit existierenden Bands Matthews, Southern Comfort und Plainsong aufgenommen und 1970 mit einer Interpretation von Joni Mitchells Woodstock-Song auch einen veritablen Hit landen können. Später sind dann noch eine Reihe von Live- bzw. BBC-Aufnahmen aus dieser Zeit aufgetaucht. Danach ist er dann nach Los Angeles gegangen, in der Hoffnung, mit dortigen Musikern dem von ihm ersehnten Klangbild näher kommen zu können, was ihm aber rein kommerziell gesehen nicht wirklich geholfen hat. Im Gegenteil, die Verkaufszahlen seiner damaligen Alben sind leider immer weit hinter den Erwartungen zurückgeblieben, was ihn aber nicht daran gehindert hat, trotz der vielen Rückschläge immer wieder weiterzumachen. Alles in allem ist er mittlerweile auf mehr als 100 Alben zu hören. Seit 2000 lebt er in den Niederlanden und arbeitet seitdem wieder mehr in Europa. Für diese Sendung habe ich mich auf den Zeitraum von 1967 bis 1974 konzentriert. Eine weitere mit Aufnahmen aus den Jahren 1990 bis 1995 soll in 4 Wochen folgen. Some Sweet Day von Felice und Boudelin Bryant ist am 16. Januar 1969 eingespielt worden und hätte eigentlich auf einer Fairport-Single veröffentlicht werden sollen. Im letzten Augenblick hat man sich dann aber doch für einen anderen Titel entschieden. Tried So Hard von Gene Clark ist am 27. Dezember 1968 im BBC Studio 4 in Maida Vale in London aufgezeichnet und am 8. Januar 1969 ausgestrahlt worden. Los geht's!

Ian Matthews Tried So Hard Ende 1968. Seine berührende Interpretation von Tim Hardens Tribute to Hank Williams ist im November 1972 für ein geplantes drittes Soloalbum aufgenommen, von seiner damaligen Firma aber nicht veröffentlicht worden und dann 1974 bei einer anderen Firma doch noch erschienen. Hearts aus eigener Feder kommt von seinem 1970 eingespielten ersten Soloalbum und ist im Jahr darauf zusätzlich auch als A-Seite seiner ersten Single unter eigenem Namen auf den Markt gebracht worden.

Ian Matthews Hearts, 1970-71. Darcy Farrow von Tom Campbell und Steve Gillette kommt jetzt gleich mit schöner Pedal-Steel-Gitarre-Begleitung durch Gordon Huntley vom 1970 herausgebrachten zweiten Matthews Southern Comfort Album und Close the Door Lightly When You Go von Eric Anderson, danach dann vom zweiten Soloalbum aus dem Jahr 1971. Viel Vergnügen.

Yeah, Close the Door Lightly, Ian Matthews 1971. Es folgen Knowing the Game von Ende 1972, aber erst im Juni 1974 erstmals auf einer Single B-Seite veröffentlicht, und The Only Dancer nochmal vom 1971er zweiten Soloalbum. Beide Titel sind auch von ihm selbst zu Papier gebracht worden, und Fairport-Gründungsmitglied Richard Thompson ist, wie auch schon bei Close the Door Lightly, am Akkordeon zu hören.

Ian Matthews, The Only Dancer, 1971. Weiter geht es jetzt gleich mit zwei Songs, deren Titel jeweils einen Städtenamen aus dem Süden der USA beinhalten. Biloxi von Jesse Winchester findet man auf Ians zweitem amerikanischen Album, an dem er im Dezember 1973 und im Januar 1974 gearbeitet hat. Der Mobile Blues von Mickey Newbury stammt danach dann nochmal aus den End-1972er-Aufnahmen. Viel Spaß damit!

Ian Matthews mit dem Mobile Blues 1972. Seven Bridges Road gehört zu den bekanntesten und wohl auch besten Arbeiten des US-amerikanischen Singer-Songwriters Steve Young, den ich ja vor einigen Jahren ebenfalls bereits einmal ausführlich vorgestellt habe. Ians Interpretation ist 1973 auf seinem ersten in den USA produzierten Album erschienen und zusätzlich auch auf einer Promo-Single veröffentlicht worden. 7 Jahre später haben dann die Eagles exakt dieses Gesangsarrangement praktisch Note für Note für ihre Version übernommen und das ganz große Geld damit gemacht. Even the Guiding Light, wieder aus eigener Feder, ist im Sommer 1972 für das Plainsong-Album In Search of Amelia Earhart aufgenommen und zusätzlich auch auf einer EP veröffentlicht worden.

Ian Matthews und Plainsong, Even the Guiding Light, 1972. Keep on Sailing aus eigener Feder kommt jetzt gleich nochmal von seinem zweiten amerikanischen Album aus dem Jahr 1974. Heute in 4 Wochen gibt es noch einmal eine ganze Stunde, dann mit Aufnahmen aus den Jahren 1990 bis 1995 zu hören. Für heute, tschüss und alles Gute, euer und ihr, Heinrich Brockmeier.

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1: Ich bin Thomas Bleskin. Die Inflation in Deutschland hat sich im Juni abgeschwächt. Nach vorläufigen Angaben des Statistischen Bundesamts stiegen die Verbraucherpreise im Vergleich zum Vorjahresmonat um 2,3%. Im Mai hatte die Teuerungsrate noch bei 2,6% gelegen. Ausschlaggebend waren demnach vor allem gesunkene Ölpreise und der Tankrabatt. Dagegen verteuerten sich Lebensmittel und Dienstleistungen. Die Spritpreise ziehen bereits vor dem Ende des Tankrabatts spürbar an. Nach Angaben des ADAC kostete ein Liter Diesel am Mittag im bundesweiten Durchschnitt 3,5 Cent mehr als am Vortag. E10 verteuerte sich um 3,3 Cent.
2: Gerechtfertigt sind diese Preiserhöhungen nicht, sagt der ADAC. Und dennoch an vielen Zapfsäulen, da stehen die Autofahrer Schlange. Viele wollen einfach nochmal voll tanken, denn der Countdown läuft. Und gut möglich, dass es ab morgen Mittag noch einmal einen Preissprung nach oben gibt. Zwar haben die Mineralölkonzerne den Tankrabatt in den vergangenen 2 Monaten nicht immer komplett weitergegeben, aber vielen Autofahrern hat er geholfen. Claudia Wächter, Nachrichtenredaktion.
1: Der oberste Gerichtshof der USA hat Präsident Trump im Streit um das Geburtsrecht eine Niederlage zugefügt. Der Supreme Court entschied, dass in den Vereinigten Staaten geborene Kinder weiterhin automatisch die US-Staatsbürgerschaft erhalten, auch wenn ihre Eltern sich illegal oder nur vorübergehend im Land aufhalten.
3: Es war eine von Präsident Trumps wichtigsten Herzensangelegenheiten, das sogenannte Geburtsrecht abzuschaffen. Ein verfassungsmäßig verankertes Gesetz, das Babys, die in den USA geboren werden, automatisch die amerikanische Staatsbürgerschaft zuerkennt. Für Trump ist das eine herbe Niederlage, denn nach seiner Meinung wird diese Regelung von illegalen Einwanderern und Asylsuchenden ausgenutzt. Daher wollte Trump die Anordnung massiv einschränken und damit den sogenannten Geburtstourismus stoppen. Tina Eck, USA.
1: Und zum Sportfußball. Nach dem WM-Aus hat der Deutsche Fußballbund eine Entscheidung über die Zukunft von Bundestrainer Julian Nagelsmann vertagt. DFB-Präsident Bernd Neuendorf kündigte an, die Gründe für das Ausscheiden gemeinsam mit der sportlichen Leitung in Ruhe aufzuarbeiten. Das Abschneiden bei der Weltmeisterschaft genüge nicht den eigenen Ansprüchen. Nagelsmann hatte nach dem verlorenen Elfmeterschießen gegen Paraguay seine Bereitschaft erklärt, im Amt zu bleiben.
4: Und jetzt das Wetter für das Emsland und die Grafschaft Bentheim.
5: In der Nacht heißt es, lüften, die Wärme der letzten Tage allmählich aus den Wohnungen und Häusern kriegen. Bei Tiefstwerten von 14 bis 16 Grad und meist lockerer Bewölkung funktioniert das wunderbar. Am Mittwoch insgesamt weiterhin freundlich, mit ein paar Wolken und auch Sonnenschein. Die Temperaturen liegen bei maximal 24 Grad.
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7: Kir Royal aus Lingen. Mein Name ist Gernot Wilke-Ebert. Ich bin hier im Studio der Moderator heute. An der Technik ist in bewährter Form Hendrik Benning. Und als Gast habe ich hier Wolfgang Schönagel. Hallo Wolfgang.
8: Schönen guten Abend, lieber Gernot.
7: Du bist zum ersten Mal hier seit längeren Jahren wieder im Radio. Und wir begrüßen dich hier im Team. Wir werden gleich nach dem ersten Lied miteinander sprechen. Heute erwartet sie ein Gespräch mit Wolfgang Schönagel natürlich, aber dann auch Dinge aus den berufsbildenden Schulen. Da habe ich eine besondere Veranstaltung gehabt. Und es gibt eben auch Beiträge aus dem Norden über das Sommerangebot im Hümling. Und da waren welche auch auf dem Landesjugendcamp. Darüber werden wir berichten und weitere Informationen aus der Kirche werden wir auch mitteilen. Ich wünsche gute Unterhaltung heute Abend. Ja,

0: Neu im Kerroyal-Team ist Wolfgang Schönagel, der ist hier zu Gast und ich spreche jetzt mit ihm. Wolfgang, stell dich doch bitte mal vor.
1: Ja, mein Name ist schon mehrfach genannt worden heute Abend, Wolfgang Schönagel, bin 67 Jahre alt, bin seit 4,5 Jahren Pensionär, war vorher 37 Jahre im berufsbildenden Schulwesen tätig und freue mich jetzt etwas freier über meinen Tag verfügen zu können, als es so in der Schulzeit war. Aber dazu kommen wir vielleicht im Laufe des Gesprächs noch. Freue mich, hier sein zu können. Und da ich gern und Birke Ewert ja auch schon lange kenne, freue ich mich auch über das Wiedersehen.
0: Das ist beruht auf Gegenseitigkeit. Wir haben uns einmal getroffen bei den berufsbildenden Schulen. Da hast du Gemeindebriefe ausgetragen. Neben der berufsbildenden Schule ist das also auch eine Gemeinsamkeit, die wir teilen. Ich trage auch Gemeindebriefe aus. Erzähl mal davon bitte.
1: Ja, das ist eigentlich so eine ganz schöne Geschichte. Mein Nachbar ist so der Organisator für ein bestimmtes Verteilungsgebiet. Und dann ist einmal ein Zusteller ausgefallen. Der hat gesagt, ich möchte das in Zukunft nicht mehr machen. Mhm. Und dann hat eben die Trinitatiskirche jemanden gesucht, der dieses Gebiet übernimmt. Und da mein Nachbar natürlich automatisch auch ein guter Bekannter und ein guter Freund genau. von mir ist.
0: So ist das Leben, ne?
1: Wie das immer so ist.
0: Ja, sehr schön.
1: Hat er mich angesprochen, ob ich das nicht machen will. Und vielleicht darf ich auch noch ergänzen, ich bin zwar katholisch, trage aber evangelische Gemeinde, der evangelischen Kirche ja. aus. Das liegt aber auch daran, dass meine Frau und meine Tochter beide evangelisch sind.
0: Genau, weil das ist trotzdem besonders herzlich willkommen, weil wir wollen hier auch lebendige Ökumene praktizieren. Das machen wir. Also Hendrik ist zum Beispiel reformiert. Du hast eine evangelische Frau. Du bist katholisch. Und uns fehlen eigentlich auch katholische Menschen hier bei Kerroyal. Da Eva Schumacher wird noch dazukommen. Wir sind ja ein offenes Team. Also und das ist von daher ist es ganz schön. Und dieser, wie lange dauert das Gemeindebriefe austragen?
1: Also ich habe im Moment etwa 40 Briefe auszutragen, aber das Verteilungsgebiet ist doch etwa so 600-700 Meter ja. lang und man muss immer in so einzelne Stichstraßen rein, um mhm. dann die Briefe zu verteilen. Also wenn ich mich beeile, brauche ich vielleicht 65-70 Minuten.
0: Ja. Ja, ich fahre mit dem Fahrrad, ich bin ja so ein Fahrradfahrer. Ich habe dann auch, mein Gebiet ist wesentlich länger, sind bestimmt 2 Kilometer, aber ich fahre mit dem Fahrrad. Und dann die ganze Kiesbergstraße ist meins. Und also in den evangelischen Gemeinden ist es so, dass jedes Gemeindeglied einfach informiert wird. Und was ist in der Kirche los? Und eben, man kann Radio hören, was ist in der Kirche los, aber man kann auch diesen Gemeindebrief lesen. Und so machen wir das beide zusammen. Und ich brauche, wenn ich ganz schnell bin, 45 Minuten für 66 Briefe. Also, aber ja. dann, ja.
1: Dann liegen wahrscheinlich die Empfänger genau. relativ dicht beieinander.
0: Genau, und ich habe manche Häuser, wo dann eben auch 4 Briefe drin reingehen mhm. oder sowas, weil es ein Mehrfamilienhaus ist. Ja, das ist doch sehr schön. Also das heißt, die Verbindung, wie ist das denn, wie stehst du denn zur Ökumene?
1: Ich bin da sehr offen. Also ich finde auch, dass die Trennung zwischen katholischer und evangelischer Kirche nicht mehr so ganz zeitgemäß ist. Mhm. Ich will das nicht im Detail sagen, weil da fühle ich mich da noch nicht kompetent genug.
0: Ja.
1: Aber was so eine Allerweltsmeinung mhm. Aus meiner Sicht ist, würde ich schon sagen, da sollte man eng zusammenrücken.
0: Ja, also hier, sage ich mal, sind wir vorbildlich. Bei Kerroyal, da sind wir sehr offen. Und ich habe zum Beispiel heute, ich war mit Schülern in der Moschee vor einer Woche und das war sehr interessant und der Imam aus Lingen, der war zum Gespräch bereit und der war sehr freundlich, auch die weiblichen Schülerinnen und Schüler durften in die Moschee, das war sehr offen und sehr gastfreundschaftlich, wir haben auch ein Getränk bekommen und der ist jetzt nur nebenamtlich Imam, damit verdient er kein Geld, sondern die bekommen Spenden und ihn habe ich gestern getroffen beim Rasenmähen, weil er das als Gärtner macht, er hat das ist sein Beruf. Und dann bin ich spontan angehalten und habe ihn dann unterbrochen. Und er hat mir dann auch gerne die Hand geschüttelt und sich auch sehr an mich erinnert und gesagt, kommen Sie bald wieder mit Schülern und das werde ich auch tun. Also das entwickelt sich auch über das Christliche hinaus, diese Offenheit und diese Kommunikation. Das ist, glaube ich, sehr, sehr schön. Ja, danke für das erste Gespräch, Wolfgang. Du bist jetzt hier dabei. Und wenn du bei den weiteren Themen was sagen möchtest, dann höre ich dir gerne zu.

0: Kerroyal aus Lingen mit Hendrik Benning an der Technik, mit Wolfgang Schönagel als Gast. Und ja, und mein Name ist Gernot Wilke Ebert. Ich bin Schulpastor und eine der großen Veranstaltungen in den berufsbildenden Schulen in Lingen ist der Poetry Slam. Der wird im Grunde kirchlich, also von meiner Kirche auch gefördert. Es gibt dann Kulis als Präsente, wo dann der Titel draufsteht. Und die Geschichte ereignete sich im Grunde mit dem Reformationsjubiläum, 500 Jahre Reformation 2017. Da haben wir in der Emsland Arena eine große Veranstaltung gehabt und da gab es auch ein bisschen Beiprogramm. Und ein Beiprogramm war ein Poetry Slam. Und der kam sehr, sehr gut an. Dann wurde reflektiert, was war denn besonders gut? Und dieser Slam war besonders gut. Und dann haben wir gesagt, das machen wir auch. Und das habe ich nicht alleine gemacht, das gebe ich zu, sondern ich habe dann gedacht, wenn ich berufsbildende Schulen bin, dann bin ich Agrar und Soziales, das ist meine Stammschule. Aber es gibt auch Technik und Gestaltung und Wirtschaft, wo du, Wolfgang, ja eine stellvertretende Schulleitung warst. Und dann habe ich Leute gesucht, die da aktiv sind, bei der Wirtschaft Bernd Liene und Thomas Schillmüller bei der Technik und Gestaltung. Und wir haben überlegt, wir machen das jetzt für unsere Schulen zusammen. Ein gemeinsames Projekt und haben im Grunde auch beantragt, dass es gefördert wird. Wir haben Workshops gemacht, wir haben auch Profis eingeladen. So hat sich das über die Jahre von 2018, 19 und wir haben auch in der Corona-Zeit das einigermaßen hingekriegt. Wir haben auch mal ein Jahr zwei gemacht, weil das sich so angegeben entwickelt hatte. Sind jetzt aber so, dass wir sagen, es ist eine tolle Sache für die Schülerinnen und Schüler. Die haben Deutschkurse, Leistungskurse und da gehört im Grunde zum Abitur gehört dazu, dass man sich mit Poetry Slam auch beschäftigt. Das ist moderner Dichterwettstreit. Kurze Erklärung, was Poetry Slam ist. Also moderner Dichterwettstreit. Das heißt, die Menschen müssen selbst dichten. Und mit ihren auswendig gelernten oder eben auch meinetwegen abgelesenen Texten, persönlichen Texten, ans Mikrofon treten und dann werden sie bewertet. Das Bewertung ist von 1 bis 10. Da gibt es Applaus und dann kann man im Grunde Punkte geben. Bei uns in den Schulen ist es so, dass wir eben relativ große Zuschauerzahlen haben. 350 Schüler sind da und dann bekommen eben so Gruppen eben so eine Punkte, so Punktezettel und können dann im Grunde votieren. Aber entscheidend ist eigentlich, dass das Publikum beteiligt ist. Das heißt, sie dürfen, dadurch, dass sie bewerten dürfen, sind sie auch bei der Sache viel mehr. Und ich mache das immer so, das gebe ich zu, das ist meine Erfindung. Ich mache das so, dass die Slammer, die auftreten werden, oben auf der Bühne sitzen, auf roten Sofas, ganz bequem, chillig, auch ein bisschen, was ich, Wasser trinken dürfen. Und natürlich wird jeder Schüler gerne auf so einem roten Sofa vorne sitzen, ganz bequem und nicht auf einem festen Stuhl. Und von daher ist es wird sehr, sehr gut angenommen. Und die Leistungskurslehrer Deutsch, die machen das in ihrem Unterricht auch. Und so waren beim letzten Mal so 12 Leute dabei, die im Grunde ihre Texte vorgetragen haben. Und das war inhaltlich wunderschön. Und das war Thees, den habe ich auch gefragt, das war der Erste, der hat auch nicht gewonnen, am Anfang ist man noch so unsicher, da gibt man keine 10 Punkte, aber er war sehr gut und er hat auch gesagt, ich kann gerne seinen Text nochmal machen. Das Thema war Hoffnung, Reset, Hoffnung, das heißt, aktuelles Thema eigentlich und Wolfgang, du hast mich schon gefragt hier mit KI, ne?
1: Ja, ich habe dich eben schon mal gefragt, ob denn eventuell auch die junge Generation natürlich viel KI-generierte Texte
0: vorträgt. Auf jeden Fall ist das eine Gefahr und wird auch passieren. Da war Bernd Liener auch mitleitend. Wir haben da so Impulsfragen noch gegeben, also was Persönliches zu machen zum Beispiel oder was Überraschendes zu machen. Das ist nicht. Man merkt es, glaube ich, wenn es KI-generiert ist, dass es dann irgendwie langweiliger wirkt. Und das kann man ja selbst mal testen. Also die Schüler haben das selbst gemacht und die sind keine Profis oder sowas, aber die den Reim hört man raus.
2: Man sagt, Hoffnung stirbt zuletzt. Doch ich glaube, Hoffnung stirbt nie. Sie zieht manchmal um, aus dem Kopf in die Knie. Dorthin, wo Menschen fallen, weil das Schicksal sie entzweit. Wo aus Gewissheit Zweifel wird und aus Hoffnung Einsamkeit. Wo Träume verblassen, wo Vertrauen zerbricht. Und trotzdem steht da jemand auf und sagt, noch nicht. Und dieses noch nicht ist manchmal alles, was uns bleibt. Kein Plan, keine Lösung, die den Schmerz vertreibt. Nur ein leiser Gedanke, kaum größer als ein Licht. Der flüstert, es ist schwer, aber vorbei ist es noch nicht. Denn Hoffnung ist kein Wunder, das plötzlich vor dir steht. Sie ist die kleine Stimme, die sagt, dass es weitergeht. Wenn Zweifel deine Gedanken lenken und Ängste deine Zuversicht versenden, bleibt irgendwo ein kleines Licht bestehen. Das flüstert, gib nicht auf, du musst noch weitergehen. Denn Dunkelheit und Trauer können uns erschlagen, doch Licht und Hoffnung helfen uns, sie zu ertragen. Ohne Dunkelheit würden wir das Licht nicht schätzen. Und diesen Gedanken kann man auch mit Leid und Hoffnung ersetzen. Ohne Kriege, in denen Staaten sich zoffen, würden wir nicht auf diese Art von Frieden hoffen. Ohne dass der Tod unsere Zeit beendet, würden wir uns kaum fragen, ob jemand seine Zeit verschwendet. Ohne den Lärm, der unseren Alltag bestimmt, würden wir uns nicht freuen, wenn man einen Augenblick Stille vernimmt. Ohne das Frieren in der kalten Winterkulisse würden wir nicht sagen, wie sehr man doch den Sommer vermisse. Vielleicht sind Gegensätze gar nicht dazu da, sich zu verwerfen. Vielleicht sind sie dazu da, unsere Sicht zu schärfen. Denn erst, wenn etwas fehlt, merken wir seinen Wert. Erst, wenn etwas zerbricht, wissen wir, was es uns beschert. Und so empfinden wir die Momente unseres Lebens auch als Momente unseres Hoffnungsstrebens. Und eigentlich beginnt genau jetzt unser Hoffnungsstreben. Nicht in großen Träumen, sondern mitten im Leben. In den kleinen Gedanken, die uns nach vorne ziehen, auch wenn wir noch gar nicht wissen, wohin. Denn oft sehnt man sich in der jetzigen Sekunde auf das vermeintlich Bessere in einer Stunde. Nach weniger Stress, weniger Streit, nach mehr Freiheit, mehr Glück und mehr Gelassenheit. Doch während wir auf morgen hoffen, zieht das Heute an uns vorbei. Und ehe wir es richtig sehen, ist das jetzt bereits geschehen. Immer weniger genießen den gegenwärtigen Moment und denken schon an die Stunde, die noch vor ihnen rennt. Wir hoffen auf den Freitag, obwohl gerade Montag ist. Wir hoffen auf den Sommer, während man den Frühling schon vermisst. Wir zählen die Tage bis zum nächsten großen Glück und wünschen uns die Zukunft, Stück für Stück. Doch während wir nach morgen greifen, mit aller Kraft, verpassen wir oft das, was das Heute gerade schafft. Wir hoffen auf später, auf irgendwann, auf bald und merken nicht, dass das Leben genau jetzt stattfindet. Deshalb frage ich mich, leben wir, um irgendwann wirklich zu leben und nur nach Momenten in der Zukunft zu streben? Oder leben wir, um im Hier und Jetzt alles zu geben, anstatt im Hoffnungstraum auf einen besseren Moment zu schweben? Denn vielleicht ist Hoffnung gar nicht dafür gemacht, dass man nur an morgen denkt, Tag für Tag, Nacht für Nacht. Vielleicht soll sie uns nicht sagen, wo wir irgendwann stehen, sondern uns die Kraft geben, heute weiterzugehen. Denn Hoffnung zeigt sich nicht erst am Ende der Reise, sondern in jedem Schritt auf ihre eigene Weise. Vielleicht bedeutet Hoffnung, nicht zu verwahren, bis sich irgendwann alle Wege offenbaren. Vielleicht bedeutet Hoffnung, den nächsten Schritt zu gehen, auch wenn wir das Ziel noch gar nicht sehen. Drum denkt bei Hoffnung nicht nur an das Morgen, das noch vor euch liegt, sondern an das Heute, das ihr verpasst, wenn nur die Zukunft siegt. Denn Hoffnung wird uns nicht vom Augenblick entfernen. Sie wird uns zeigen, ihn trotz Herausforderung lieben zu lernen.
0: Man hört den Applaus, das ist ja auch sehr, sehr schön. Darum geht es ja eigentlich, dass man wertgeschätzt wird. Die Schüler machen das freiwillig und Thies hat das wirklich sehr, sehr schön gemacht. Und die werden ausgeguckt im Kurs, sage ich mal, 20 Leute sind im Kurs und die besten zwei dürfen dann im Grunde mit ihren Texten nach vorne tragen, obwohl jeder, sage ich mal, einen Text geschrieben hat. Und von daher gibt es so eine Vorauswahl, aber auch, dass man sich nicht irgendwie unbedingt zeigen muss, sondern dass man eben stellvertretend für den Kurs nach vorne tritt. Und hat natürlich auch seine Fans dabei, die einen schon mal unterstützen. Das ist ganz schön. Wir haben gerade darüber geredet. Du kennst auch Poetry Slammer?
1: Ich kenne auch ein paar Poetry Slammer, aber ich muss sagen, ich bin nicht so tief drin, wie du das jetzt bist. Aber Hazel Brugger zum Beispiel
0: genau.
1: Ist mir bekannt.
0: Die habe ich jetzt in Hamburg gehört und die hat auch von sich erzählt, dass sie so begonnen hat, aber damit natürlich nicht so viel Geld verdient hat, muss man ehrlich sein. Davon konnte sie nicht leben. Aber jetzt so als Moderatorin und als Entertainerin hat sie mehr und so gibt es auch andere. Juliane Engelmann zum Beispiel, die mit ihren Texten sehr berühmt ist, hat auch als Poetry Slammerin angefangen, macht jetzt eigene Bücher, eigene Lieder. Das gehört eben sehr viel dazu, sowas zu machen, vor der Bühne zu stehen, nur mit sich selbst, um den Text natürlich dann auf die Menschen zuzugehen. Das ist klasse und ja, ein fester Bestandteil der Kultur in den Schulen und eigentlich wäre das auch was für die Kirchen. Die würden sich, glaube ich, auch freuen, wenn mal so eine Predigt gedichtet wäre.

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1: Mein Name ist Gernot Wücke-Ewert, ich bin hier im Studio Lingen, aber wir sind natürlich als Kirchen sehr vernetzt. Es gibt ja auch einen Nordbezirk, der Hümeling, da ist Astrid Fawig, Diakonin, und die hat für morgen, also für die Zeugnisse, einen Beitrag kurz vorbereitet, den würde ich gerne einspielen.
2: Morgen gibt es Zeugnisse. Das wird ein aufregender Tag. Und dann? Dann geht es wieder los, die Sommerferien. Sie sind in greifbarer Nähe. 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Und vielleicht sehen wir uns. Bis dahin, eure Astrid.
1: Ja, danke für die Grüße aus vom Hümling. Astrid, danke schön dafür. Das ist sehr schön, denn das Schöne an der Schule sind ja auch die Ferien, muss man ja ehrlich sagen. Das betrifft natürlich Lehrkräfte, aber die Schüler ja auch, die genießen auch die Zeit, im Sommer was zu machen. Was ist denn dein Urlaubshobby gewesen?
3: Oh, das war ganz unterschiedlich. Also wir haben viel Urlaub am Meer gemacht, erst im Ausland. Das ist man in jungen Jahren, ist man ja so ein abenteuerlustig, dann will man ein bisschen weiter weg. Und jetzt im fortgeschrittenen Alter bleibt man dann doch in heimischen Gefilden.

0: und die Nord- und Ostsee, die reicht uns meistens schon für einen Sommerurlaub.
1: Ja, ist doch auch schön. Und als Schulleiter, da hast du ja auch ein paar Jahre dann verbracht, dann bist du auch öfter noch mal in der Schule, um nach dem Rechten zu sehen und zu planen und zu überlegen, oder?
0: Ja, das Schlimmste waren natürlich die Corona-Jahre, ja, als da jede Woche neue Bestimmungen umgesetzt werden mussten. Und da ist also eine Menge an Ferienzeit verloren gegangen, weil wir da organisieren und managen mussten.
1: Ja, das ist ja, ja, ja. Da will man gar nicht mehr zurückdenken. Es ist gut, dass es hinter uns liegt, aber es ist die Wahrheit und die nehmen wir auch mit auf. Ja, danke schön. Und wir wünschen an dieser Stelle schon mal auf jeden Fall allen schöne Ferien und gute Zeugnisse. Und das Gute ist, jetzt kommt die christliche Nachricht, wenn ihr, liebe Schülerinnen und Schüler, jetzt zuhört und kein gutes Zeugnis bekommt, dann lasst euch gesagt sein, das ist nur ein Zeugnis. Ihr seid besondere Menschen, ihr habt gute Gaben, ihr habt gute Eigenschaften. Darauf könnt ihr euch auch vertrauen und ihr habt auch Menschen, die zu euch stehen, vielleicht nicht im ersten Blick vor euch, vor den Augen, aber im Grunde wird das der Fall sein. Also kein Problem, Zeugnisse sind nur Zeugnisse, ihr seid besondere Menschen und das ist wertgeschätzt.

0: Royal aus Lingen mit Gernot Wilke Ebert und Wolfgang Schönagel. Wir sind ja so die Schulmenschen hier im Studio. Und meine Frage an dich, Wolfgang, wie bist du denn mit den Zeugnissen umgegangen? Hast du da Erfahrung gemacht? Denn morgen ist der letzte Schultag, da gibt es die Zeugnisse.
1: Ja, das ist natürlich immer individuell bei den einzelnen Schülern und den Schulformen unterschiedlich. Aber es ist immer schon ein schönes Gefühl, wenn Schüler eine Schulform abschließen. Sie bekommen ein Abschlusszeugnis, haben wieder einen Meilenstein in ihrer Karriere erreicht und wissen jetzt so, jetzt kann ich damit schon was anfangen. Ich kann schon einen bestimmten Weg einschlagen, in den Beruf gehen oder in eine Ausbildung, in ein Studium. Und das ist immer sehr schön. Aber auf der anderen Seite, diejenigen, die ihr Ziel vielleicht in diesem Jahr verfehlt haben, das ist häufig überhaupt kein Problem, denn die hatten gerade im berufsbildenden Bereich immer die Chance oder die Chance, zu einem späteren Zeitpunkt vielleicht auf einem anderen Zweig oder auf einem anderen Weg zum Ziel zu kommen oder vielleicht auch erstmal eine Pause im Lernprozess zu machen, weil sie sagen, Lernen ist im Moment für mich Stress. Ich mache jetzt erstmal ein praktisches Jahr und komme später vielleicht wieder dazu, wenn ich wieder bereit bin, mich anzustrengen.
0: Denn es ist, ich beobachte das intensiv, dass es schwierig ist, wenn man in einem falschen Bereich ist. Also ich hatte mal in der Bautechnik jemanden, die haben sich auch geprügelt. Der kam dann nicht richtig zurecht und der kriegte dann Verweise und ich musste auch zu Konferenzen dazukommen. Und dann der Sozialarbeiter hat ganz liebevoll Viktor Heffel dann ihm ein Praktikum besorgt. Und dann habe ich ihn ein Jahr später wieder getroffen bei der Wirtschaftsschule. Er ist jetzt Verkäufer. Er ist entspannt, er ist ausgeglichen. Er hatte im Grunde die falsche Schulform gewählt. Und das ist mein Tipp, sage ich mal, für Menschen, die merken, hier bin ich falsch. Also möglichst früh das zu erkennen und das zur Sprache zu bringen und auch zu ändern. Es gibt eine zweite Möglichkeit, das habe ich ja vorhin schon gesagt, es gibt eine zweite Chance und in Schulen auf jeden Fall.
1: Ja, und gerade auch auf dem beruflichen Schiene kann man sich auch betriebsintern weiterqualifizieren. Man muss also nicht unbedingt an eine Hochschule oder man muss nicht unbedingt an eine weiterführende Schule, sondern man macht eine Ausbildung und kann dann beim Training on the Job, kann man dann auch einen wunderbaren Posten kriegen.
0: Und ich glaube auch, dass die Schulen, so wie ich sie erlebe und die Kollegen, die Lehrer, ähnlich sind wie Berufsberater, die kommen ja auch teilweise, dass sie im Grunde das merken und das auch begleiten und dann dafür sorgen, dass die Schulen schon in die Schüler dann zu den richtigen Klassen und Kursen kommen. Da muss man eben gucken, was ist jetzt für die Schüler dran.
1: Ja. Ja. Ich kann auch deine Botschaft von eben noch mal wieder kurz aufgreifen. Das würde ich also auch auf jeden Fall unterstreichen. Das Zeugnis ist ein Zwischenstand der aktuellen Leistungen. Es ist aber nur eine Bewertung der schulischen Dinge und es beurteilt nicht den Menschen. Der Mensch ist immer noch etwas ganz Besonderes. Auch der Schüler, der nach Hause kommt mit dem schlechten Zeugnis, bleibt ein wunderbarer Mensch.
0: Genau. Und was ich gerne beobachte, ist, wie sich Menschen entwickeln. Im Laufe eines Jahres zum Beispiel oder eines zweiten Jahres. Also ich habe gerade ein ganz liebes Geschenk, also ein Bild mit einem Kreuz, mit einem Herz da drin bekommen von einem Schüler, der die Schule jetzt verlassen hat, den ich über Jahre begleitet habe, der auch, ja, offensichtlich habe ich mich da gut gezeigt und der hat sehr wertschätzend über die Schule und über diese Begleitung und diese Offenheit gesprochen. Ich glaube, dass sowas wie Begleitung auch in der Schule vorkommt. Ja, alle guten Zeugnisse morgen und wenn es nicht so gut ist, dann weiterhin gute Begleitung.

0: Kyrial aus Lingen. Wir hören jetzt wieder einen Beitrag von Astrid Favik. Sie war mit Jugendlichen oder der ganze Kirchenkreis, das waren, glaube ich, nicht nur sie, sondern das waren sehr viele evangelische Menschen oder auch andere, die da mitgefahren sind, waren im Landesjugendcamp in Verden. Ich muss sagen, bei mir sind Erinnerungen wach geworden bei diesem Beitrag, weil ich glaube, ziemlich genau vor 47 Jahren war ich da zum ersten Mal. Das ist schon eine Zeit her, aber ich erinnere mich schon daran, dass ich da auch meine Jugend mit verbracht habe. Und wir hören mal, wie das, was es überhaupt ist, das Landesjugendcamp. Oh. Bisschen lauter, möglichst laut, dass wir da. Okay.
1: 1800 Jugendliche haben sich 4 Tage Mitte Juni in Verden zum Landesjugendcamp getroffen. Das Wetter war nicht durchgehend trocken, aber Glaube, Diskussionen und Begegnungen haben intensive Tage ermöglicht. Das Landesjugendcamp der Landeskirche Hannovers mit dem Motto Auftauchen, wo Glaube Wellen schlägt, veranstaltet von der Landesjugendkammer, ist das größte nicht kommerzielle Festival von Jugendlichen für Jugendliche. Es findet alle 2 Jahre auf der Wiese des evangelischen Jugendhofes Sachsenhain in Verden an der Aller statt. 1800 Jugendliche kamen Mitte Juni und das unbeständige Wetter schien für die meisten von ihnen überhaupt keine Rolle zu spielen. Einige TeilnehmerInnen habe ich während des Festivals gefragt, was gefällt dir besonders gut? Was hast du heute schon erlebt? Warum sollten alle kommen, die Bock auf Kirche, Kunst und Camp haben? Hört selbst. Viel Spaß dabei.
2: Hallo, hier ist Paul. Wir sind gerade auf dem Landesjugendcamp und das ist die größte Veranstaltung unserer Landeskirche. Und das merkt man daran, dass es hier zum Beispiel auch so eine Mini-Kirche gibt oder eine Hüpfburg als die Kirche als Hüpfburg als Kirche, wie auch immer. Und man hört immer die Leute, wenn sie gemeinsam singen, beten und Andacht feiern.
3: Ja, ich bin Jill und ich bin hier auf dem Landesjugendcamp. Und ich finde, man kann die Kirche hier erkennen, allein schon an den ganzen schönen Thema-Pullis und T-Shirts. Überall ist das Kreuz auf der Weltkugel, vor jedem Sprengelzelt oder Kooperationszelt. Natürlich an den Abend, morgendlichen Andachten, Bibelarbeiten, den Gottesdiensten. Und ich finde auch einfach die ganze Gemeinschaft, das ist einfach Kirche für mich. Man achtet hier aufeinander. Jeder hilft
4: irgendwie
3: jedem, man kann
4: sich mit jedem
3: unterhalten.
4: Es geht noch.
3: Dankeschön.
4: Hallo, ich bin Camilla und ich fand die Disco ganz am Anfang am coolsten, weil die Songs waren richtig schön und alle haben miteinander getanzt und gesungen und das war eine sehr, sehr schöne Atmosphäre.
5: Dankeschön. Ich heiße Leni und ich fand am schönsten auch das Essen fand ich sehr gut und ich finde auch cool, dass es so fast jeden Abend so eine Disco gibt. Das hat mir sehr viel Spaß gemacht.
6: Mhm. Danke.
7: Hallo, ich bin Marleen und wir waren heute mit unserer Freundesgruppe klettern und das war richtig cool, weil es waren so Teamaufgaben, die man meistern musste und wir haben uns alle richtig gut unterstützt und gesichert und da ist man nochmal richtig gut zusammengewachsen.
6: Wow, danke schön.
8: Ja, ich heiße Michael und natürlich kann ich das Camp für andere wärmsten empfehlen, weil es gibt kaum einen Ort in diesem wunderschönen Bundesland, wo so viele Jugendliche zu einem bestimmten Highlight zusammenkommen und unsere Landeskirche, die sind das Landesjugendveramt, organisiert das super toll.
9: Ja, ich heiße Philipp und für mich war das Allerschönste hier, dass wir gestern hier mit über 200 Jugendlichen Winde gespielt haben und gerade der Abendmahlsgottesdienst, den wir gemeinsam geteilt haben. Wir waren Gemeinschaft, es war spürbar, dass wir zusammen Gemeinschaft hatten mit Gott und untereinander.
10: Ich heiße Selma und ich fand bis jetzt am schönsten, das Essen fand ich sehr gut und man konnte hier so Brillen bemalen und so bekleben und das fand ich sehr cool, weil man dann so eigene Sachen drauf machen durfte und man die dann cool tragen konnte.
6: Dankeschön.
11: Hallo, ich heiße Tyler. Ich habe heute schon sehr vieles erlebt, zum Beispiel das Essen oder Fußball gespielt. Ja.
6: Danke dir.
1: Das war's also. Herzlichen Dank an alle GesprächspartnerInnen, die von sich und dem Programm des Landesjugendcamp erzählt haben. Wir freuen uns auf das nächste Jugendcamp, dann 2028. Bis dahin alles Gute, eure Astrid Favik.
0: Ja, richtig schön. Und man hat ja richtig gehört bei dem Beitrag, dass da wirklich viel los war, ne? Und das ist ja im Grunde auch gut, wenn es so ist, dass es vielfältig, bunt oder auch ein bisschen laut ist. Da kriegt man dann einen Eindruck davon, was Jugend auch bewegt. Und im Grunde ist es ja auch freiwillig. Also das ist jetzt keine Schulveranstaltung, sondern die sind einfach von der evangelischen Jugend zusammengekommen und haben dann da gezeltet und ihr Programm gemacht. Also klasse.

0: Wir haben ein bisschen bei Kir Royal den Schwerpunkt heute jedenfalls Schule. Das liegt daran, weil Wolfgang, unser Gast und Moderator, Mitmoderator, auch in der Schule war. Als du Schulleiter in Nordhorn warst, warst du immer beim Segensgottesdienst. Erzähl dir ein bisschen von, was das ist, was du doch erinnerst. Und dann lade ich dazu für dieses Jahr ein.
1: Ja, der Segensgottesdienst war eine Veranstaltung meistens im Kloster Frenswegen, in einer Kapelle. Und dort wurde also mehr oder weniger eingestimmt auf das neue Schuljahr. Und es wurden natürlich auch oder wurde die Möglichkeit geboten, dass die Kolleginnen und Kollegen an den Schulen dann auch sich besinnen, ihre Wünsche äußern. Und was mir mal in Erinnerung geblieben ist, kann ich an der Stelle vielleicht sagen, Weihbischof Johannes Wübbe war mal da und man konnte ihm seine persönlichen Wünsche und Sorgen vortragen und er hat da sofort spontan drauf reagiert und einem sehr im Gedächtnis gebliebene Worte mitgegeben.
0: Genau, das ist so eine Station. Dieser Gottesdienst ist auch, das ist unser Thema heute, offensichtlich Ökumene. Der wird ökumenisch, sag ich mal, gestaltet. Der Weihbischof war da, letztes Jahr war die Regionalbischöfin evangelisch-lutherisch da zu Gast. Diesmal sind nur die Leitenden aus diesen drei Regionen, aus den Regionen da. Aber die Erfahrung ist die, die du gerade beschrieben hast. Das ist die Möglichkeit zu sagen, ich besinne mich und ich kann mir auch einen Segen zusprechen lassen. Zum Beispiel der Weihbischof hat gepredigt und dann ist der automatisch der, der eben auch den Gästen, wenn die wollen, einen Segen zuspricht und das berührt einen dann schon. Man kann sich auch Segenssprüche aussuchen, man kann Fürbitten schreiben. Das ist im Grunde ein gemeinsamer Anfang mit Predigt und Liedern, mit Musik. Und dann gibt es so, man kann in der Kirche rumgehen und wie gesagt, sich segnen lassen, Sprüche aussuchen, auch ein bisschen reden. Und dann kommt so ein Gebetsteil, wo das dann wieder aufgenommen wird, Vater Unser. Und hinterher gibt es dann eben ein Glas Wein, einen Teller Suppe oder ein Brot, dass man auch nochmal so ins Gespräch kommt. Das ist ja irgendwie auch ganz schön. Und das ist immer am ersten Freitag im neuen Schuljahr. Und dazu laden wir jetzt schon ein. Ich lade dich auch herzlich ein, obwohl du nicht mehr aktiv in der Schule bist. Ich gebe dir einen aus. Das ist am Freitag, der 14.8. in diesem Jahr, also am ersten Freitag. Und die erste Werbung ist schon raus. Ich wurde gestern im Schwimmbad auch angesprochen. Ich habe eine Mail von dir gekriegt und so. Also die Schulen werden informiert, dass es das stattfindet und die Lehrkräfte sind eingeladen. Und was jetzt auch noch der Fall ist, und vielleicht hört doch die ein oder andere Erzieherin zu, wir wollen eigentlich alle pädagogischen Mitarbeiter ansprechen und haben im reformierten, katholischen und lutherischen Bereich eben auch Erzieherinnen, Erzieher mit angemailt und informiert, dass das eine Möglichkeit ist für ihr Innehalten vom neuen Schuljahr sozusagen, und im Kindergarten ist es ja auch so, dass es nach dem Sommerferien wieder neu losgeht, sich stärken zu lassen. Wir wollen was Gutes tun und das wollen die Kirchen, die wollen ihre Mitarbeiter wirklich stärken und ihnen das ermöglichen. Das finde ich auch ganz schön und ich bereite das immer liebevoll vor. Da gibt es ein Team, da gibt es mal ein Anspiel, vielleicht erinnerst du dich auch noch, und eben ja auch ein paar gute Worte und eine gute Gemeinschaft. Also eingeladen sind alle Lehrerinnen und Lehrer, alle, die in Schule aktiv sind oder waren, in diesem Fall Wolfgang.
1: Sehr schön.
0: Erzieherinnen, Erzieher. Und Kloster Frenswegen bietet sich an, weil das auch ökumenisch ist. Das ist ein ökumenischer Ort. Da machen die 6 Konfessionen, die da in der Grafschaft aktiv sind, machen da mit. Und das ist der einzige Ort, den wir hier haben, der so von, sag ich mal, Geburt an fast, war mal reformiert, aber ökumenisch ausgerichtet ist. Ja, sehr schön. Dankeschön. Und dann so können wir, glaube ich, gleich Tschüss sagen. Hendrik nickt, der ist in der Technik und sagt, jo, das passt jetzt. Wir haben noch 5 Minuten bis zu Nachrichten. Dann frage ich dich jetzt mal, wenn die mal schon Tschüss sagen. Wolfgang, wie war so die erste Sendung für dich nach Jahren?
1: Es war ein Genuss, muss man so sagen. Sowohl inhaltlich als auch vom Austausch mit dir und nochmal wieder sich an Themen ranzuwagen, mit denen man im Alltag jetzt gar nicht mehr konfrontiert wird und nochmal auch darüber nachzudenken. Das war ganz toll.
0: Ja, danke schön für dieses Feedback. Denn Genuss ist es ja, es heißt ja Kir Royal, das ist eigentlich ein Getränk. Wir müssen also gleich noch was trinken. Das ist auch schön. Ja, ich wünsche allen einen guten Sommerferien, wenn Sie da betroffen sind. Das haben wir schon mal gesagt. Und in 4 Wochen gibt es wieder Kir Royal hier aus dem Studio Lingen. Bis dahin alles Gute, Gott befohlen. Und herzlichen Dank hier fürs Gespräch und für die Gespräche und das Mittun. Auf Wiederhören.

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1: Ich bin Thomas Bleskin. Die Inflation in Deutschland hat im Juni weiter nachgelassen. Nach vorläufigen Zahlen des Statistischen Bundesamts stiegen die Verbraucherpreise im Vergleich zum Vorjahr um 2,3% nach 2,6% im Mai.
2: Vor allem an der Zapfsäule hat sich die Lage entspannt. Viele Autofahrerinnen und Autofahrer konnten deshalb zumindest etwas durchatmen. Energie hat im Juni zwar immer noch mehr gekostet als vor einem Jahr, der Anstieg fiel aber deutlich geringer aus als zuletzt. Lebensmittel und Dienstleistungen wie Restaurantbesuche oder Reisen sind dagegen noch mal teurer geworden. Experten rechnen damit, dass die Inflation schon jetzt im Juli wieder anzieht, unter anderem weil der Tankrabatt dann ausläuft. Zoe Tassovali, Redaktion.
1: Die Spritpreise haben bereits vor dem Ende des Tankrabatts spürbar angezogen. Nach Angaben des ADAC kostete ein Liter Diesel am Mittag im bundesweiten Durchschnitt 3,5 Cent mehr als am Vortag. Super E10 verteuerte sich um 3,3%. Der Automobilclub hält den Anstieg angesichts sinkender Ölpreise für nicht gerechtfertigt und vermutet, dass Mineralölkonzerne die ab morgen geltende höhere Energiesteuer schon jetzt einpreisen. Auch das Bundeskartellamt kündigte eine genaue Prüfung möglicher Preisaufschläge an. Und zum Sport. Fußball. Manuel Neuer hat jetzt endgültig den Schlusspunkt gesetzt. Nach dem bitteren WM-Aus gegen Paraguay beendet der Nationaltorhüter seine Karriere im DFB-Trikot. Ob es nach dem frühen Aus auch für Bundestrainer Julian Nagelsmann weitergeht, ist dagegen weiter offen.
3: Es sei extrem bitter, so aufzuhören, erklärt Neuer bei Magenta und zieht damit endgültig einen Schlussstrich unter seine Karriere in der Nationalmannschaft. Das wünschen sich immer mehr Experten auch von Julian Nagelsmann. Nicht nur Lothar Matthäus, auch Mats Hummels und vor allem Didi Hamann, der Nagelsmann schon in der WM-Vorbereitung Fehler ankreidet. DFB-Sportdirektor Rudi Völler kündigte an, dass die DFB-Spitze in den nächsten ein, zwei Tagen beraten werde. Er selbst, so Völler, würde an Nagelsmann festhalten, aber er entscheide das nicht alleine. Thomas Thonfeld, Sportredaktion.
1: Nach dem WM-Austritt die deutsche Fußballnationalmannschaft die Heimreise an. Die Spieler verlassen das Teamquartier in Winston-Salem nach einem letzten gemeinsamen Treffen individuell. Das DFB-Team war bei der Weltmeisterschaft im Elfmeterschießen gegen Paraguay ausgeschieden und hatte den Einzug ins Achtelfinale verpasst.
4: Und jetzt das Wetter für das Emsland und die Grafschaft Bentheim.
5: In der Nacht heißt es, lüften, die Wärme der letzten Tage allmählich aus den Wohnungen und Häusern kriegen. Bei Tiefstwerten von 14 bis 16 Grad und meist lockerer Bewölkung funktioniert das wunderbar. Am Mittwoch insgesamt weiterhin freundlich, mit ein paar Wolken und auch Sonnenschein. Die Temperaturen liegen bei maximal 24 Grad.
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6: Schön, dass Sie wieder dabei sind zur Sendung Einmischen. Diesmal mit dem Moderationsteam der Amnesty-Gruppe aus Papenburg. Am Mikrofon begrüßen Sie heute Abend Gerold Siemer
7: und Ralf Uchtmann.

0: Hallo liebe Zuhörerinnen und Zuhörer, die Amnesty-Gruppe aus Papenburg begrüßt Sie auf der Ems-Fechtewelle. Heute sind wir leider ohne Andi im Studio in der Ems-Fechtewelle. Wie immer reden wir über interessante und aktuelle Themen aus dem Bereich der Menschenrechte und wir wollen natürlich insbesondere darauf schauen, wo und wie dagegen verstoßen wird. Sag mal, was fällt dir spontan zum Begriff Grenzen ein?
1: Grenzzaun, Grenzstein, Grenzgebiet, Grenzstreitigkeit, Eingrenzen, Abgrenzen, Angrenzen.
0: Na, die Liste wird wohl grenzenlos. Aber natürlich gehört noch Grenzüberschreitung und Ausgrenzung dazu, womit wir bei unserem heutigen Thema wären. Welche Grenzen sollten gezogen und auch eingehalten werden, um Menschenrechte nicht zu verletzen?
1: Und genau darüber sprechen wir heute Abend hier bei Einmischen auf der Ems-Fechtewelle noch ausführlich weiter.
0: Vorher gibt's aber erst einmal etwas Musik. Bleiben Sie gerne dran, gleich geht's weiter mit unserem Thema Grenzen und Menschenrechte.

0: Willkommen zurück bei Einmischen auf der Ems-Fechtewelle. Heute geht es um Grenzen. Räumliche, persönliche und gesellschaftliche Grenzen. Und natürlich darum, wann deren Überschreitung zu Menschenrechtsverletzungen führt.
1: Am besten sollten wir uns dazu zunächst mit dem Begriff Grenze beschäftigen. Der kann ja sehr vieldeutig verwendet werden.
0: Am häufigsten wird der Begriff Grenze wohl im räumlichen Sinn genutzt. Also Grenzen von Territorien, Hoheitsgebieten, Ländern, Städten und Grundstücken. Während die Beschreibung von Landschafts- und Meeresgrenzen einen neutralen, eher informativen Charakter hat, spüren wir bei der Grenzbenennung von menschlich genutzten Flächen schon das Streitpotenzial. Keiner darf in das Eigentum anderer unerlaubt eindringen.
1: Da denkst du hier sicherlich gerade an den Artikel 17 der Allgemeinen Erklärung der Menschenrechte, das Recht auf Eigentum. Darauf kommen wir sicherlich noch zurück. Doch zunächst einmal, kennen wir außer den räumlichen Grenzen noch andere, Ralf?
0: Ja klar, die emotionalen, persönlichen Grenzen. Zum Beispiel, jeder Mensch hat das Recht, überall als rechtsfähig anerkannt zu werden. Übrigens Artikel 6 der Menschenrechtserklärung.
1: Dies ist sicherlich ein ganz besonderes Thema, gerade aktuell. Vorher aber noch ein dritter Bereich, die sozialen und kulturellen Grenzen. Wir denken hier an den Artikel 18 der Allgemeinen Erklärung der Menschenrechte. Er beschreibt die Gewissens- und Religionsfreiheit und an den Artikel 27.
0: Ja, darin steht, jeder Mensch hat das Recht, am kulturellen Leben der Gemeinschaft frei teilzunehmen, sich an den Künsten zu erfreuen und am wissenschaftlichen Fortschritt und dessen Errungenschaften teilzuhaben.
1: Natürlich können wir bei unserer Aufzählung keinesfalls einen Anspruch auf Vollständigkeit stellen. Es gibt noch so viele Möglichkeiten der Grenzziehung, wie zum Beispiel materielle Grenzen, zeitliche Grenzen, finanzielle Grenzen, Altersgrenzen und so weiter. Das kann aber heute hier nicht alles bearbeitet werden.
0: Aber vielleicht hilft Musik jetzt erst einmal dabei, die vielen verschiedenen Arten von Grenzen kurz sacken zu lassen, Gerold?
1: Richtig, und danach schauen wir dann auf ganz konkrete Beispiele von Grenzüberschreitungen in der Geschichte und in der Gegenwart. Hier bei Einmischen auf der Ems-Fechtewelle.

0: Schön, dass Sie weiterhin dabei sind bei Einmischen auf der Ems-Fechtewelle. Wir haben eben über unterschiedliche Arten von Grenzen gesprochen. Jetzt geht es um territoriale Grenzen und deren oft dramatischen Folgen bei ihrer Verletzung.
1: Gut, dann betrachten wir doch zunächst mal die räumlichen territorialen Grenzen und ihre Verletzungen. Schauen wir lange zurück, dann fällt uns Julius Caesar ein, der 49 vor Christus den Fluss Rubikon mit dem berühmten Spruch Alia Iacta Est, der Würfel ist gefallen, überschritt. Ob das nun eine Menschenrechtsverletzung war, sei dahingestellt. Jedenfalls löste er mit dieser Aktion den römischen Bürgerkrieg aus. Es ist auf jeden Fall das klassische Beispiel der Grenzüberschreitung. Dem Handelnden ist sein unberechtigtes Vorgehen vollständig bewusst. Er tut es trotzdem und nimmt als Konsequenz auch Streitigkeiten, schlimmstenfalls Sanktionen billigend in Kauf.
0: Nachdem das jetzt klar ist, sollten wir uns wieder von den historischen Ereignissen der heutigen Zeit vielleicht noch der jüngsten Vergangenheit zuwenden. Es geht hier um völkerrechtswidrige und damit automatisch auch menschenrechtswidrige Grenzüberschreitungen. Es geht also um die Verletzung des Gewaltverbots gemäß Artikel 2 Absatz 4 der UN-Charta, das Staaten untersagt, militärische Gewalt gegen die territoriale Integrität oder politische Unabhängigkeit eines anderen Staates anzuwenden.
1: Dafür gibt es wohl genügend Beispiele. In der eigenen Geschichte denken wir an den Überfall Deutschlands auf Polen, aber Gleiches gilt auch für die Annektierung Tibets durch China, die Aggression Russlands gegenüber der Ukraine mit den Massakern von Butscha, die Gräueltaten der Hamas auf dem Territorium Israels und nicht zuletzt aktuell die Übergriffe der USA und Israels im Mittleren Osten. Alles ohne UN-Mandat.
0: UN-Mandat hin oder her. Wir sind uns wohl einig, dass im Rahmen militärischer, kriegerischer Übergriffe immer schwerste Menschenrechtsverletzungen passieren und in der Mehrheit der Fälle leider keine Sanktionen erfolgen.
1: Genau. Und deshalb müssen wir immer wieder darauf hinweisen, dass solche widerrechtlichen Grenzüberschreitungen Völkerrechtsverletzungen und damit auch Menschenrechtsverletzungen darstellen. Und eben deshalb regelt das Völkerrecht, anders als sein Titel vermuten lässt, das Verhältnis zwischen den Staaten. Wie sich also Staaten gegenüber anderen Staaten verhalten müssen. Das Gewaltverbot ist ein Grundpfeiler des Völkerrechts, ohne dass es eine regelbasierte Weltordnung nicht geben kann, sondern nur noch das Recht des Stärkeren gelten würde. Damit wäre keine friedliche Weltordnung mehr möglich.
0: Trägt auch Deutschland und damit wir eine völkerrechtliche Verantwortung? Die Grundprinzipien des gegenwärtigen Völkerrechts und der UN-Charta gebieten, dass die internationale Gemeinschaft souveräner Staaten mit friedlichen Mitteln auf ein Ende völkerrechtswidrigen Verhaltens einzelner Staaten hinwirkt. Völkerrechtsverstöße dürfen keineswegs unterstützt werden.
1: Ein schweres Thema und leider eines, das aktueller kaum sein könnte.
0: Wir machen eine kurze musikalische Pause und sprechen danach über ein Thema, das viele vielleicht noch gar nicht kennen. Transnationale Repression. Bleiben Sie bei uns auf der Ems-Fechtewelle.

0: Wir sind zurück bei Einmischen auf der Ems-Fechtewelle.
1: Gerade haben wir über militärische Grenzüberschreitungen. Jetzt geht es um Menschen, die sogar im Exil noch verfolgt und bedroht werden.
0: Hast du schon einmal von der transnationalen Repression gehört? Dafür hat sich Amnesty International kürzlich ganz besonders interessiert, Ralf.
1: Nein, mir ist das neu. Kannst du kurz erklären, was das bedeutet, Gerold?
0: Der Begriff transnationale Repression wird verwendet für Taten, die Staaten außerhalb ihres eigenen Hoheitsgebietes begehen, um Menschen einzuschüchtern und zum Schweigen zu bringen. Dabei werden Menschenrechtsverteidiger, Journalisten, Regierungskritiker und oppositionelle Aktivisten, Wissenschaftler, Studierende sowie allgemeine Mitglieder von Diaspora-Gemeinschaften ins Visier genommen. Auch die im Herkunftsland verbliebenen Angehörigen und Freunde können zur Zielscheibe werden, um im Exil Lebende zum Schweigen zu bringen oder zur Rückkehr zu zwingen.
1: Das heißt also, für viele Menschen, die vor Unterdrückung im Herkunftsland fliehen müssen, wird das vermeintlich sichere Exil zu einem Ort, wo sie von ihrem Heimatstaat aus erneut bedroht, verfolgt, angegriffen, entführt oder gar getötet werden.
0: Das stimmt genau. Vor allem autoritäre Regime greifen zunehmend auf das Mittel der transnationalen Repression zurück, um ihre politische Macht auch über die Landesgrenzen hinweg zu sichern. Zu diesem Zweck können sie sich häufig auf die formelle und informelle Zusammenarbeit mit gleichgesinnten, kooperationsbereiten Regierungen stützen.
1: Wie können wir uns das nun in der Praxis vorstellen?
0: Es werden physische Belästigungen und Einschüchterungen angewandt. Oder auch tatsächliche Angriffe und Körperverletzungen. Auch das gewaltsame Verschwindenlassen, Mordversuche und Mord kommt zur Anwendung.
1: Wir erinnern uns sicherlich noch alle an den Mord im Berliner Tiergarten. Eine ganz klar grenzüberschreitende Aktion des russischen Geheimdienstes.
0: Richtig. Und natürlich auch im digitalen Raum kommt es zu Online-Belästigungen, Drohungen, Datendiebstahl und Missbrauch. Das nennt man Doxing. Über Hacking privater Konten und der Diffamierung in sozialen Netzwerken bis hin zum Einsatz von Überwachungs- und Ausspähungstechnologien, Ralf.
1: Opfer sind daher nicht nur die geschädigten Einzelpersonen, sondern auch die aufnehmenden Länder. Für die Aufnahmeländer bedeutet nämlich die transnationale Repression durch ausländische Regierungen auf ihrem eigenen Territorium einen Angriff auf die nationale Souveränität. Es untergräbt die Rechtsstaatlichkeit und lässt ein demokratisch geführtes Land in den Augen seiner Bürger schwach erscheinen.
0: Gerade diese Beispiele zeigen ganz deutlich, wie weit Staaten heute bereit sind zu gehen, sogar über ihre eigenen Grenzen hinaus.
1: Gleich nach der Musik bleiben wir bei diesem Thema und schauen auf konkrete Beispiele aus dem Umfeld chinesischer Studierender im Ausland. 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

0: Wir sprechen heute über Grenzen und Menschenrechte und darüber, wie Einschüchterung und Überwachung sogar bis in Universitäten und den Alltag von Studierenden reichen können.
1: Übrigens, besonders die chinesischen Behörden belästigen und überwachen junge Menschen aus China und Hongkong, die im Ausland studieren, auch in Deutschland. Die chinesische Regierung versucht so, Studierende davon abzuhalten, sich zu politischen Themen zu äußern. Dies belegt ein neuer Bericht von Amnesty International.
0: In diesem Zusammenhang möchten wir auf den Bericht mal hinweisen. Der heißt On My Campus, I'm Afraid. Amnesty International hat 32 junge Menschen aus China und Hongkong interviewt, die in Belgien, Deutschland, Frankreich, Großbritannien, Kanada, den Niederlanden, die Schweiz und auch in den USA studieren. Der Bericht erfasst, wie die chinesische Regierung Studierenden an ausländischen Universitäten unterdrückt.
1: Julia Duchow, Generalsekretärin von Amnesty International in Deutschland, hat dazu gesagt: Für viele chinesische Studierende bietet der Auslandsaufenthalt eine Möglichkeit, sich frei zu entfalten, ohne im politischen und akademischen Diskurs denselben Beschränkungen wie im Heimatland unterworfen zu sein. Unsere Recherchen zeigen jedoch, dass junge Menschen den staatlichen Einschüchterungen selbst außerhalb Chinas nicht entkommen können. Diese Art der transnationalen Repression durch die chinesische Regierung stellt eine ernsthafte Bedrohung für den freien Gedankenaustausch dar, der das Herzstück der Forschungsfreiheit ist. Ein Thema, das viele vielleicht überrascht, weil man bei Menschenrechtsverletzungen oft nicht sofort an Universitäten oder soziale Medien denkt.
0: Als letztes zu diesem Themenbereich möchte ich noch ein ganz prominentes Beispiel für transnationale Repression und damit völkerrechtswidrige Grenzüberschreitungen aufzeigen. Die Entführung Maduros aus Venezuela durch die USA. Nach der Musik wechseln wir die Perspektive und sprechen über persönliche Grenzen und Grenzüberschreitungen im Alltag. Bleiben Sie bei uns auf der Ems-Fechtewelle.
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0: Schön, dass Sie wieder eingeschaltet haben bei Einmischen auf der Ems-Fechtewelle.
1: Bislang ging es um Staaten und internationale Konflikte. Jetzt sprechen wir über Grenzüberschreitungen gegenüber einzelnen Menschen im persönlichen Bereich, nämlich den emotionalen, persönlichen Grenzen.
0: Also, wir reden hier über die Grenzüberschreitungen gegenüber Individuen, seien sie psychischer oder auch physischer Natur. Also zum Beispiel der gesamte Bereich, der unter die MeToo-Debatte fällt. Stalking, Rassismus, häusliche und oder sexualisierte Gewalt, Mobbing und nicht zuletzt unerlaubte staatliche Übergriffe in die Privatsphären.
1: Gibt es konkrete Beispiele, Ralf?
0: Nach einem Bericht des Deutschen Instituts für Menschenrechte leben in Deutschland rund 200.000 Menschen mit Behinderungen in Wohneinrichtungen der Behindertenhilfe. Rund 330.000 Menschen sind in Werkstätten beschäftigt. Studien belegen, dass sie derzeit nicht wirksam vor Gewalt geschützt sind. Sie erfahren psychischen Druck, körperliche oder sexualisierte Gewalt, Maßnahmen zur Geburtenkontrolle ohne ihre freie und informierte Zustimmung sowie zum Teil auch unrechtmäßige freiheitsentziehende Maßnahmen. Besonders betroffen sind Frauen und Mädchen. Gewalterfahrungen machen aber auch Männer und Jungen mit Behinderungen.
1: Aber gerade Gewalt gegenüber Frauen und Mädchen ist ein ganz großes weltweites Thema in diesem Zusammenhang. Und das, obwohl die UNO bereits 1993 eine Erklärung zur Beseitigung von Gewalt gegen Frauen definiert hat.
0: Wir sind schon erschrocken über aktuelle furchtbare Berichte und das Ausmaß von Femiziden. Allein bis Mai 2026 wurden in diesem Jahr 110 Fälle von Femiziden gegenüber Frauen oder Mädchen in Deutschland registriert. Die Zahl ist so schockierend, dass jetzt die Gesundheitsministerin Stefanie Hubig mit einer Gesetzesänderung reagiert. Sie will das Strafrecht in Bezug auf Femizide und geschlechtsspezifische Tötungen verschärfen. Wir haben einen guten Weg gefunden, deutlich zu machen, wer aus der Motivation heraus tötet, nur weil sie eine Frau ist, der soll dann, wenn alle anderen Einzelheiten passen, auch als Mörder verurteilt werden, sagte Hubig in einem Interview.
1: Kinder und Jugendliche, aber seltener auch Erwachsene, werden häufig Opfer des Mobbings, der Gewalt, die durch das wiederholte und regelmäßige Schikanieren, Quälen und Verletzen eines einzelnen Menschen durch eine beliebige Art definiert ist. Zum Beispiel, um diese von ihren sozialen Gruppen auszugrenzen. Das heißt, die Teilnahme am sozialen Leben dieser Gruppe wird den Opfern unmöglich gemacht.
0: Mobbing verletzt also grundlegende Menschenrechte, insbesondere das Recht auf Würde, psychische, physische Unversehrtheit, Artikel 1,2 Grundgesetz und Gleichbehandlung. Es ist systematisches Schikanieren, das zu Diskriminierung, schweren Gesundheitsschäden und Ausgrenzung führen kann.
1: Auch das sind Grenzüberschreitungen, oft mitten im Alltag und häufig dort, wo Menschen eigentlich Schutz erfahren sollten.
0: Gleich sprechen wir hier auf der Ems-Fechtewelle über staatliche Eingriffe und die Frage, wo selbst Demokratien Grenzen überschreiten können.

0: Wir haben eben über persönliche Grenzüberschreitungen gesprochen. Nun geht es um staatliche Eingriffe und die Frage, wie weit Demokratien gehen dürfen.
1: Es geht hier um den Bereich der staatlichen Grenzüberschreitung und Verletzung von Menschenrechten gegenüber einzelnen Individuen. Wir sprechen hier ausdrücklich nicht von den bekannten verbrecherischen Maßnahmen wie Folter, Hinrichtung, Inhaftierung in totalitären, diktatorischen Systemen, sondern von Grenzüberschreitungen von rechtsstaatlichen Demokratien.
0: Also für Deutschland gilt, Menschenrechtsverletzungen sind grundsätzlich immer verboten. Einschränkungen von Menschenrechten sind jedoch gerechtfertigt, wenn alle folgenden Voraussetzungen gemäß Artikel 36 Bundesverfassung erfüllt sind. Sie bedürfen einer gesetzlichen Grundlage. Sie müssen durch ein öffentliches Interesse oder durch den Schutz von Grundrechten Dritter gerechtfertigt sein. Sie müssen immer verhältnismäßig sein. Der Kerngehalt der Menschenrechte bleibt unangetastet.
1: In einer Pressemitteilung des Deutschen Instituts für Menschenrechte findet sich Folgendes. Wir beobachten eine schleichende, gefährliche Verschiebung. Menschenrechte werden zunehmend als lästig behandelt, inhaltlich abgelehnt oder gar als Ideologie verunglimpft. Menschen werden ihre Würde und ihre Rechte abgesprochen. Doch die Menschenrechte sind das Fundament der Demokratie. Das sagt Beate Rudolph, Direktorin des Deutschen Instituts für Menschenrechte, bei der Vorstellung des Berichts »Unsere demokratischen Institutionen geraten nicht über Nacht ins Wanken. Es beginnt damit, dass rechtliche Standards ausgehöhlt, Menschen und deren Rechte abgewertet, Institutionen des demokratischen Rechtsstaats in Frage gestellt und Misstrauen gegenüber der Zivilgesellschaft geschürt werden.«
0: Welches könnten denn Streitpunkte sein?
1: Zum Beispiel unangemessene Polizeieinsätze bei Protestaktionen, Daten- und Datenspeicherregelungen und natürlich die Presse- und Meinungsfreiheit. Während Norwegen und Dänemark auf der Rangliste von Reportern ohne Grenzen den Platz 1 und 2 belegen, ist Deutschland auf Platz 14 zurückgefallen. Unter den letzten 10 findet sich erfahrungsgemäß Russland, China, Iran und Nordkorea.
0: Also ich stelle mir gerade vor, jemand dringt in meine Privatsphäre ein, spioniert meine Familie aus, meine Wohn- und Lebenssituation oder kontrolliert meinen Post- und Mailverkehr. Sind das staatliche Grenzüberschreitungen, die keinesfalls gestattet sind?
1: Ja genau, Ralf. Privatsphäre ist ein Menschenrecht. Artikel 17 des Internationalen Pakts über bürgerliche und politische Rechte aus dem Jahre 1966, dem die meisten Staaten beigetreten sind, besagt, dass niemand willkürlichen und rechtswidrigen Eingriffen in sein Privatleben, seine Familie, seine Wohnung und seinen Schriftverkehr oder rechtswidrigen Beeinträchtigung seiner Ehre oder seines Rufs ausgesetzt werden darf.
0: Könnte ich nicht aktiv darauf verzichten, vielleicht um andere Vorteile vom Staat zu erhoffen?
1: Nein, auf gar keinen Fall. Menschenrechte sind unveräußerlich. Niemand darf darauf verzichten, auch nicht freiwillig, weil er sonst kein Mensch mehr sein könnte. Würde, Freiheit und Gleichheit sind ethische Prinzipien, die für alle Menschen gleichermaßen gelten. Leider behaupten einige, im digitalen Zeitalter gäbe es keine Privatsphäre mehr. Das Zeitalter der Privatsphäre sei vorbei.
0: Genau davor haben am 1. April dieses Jahres Amnesty International und weitere zivilgesellschaftliche Organisationen in einer gemeinsamen Stellungnahme gewarnt. Der Einsatz von KI zur biometrischen Massenüberwachung und automatisierten Datenanalyse ist mit den Menschenrechten nicht vereinbar. Besondere Risiken gehen von der Durchführung durch private Unternehmen wie Palantir, Clearview und PimEyes aus.
1: Das könnte wirklich das Problem unserer modernen Zeit werden. Wie gesagt, in vielen Ländern erstarken gerade politische Strömungen, die rechtsstaatliche Institutionen und Verfahren aushebeln wollen und Menschenrechte ablehnen. Auch wenn die Anerkennung der Menschenrechte in Deutschland auf einem stabilen Fundament steht, ist zu beobachten, dass hierzulande ebenfalls der Rechtsstaat und seine Institutionen in Frage gestellt werden. Dies geschieht auch, wenn zum Beispiel einzelne Gruppen von Menschen die Menschenrechten abgesprochen werden. Das sind ganz klar Grenzüberschreitungen, denen wir entgegenwirken müssen.
0: Also ein Thema, das uns alle betrifft, denn es geht um Freiheit, Privatsphäre und den Schutz unserer Rechte.
1: Nach der Musik widmen wir uns noch einem letzten großen Themenbereich, der Ausgrenzung und Verfolgung sozialer und kultureller Gruppen. 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

0: Heute Abend sprechen wir über Grenzen. Und jetzt geht es um Menschen, die wegen ihres Glaubens, ihrer Herkunft oder ihrer Identität ausgegrenzt und verfolgt werden.
1: Verfolgt wegen ihres Glaubens 2025. So der Titel einer wiederholt erscheinenden Broschüre des Amnesty-Kirchenkreises aus München. Womit wir zu unserem letzten Themenbereich, den Grenzverletzungen gegenüber sozialen oder kulturellen Gruppen, kommen.
0: Man kann dort in dieser Broschüre eindrucksvoll nachlesen, dass auch immer noch in der heutigen Zeit Menschen wegen ihres Glaubens ausgegrenzt, benachteiligt oder eben verfolgt werden.
1: Das Gleiche gilt natürlich auch für andere Minderheiten. Stichwort Rassismus, LGBTQ+ oder die riesige Gruppe der Flüchtlinge.
0: Das Mittelmeer ist zu einem Friedhof geworden. Wir haben mittlerweile die Nachrichten über Tragödien von Migrantenbooten normalisiert, welche routinemäßig mit Fotos von gekenterten Booten und am Strand aufgereihten Leichensäcken präsentiert werden. Diese Tragödien werden oft als Unfälle oder unglückliche Zwischenfälle behandelt, was es unmöglich macht, jemanden zur Verantwortung zu ziehen. Doch wer mit der Grenzpolitik der europäischen Staaten etwas vertraut ist, wird kaum übersehen, dass es genau diese Politik ist, die den grenzüberschreitenden Personenverkehr kriminalisiert, das Asylrecht erheblich einschränkt und Migranten zu immer gefährlicheren Reisen gezwungen hat.
1: Das war übrigens ein Zitat von Aytin Gündoğdu aus ihrem Artikel in der Zeitschrift für praktische Philosophie zum Thema Grenzen der Menschenrechte.
0: Anfangs schon gesagt, jeder Mensch und auch Flüchtlinge haben das Recht, überall als rechtsfähig anerkannt zu werden, gemäß Artikel 6 der Menschenrechtserklärung.
1: Leider gilt das nur eingeschränkt. Hier sollten wir nämlich auf die Gedanken von Hannah Arendt, deutsch-amerikanische politische Theoretikerin und Publizistin, verweisen. Sie hat das Recht darauf, Rechte zu haben, formuliert. Arendt erkannte, dass Menschen, die ihre staatliche Zugehörigkeit verlieren, also Staatenlose, Flüchtlinge, oft jeglicher Rechte beraubt sind. Das grundlegende Recht ist daher die Garantie, überhaupt von anderen als ein Jemand behandelt zu werden. Im Allgemeinen allerdings werden die Menschenrechte erst durch die Zugehörigkeit zu einer politischen Gemeinschaft, also einem Staat, wirksam. Ohne staatlichen Schutz, so Arendt, fällt der Mensch auf die Nacktheit seines Nichts als Menschseins zurück. Es sollte also das fundamentale Recht auf einen Platz in der Welt, der Schutz, Teilhabe und Handlungsfähigkeit ermöglicht, definiert werden.
0: Leider sieht die praktische Realität etwas anders aus. Oder glaubst du das wirklich, dass allen ein Recht zugesprochen wird, Rechte zu haben?
1: Hier mal ein paar Schlagzeilen aus dem Amnesty-Journal von 2024. Spanien, Marokko. Untersuchung von 37 Todesfällen an der Grenze von Melilla ist unzureichend. Lettland. Schutzsuchende willkürlich inhaftiert, gefoltert und abgeschoben. Iran, Türkei. Gewalt statt Schutz für afghanische Geflüchtete. Kroatien. Möglichst viele Pushbacks vor Gericht bringen. Polen. 17 afghanische Schutzsuchende an Grenze gewaltsam zurückgedrängt. Es gibt wohl noch viel zu tun, bis alle ein Recht auf Rechte haben. Bislang jedoch erleben wir, dass das Abwehren an Grenzen genauso zu Menschenrechtsverletzungen führen kann, wie das Überschreiten von Grenzen illegitim ist. Wir sollten dazu beitragen, dass Grenzen in beiden Richtungen eingehalten werden.
0: Ein nachdenklicher Schlusspunkt unseres heutigen Themas hier bei Einmischen auf der Ems-Fechtewelle.
1: Nach der Musik haben wir dann noch aktuelle Termine und Veranstaltungen der Amnesty-Gruppen aus Nordhorn und Papenburg für Sie.

0: Wie angekündigt, kommen wir jetzt zu den aktuellen Veranstaltungshinweisen der Amnesty-Gruppen aus der Region. Vielleicht ist ja auch für Sie etwas dabei und vielleicht sehen wir uns sogar bei einer der nächsten Veranstaltungen persönlich. Ralf, was hast du denn auf deinem Zettel stehen?
1: Da stehen doch einige Termine und interessante Themen. Und ich beginne, weil aus Nordhorn keine Termine in den nächsten Tagen anstehen, gleich mit den Terminen der Amnesty-Gruppe aus Papenburg. Gleich übermorgen, am 2. Juli, laden wir alle herzlich zu unserer Gruppensitzung ins Gemeindehaus der St. Josefskirche, Graderweg 66, um 20 Uhr ein. Wir treffen uns dort im Raum Bienenstock. Und am 10. Juli setzen wir uns für unsere Adoptivfälle auf Kuba ein, die dort seit bald 5 Jahren inhaftiert sind. Ich muss keinem erzählen, unter welchen Bedingungen aktuell die Menschen auf Kuba leben müssen, seitdem die Sanktionen der USA verschärft greifen. Wir wollen am 10. Juli mit einer Aktion auf dem Wochenmarkt in Papenburg wiederum das Thema aufgreifen und von 9 bis 13 Uhr Unterschriften für ihre Freilassung sammeln. Für alle, die uns aber erst einmal kennenlernen möchten, bieten wir einen regelmäßigen Termin an, unseren Stammtisch. Dieser soll eine offene Runde für alle sein, die sich für Menschenrechte interessieren oder einfach mehr darüber erfahren möchten. Wir möchten mit euch und Ihnen locker und ohne Verpflichtungen ins Gespräch kommen, egal ob man sich schon für Menschenrechte eingesetzt hat oder zum ersten Mal plant, konkret etwas zu machen. Jede und jeder ist willkommen. Der nächste Stammtischtermin ist am 22. Juli ab 19.30 Uhr im Arkadenhaus, Hauptkanal rechts 68 in Papenburg. Kommt also gerne auf einen Schnack vorbei.
0: Danke, Ralf. Dann komme ich jetzt noch zu den Terminen der Sendung einmischen. Die nächste Sendung am 28. Juli wird von unseren Mitstreitern der Amnesty-Gruppe aus Nordhorn gestaltet. Wir von der Amnesty-Gruppe Papenburg werden dann erst wieder im Herbst, am 22. September, hier auf der Ems-Fechtewelle zu hören sein. Schalten Sie also gerne wieder ein, wenn es heißt Einmischen, die Sendung von Amnesty International, die sich einmischt. Damit verabschieden wir uns für heute aus dem Studio der Ems-Fechtewelle. Vielen Dank fürs Zuhören, bleiben Sie aufmerksam, bleiben Sie engagiert und vor allem mischen Sie sich ein. Am Mikrofon verabschieden sich Gerold Siemer
1: und Ralf Uchtmann.

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1: Ich bin Thomas Bleskin. Die Inflation in Deutschland hat sich im Juni abgeschwächt. Nach vorläufigen Angaben des Statistischen Bundesamts stiegen die Verbraucherpreise im Vergleich zum Vorjahresmonat um 2,3%. Im Mai hatte die Teuerungsrate noch bei 2,6% gelegen. Ausschlaggebend waren demnach vor allem gesunkene Ölpreise und der Tankrabatt. Dagegen verteuerten sich Lebensmittel und Dienstleistungen. Die Spritpreise ziehen bereits vor dem Ende des Tankrabatts spürbar an. Nach Angaben des ADAC kostete ein Liter Diesel am Mittag im bundesweiten Durchschnitt 3,5 Cent mehr als am Vortag. E10 verteuerte sich um 3,3 Cent.
2: Gerechtfertigt sind diese Preiserhöhungen nicht, sagt der ADAC. Und dennoch an vielen Zapfsäulen, da stehen die Autofahrer Schlange. Viele wollen einfach nochmal voll tanken, denn der Countdown läuft. Und gut möglich, dass es ab morgen Mittag noch einmal einen Preissprung nach oben gibt. Zwar haben die Mineralölkonzerne den Tankrabatt in den vergangenen 2 Monaten nicht immer komplett weitergegeben, aber vielen Autofahrern hat er geholfen. Claudia Wächter, Nachrichtenredaktion.
1: Der oberste Gerichtshof der USA hat Präsident Trump im Streit um das Geburtsrecht eine Niederlage zugefügt. Der Supreme Court entschied, dass in den Vereinigten Staaten geborene Kinder weiterhin automatisch die US-Staatsbürgerschaft erhalten, auch wenn ihre Eltern sich illegal oder nur vorübergehend im Land aufhalten.
3: Es war eine von Präsident Trumps wichtigsten Herzensangelegenheiten, das sogenannte Geburtsrecht abzuschaffen. Ein verfassungsmäßig verankertes Gesetz, das Babys, die in den USA geboren werden, automatisch die amerikanische Staatsbürgerschaft zuerkennt. Für Trump ist das eine herbe Niederlage, denn nach seiner Meinung wird diese Regelung von illegalen Einwanderern und Asylsuchenden ausgenutzt. Daher wollte Trump die Anordnung massiv einschränken und damit den sogenannten Geburtstourismus stoppen. Tina Eck, USA.
1: Und zum Sportfußball. Nach dem WM-Aus hat der Deutsche Fußballbund eine Entscheidung über die Zukunft von Bundestrainer Julian Nagelsmann vertagt. DFB-Präsident Bernd Neuendorf kündigte an, die Gründe für das Ausscheiden gemeinsam mit der sportlichen Leitung in Ruhe aufzuarbeiten. Das Abschneiden bei der Weltmeisterschaft genüge nicht den eigenen Ansprüchen. Nagelsmann hatte nach dem verlorenen Elfmeterschießen gegen Paraguay seine Bereitschaft erklärt, im Amt zu bleiben.
4: Und jetzt das Wetter für das Emsland und die Grafschaft Bentheim.
5: In der Nacht heißt es, lüften, die Wärme der letzten Tage allmählich aus den Wohnungen und Häusern kriegen. Bei Tiefstwerten von 14 bis 16 Grad und meist lockerer Bewölkung funktioniert das wunderbar. Am Mittwoch insgesamt weiterhin freundlich, mit ein paar Wolken und auch Sonnenschein. Die Temperaturen liegen bei maximal 24 Grad.
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1: Ich bin Katrin Müller. Wer noch günstig tanken will, sollte nicht mehr lange warten. Kurz vor dem Ende des Tankrabatts ziehen die Spritpreise bereits kräftig an. Nach Angaben des ADAC ist Super E10 zur Mittagszeit im Schnitt um mehr als 20% pro Liter nach oben gegangen. Diesel sogar um 24 Cent.
2: Gerechtfertigt sind diese Preiserhöhungen nicht, sagt der ADAC. Und dennoch an vielen Zapfsäulen, da stehen die Autofahrer Schlange. Viele wollen einfach noch mal voll tanken, denn der Countdown läuft. Zwar haben die Mineralölkonzerne den Tankrabatt in den vergangenen 2 Monaten nicht immer komplett weitergegeben, aber vielen Autofahrern hat er geholfen. Claudia Wächter, Nachrichtenredaktion.
1: Nach den tödlichen Schüssen in einer Jugendhilfeeinrichtung in Stade sitzt der mutmaßliche Täter jetzt in Untersuchungshaft. Das Amtsgericht hat Haftbefehl gegen den 45-Jährigen erlassen. Die Staatsanwaltschaft wirft ihm 6-fachen Mord vor.
3: Die Ermittler gehen davon aus, dass der Mann während eines Termins zum Sorgerecht plötzlich das Feuer eröffnete. Es ging um die 3 Monate alte Tochter. 3 Beschäftigte des Jugendamts und 3 Mitarbeitende der Jugendhilfeeinrichtung kamen dabei ums Leben. Die Staatsanwaltschaft sieht Anzeichen für Heimtücke und niedrige Beweggründe. Die Mutter des gemeinsamen Kindes und eine weitere Frau sind inzwischen wieder auf freiem Fuß. Auch sie wurden zunächst festgehalten. Gegen sie wird aber derzeit kein Haftbefehl beantragt. Zoe Tassovali, Nachrichtenredaktion.
1: Der oberste Gerichtshof der USA hat Präsident Trump im Streit um das Geburtsrecht eine Niederlage zugefügt. Der Supreme Court entschied, dass in den Vereinigten Staaten geborene Kinder weiterhin automatisch die US-Staatsbürgerschaft erhalten, auch wenn ihre Eltern sich illegal oder nur vorübergehend im Land aufhalten. Die Richter beriefen sich auf den 14. Verfassungszusatz sowie ein Grundsatzurteil aus dem Jahr 1898. Nach dem WM aus hat der Deutsche Fußballbund eine Entscheidung über die Zukunft von Bundestrainer Julian Nagelsmann vertagt. DFB-Präsident Bernd Neuendorf kündigte an, die Gründe für das Ausscheiden gemeinsam mit der sportlichen Leitung in Ruhe aufzuarbeiten. Das Abschneiden bei der Weltmeisterschaft genüge nicht den eigenen Ansprüchen. Nagelsmann hatte nach dem verlorenen Elfmeterschießen gegen Paraguay seine Bereitschaft erklärt, im Amt zu bleiben.
4: Und jetzt das Wetter für das Emsland und die Grafschaft Bentheim.
5: In der Nacht heißt es lüften, die Wärme der letzten Tage allmählich aus den Wohnungen und Häusern kriegen. Bei Tiefstwerten von 14 bis 16 Grad und meist lockerer Bewölkung funktioniert das wunderbar. Am Mittwoch insgesamt weiterhin freundlich, mit ein paar Wolken und auch Sonnenschein. Die Temperaturen liegen bei maximal 24 Grad.
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Die Jokers aus Belgien mit dem Chattanooga Choo-Choo aus dem Jahre 1965. Und damit herzlich willkommen zur Sendung Roots hier auf der Emsfechtewelle. Heute wieder mit vielen Neuerscheinungen. Hier kommt die Gruppe Old Crow Medicine Show zusammen mit Ray Benson von Asleep at the Wheel mit dem Lincoln Highway, ganz neu aus ihrem Album Union Made. Und danach Charlie Marie aus ihrem Album Science mit Ponderosa Pine. Ich wünsche viel Spaß und gute Unterhaltung.

Open Up the Hunky Tonks von Kevin Carducci aus seiner neuen CD Easy Does It auf Fossil Records. Hier kommen die Soda Crackers aus ihrem gleichnamigen Album mit Texas Bell, anschließend Rockabilly aus Großbritannien von Daryl Heim und Graham Domini. Traveling Man stammt aus dem Album Studio Classics, Volumen Nummer 6.

Alicia Blue mit dem Kentucky Cowboy. Ihre neue CD Country Desire erscheint am 28. August. Es folgt die Gruppe American Aquarium mit Dollar General aus der CD No Ways to Lose. Anschließend die Turnpike Troubadours zusammen mit Sierra Hull. Feeling Good Again, das ist die Lieblingssingle von Robert Orkin Jr.

Grey and Green mit Mariposa aus dem Album Grey Delisle und Les Green. Hier kommt Nate Mackbinder mit Happy Ending. Seine CD Middle Scene erscheint bzw. erschien vorige Woche am 23.06. und am 26.06. erschien das Album Osak Shine von der Gruppe Sad Daddy, daraus der Titel Don't You Take My Dollar Bill.

Das war der Titelsong der neuen CD von Trevor M. Keith, We Drank From a Poisoned Well. Hier kommt die neue Single von Maverick Murphy, Beer Drinking, anschließend die Gruppe Texas High Road mit Honky Tonk About It. Das ist ihre neue Single auf CD Tex Records.

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Caleb Sutton and the High Sticks mit ihrer neuen Single Howdy Ma'am. Wir kommen zum Schluss der Sendung. Ich habe noch einen Titel von den Vandoliers aus ihrer neuen EP. Die EP erschien am 5.6. auf 30 Tigers Records und wir hören daraus zum Abschluss Together We Will Sink or Swim. Mein Name ist Gert Stassen. Ich möchte mich jetzt schon ganz herzlich fürs Zuhören bedanken. Nächste Woche gibt es hier Roots mit und von Norbert Knape. In 14 Tagen bin ich dann wieder an der Reihe. Bis dahin, alles Gute.

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1: Ich bin Katrin Müller. Wer noch günstig tanken will, sollte sich beeilen. Kurz vor dem Ende des Tankrabatts ziehen die Spritpreise bereits kräftig an. Nach Angaben des ADAC ist Super E10 zwischenzeitlich bereits im Schnitt um mehr als 20 Cent pro Liter nach oben gegangen. Diesel sogar um 24 Cent.
2: Viele Autofahrer haben die letzten Stunden des Tankrabatts noch genutzt. An manchen Tankstellen gab es teils riesige Schlangen. Der ADAC hält die aktuellen Preisaufschläge trotzdem für nicht gerechtfertigt. Die Ölpreise seien zuletzt gesunken. Trotzdem hätten die Mineralölkonzerne die höhere Steuer offenbar schon vor dem offiziellen Ende des Tankrabatts eingepreist. Für Mittwochmittag rechnen Experten damit, dass die Spritpreise noch stärker steigen. Das Bundeskartellamt hat angekündigt, überzogene Erhöhungen genau zu prüfen. Zoe Tassovali, Nachrichtenredaktion.
1: Nach den tödlichen Schüssen in einer Jugendhilfeeinrichtung in Stade sitzt der mutmaßliche Täter in Untersuchungshaft. Das Amtsgericht erließ Haftbefehl wegen des Verdachts des sechsfachen Mordes. Nach Angaben der Staatsanwaltschaft soll der 45-Jährige während eines Termins zum Sorgerecht für seine 3 Monate alte Tochter plötzlich das Feuer auf Mitarbeiter der Einrichtung und des Jugendamts eröffnet haben. US-Präsident Donald Trump wollte das automatische Geburtsrecht in den USA abschaffen. Jetzt hat ihn das oberste Gericht gestoppt. Kinder, die in den Vereinigten Staaten geboren werden, erhalten damit weiterhin automatisch die amerikanische Staatsbürgerschaft.
3: Es war eine von Präsident Trumps wichtigsten Herzensangelegenheiten, das sogenannte Geburtsrecht abzuschaffen. Ein verfassungsmäßig verankertes Gesetz, das Babys, die in den USA geboren werden, automatisch die amerikanische Staatsbürgerschaft zuerkennt. Für Trump ist das eine herbe Niederlage, denn nach seiner Meinung wird diese Regelung von illegalen Einwanderern und Asylsuchenden ausgenutzt. Aus den USA, Tina Eck.
1: Zum Fußball. Bei der Weltmeisterschaft hat Norwegen den ersten Einzug in ein WM-Achtelfinale seit 28 Jahren gefeiert. In der ersten K.O.-Runde gewannen die Norweger 2:1 gegen die Elfenbeinküste. Und nach dem WM-Aus für die deutsche Mannschaft hat der DFB eine Entscheidung über die Zukunft von Bundestrainer Nagelsmann vertagt. DFB-Präsident Neuendorf kündigte an, die Gründe für das Ausscheiden gemeinsam mit der sportlichen Leitung in Ruhe aufzuarbeiten.
4: Und jetzt das Wetter für das Emsland und die Grafschaft Bentheim.
5: In der Nacht heißt es lüften, die Wärme der letzten Tage allmählich aus den Wohnungen und Häusern kriegen. Bei Tiefstwerten von 14 bis 16 Grad und meist lockerer Bewölkung funktioniert das wunderbar. Am Mittwoch insgesamt weiterhin freundlich, mit ein paar Wolken und auch Sonnenschein. Die Temperaturen liegen bei maximal 24 Grad.
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1: Ich bin Katrin Müller. Wer noch günstig tanken will, sollte sich beeilen. Kurz vor dem Ende des Tankrabatts ziehen die Spritpreise bereits kräftig an. Nach Angaben des ADAC ist Super E10 zwischenzeitlich bereits im Schnitt um mehr als 20 Cent pro Liter nach oben gegangen. Diesel sogar um 24 Cent.
2: Gerechtfertigt sind diese Preiserhöhungen nicht, sagt der ADAC. Und dennoch an vielen Zapfsäulen, da stehen die Autofahrer Schlange. Viele wollen einfach noch mal voll tanken, denn der Countdown läuft. Zwar haben die Mineralölkonzerne den Tankrabatt in den vergangenen 2 Monaten nicht immer komplett weitergegeben, aber vielen Autofahrern hat er geholfen. Claudia Wächter, Nachrichtenredaktion.
1: Nach den tödlichen Schüssen in einer Jugendhilfeeinrichtung in Stade sitzt der mutmaßliche Täter jetzt in Untersuchungshaft. Das Amtsgericht hat Haftbefehl gegen den 45-Jährigen erlassen. Die Staatsanwaltschaft wirft ihm 6-fachen Mord vor.
3: Die Ermittler gehen davon aus, dass der Mann während eines Termins zum Sorgerecht plötzlich das Feuer eröffnete. Es ging um die 3 Monate alte Tochter. 3 Beschäftigte des Jugendamts und 3 Mitarbeitende der Jugendhilfeeinrichtung kamen dabei ums Leben. Die Staatsanwaltschaft sieht Anzeichen für Heimtücke und niedrige Beweggründe. Die Mutter des gemeinsamen Kindes und eine weitere Frau sind inzwischen wieder auf freiem Fuß. Auch sie wurden zunächst festgehalten. Gegen sie wird aber derzeit kein Haftbefehl beantragt. Zoe Tassovali, Nachrichtenredaktion.
1: Der oberste Gerichtshof der USA hat Präsident Trump im Streit um das Geburtsrecht eine Niederlage zugefügt. Der Supreme Court entschied, dass in den Vereinigten Staaten geborene Kinder weiterhin automatisch die US-Staatsbürgerschaft erhalten, auch wenn ihre Eltern sich illegal oder nur vorübergehend im Land aufhalten. Die Richter beriefen sich auf den 14. Verfassungszusatz sowie ein Grundsatzurteil aus dem Jahr 1898. Zum Fußball. Bei der Weltmeisterschaft hat Norwegen den ersten Einzug in ein WM-Achtelfinale seit 28 Jahren gefeiert. In der ersten K.O.-Runde gewannen die Norweger 2:1 gegen die Elfenbeinküste. Und nach dem WM-Aus für die deutsche Mannschaft hat der DFB eine Entscheidung über die Zukunft von Bundestrainer Nagelsmann vertagt. DFB-Präsident Neuendorf kündigte an, die Gründe für das Ausscheiden gemeinsam mit der sportlichen Leitung in Ruhe aufzuarbeiten.
4: Und jetzt das Wetter für das Emsland und die Grafschaft Bentheim.
5: In der Nacht heißt es lüften, die Wärme der letzten Tage allmählich aus den Wohnungen und Häusern kriegen. Bei Tiefstwerten von 14 bis 16 Grad und meist lockerer Bewölkung funktioniert das wunderbar. Am Mittwoch insgesamt weiterhin freundlich, mit ein paar Wolken und auch Sonnenschein. Die Temperaturen liegen bei maximal 24 Grad.
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1: Ich bin Katrin Müller. Wer noch günstig tanken will, sollte sich beeilen. Kurz vor dem Ende des Tankrabatts ziehen die Spritpreise bereits kräftig an. Nach Angaben des ADAC ist Super E10 zwischenzeitlich bereits im Schnitt um mehr als 20 Cent pro Liter nach oben gegangen. Diesel sogar um 24 Cent.
2: Viele Autofahrer haben die letzten Stunden des Tankrabatts noch genutzt. An manchen Tankstellen gab es teils riesige Schlangen. Der ADAC hält die aktuellen Preisaufschläge trotzdem für nicht gerechtfertigt. Die Ölpreise seien zuletzt gesunken. Trotzdem hätten die Mineralölkonzerne die höhere Steuer offenbar schon vor dem offiziellen Ende des Tankrabatts eingepreist. Für Mittwochmittag rechnen Experten damit, dass die Spritpreise noch stärker steigen. Das Bundeskartellamt hat angekündigt, überzogene Erhöhungen genau zu prüfen. Zoe Tassovali, Nachrichtenredaktion.
1: Nach den tödlichen Schüssen in einer Jugendhilfeeinrichtung in Stade sitzt der mutmaßliche Täter in Untersuchungshaft. Das Amtsgericht erließ Haftbefehl wegen des Verdachts des sechsfachen Mordes. Nach Angaben der Staatsanwaltschaft soll der 45-Jährige während eines Termins zum Sorgerecht für seine 3 Monate alte Tochter plötzlich das Feuer auf Mitarbeiter der Einrichtung und des Jugendamts eröffnet haben. US-Präsident Donald Trump wollte das automatische Geburtsrecht in den USA abschaffen. Jetzt hat ihn das oberste Gericht gestoppt. Kinder, die in den Vereinigten Staaten geboren werden, erhalten damit weiterhin automatisch die amerikanische Staatsbürgerschaft.
3: Es war eine von Präsident Trumps wichtigsten Herzensangelegenheiten, das sogenannte Geburtsrecht abzuschaffen. Ein verfassungsmäßig verankertes Gesetz, das Babys, die in den USA geboren werden, automatisch die amerikanische Staatsbürgerschaft zuerkennt. Für Trump ist das eine herbe Niederlage, denn nach seiner Meinung wird diese Regelung von illegalen Einwanderern und Asylsuchenden ausgenutzt. Aus den USA, Tina Eck.
1: Zum Fußball. Bei der Weltmeisterschaft hat Norwegen den ersten Einzug in ein WM-Achtelfinale seit 28 Jahren gefeiert. In der ersten K.O.-Runde gewannen die Norweger 2:1 gegen die Elfenbeinküste. Und nach dem WM-Aus für die deutsche Mannschaft hat der DFB eine Entscheidung über die Zukunft von Bundestrainer Nagelsmann vertagt. DFB-Präsident Neuendorf kündigte an, die Gründe für das Ausscheiden gemeinsam mit der sportlichen Leitung in Ruhe aufzuarbeiten.
4: Und jetzt das Wetter für das Emsland und die Grafschaft Bentheim.
5: In der Nacht heißt es lüften, die Wärme der letzten Tage allmählich aus den Wohnungen und Häusern kriegen. Bei Tiefstwerten von 14 bis 16 Grad und meist lockerer Bewölkung funktioniert das wunderbar. Am Mittwoch insgesamt weiterhin freundlich, mit ein paar Wolken und auch Sonnenschein. Die Temperaturen liegen bei maximal 24 Grad.
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1: Ich bin Katrin Müller. Rente, Steuern, Gesundheit, Pflege. Die schwarz-rote Bundesregierung will in dieser Woche ein großes Reformpaket schnüren. Dazu gibt es allerdings noch einige Streitthemen, die heute im Koalitions